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2: Schafft die Oligarchie mit Social Impact Investitionen, Natural Asset Companies, Debt for Nature Swaps und Zahlungen für Ökosystemleistungen neue Finanzinstrumente, die uns Menschen und den vollen wirtschaftlichen Wert der Natur zu handelbaren Finanzströmen machen. Ein Standpunkt von Tom Oliver Regenauer. In einem von der Stanford-Universität gelöschten Interview sagte Eric Schmidt, ehemaliger CEO von Google, im August 2024, dass wir keine Ahnung hätten, was da auf uns zukommt. Denn der Kapitalismus werde die künstliche Intelligenz, KI, nicht überleben, so Schmidt. Und es zeichnet sich immer deutlicher ab, dass er damit recht hatte. Denn die sozioökonomischen Strukturen bröckeln. Vorangeht wie so oft Amerika. Im Oktober 2025 gab Amazon, zweitgrößter Arbeitgeber der Vereinigten Staaten, bekannt, dass der Abbau von 30.000 Arbeitsplätzen anstehe. IBM will 12.000 Mitarbeiter entlassen, UPS 48.000, 34.000 davon in der Logistik und 14.000 in der Verwaltung. Der Ölgigant ConocoPhillips wird weltweit bis zu 25% seiner Stellen abbauen. General Motors kürzt 3.000, Paramount 2.600, Target 1.800, Verizon 13.000, Lufthansa 4.000, Nestlé 16.000, Novo Nordisk 9.000, Intel 24.500 und Microsoft 9.000 Stellen, etc. Reuters meldet am 6. November 2025, dass die Anzahl von Entlassungen in den USA längst die Höchstmarken der letzten 20 Jahre übersteigt. CBS News verkündet am gleichen Tag, dass US-Arbeitgeber allein im Oktober 2025 stolze 1,1 Millionen Kündigungen aussprachen. Eine Steigerung von 65% gegenüber dem Vorjahr. Die offiziellen Zahlen des amerikanischen BLS, Bureau of Labor Statistics, vom 20. November zeigen, dass sich dieser Trend fortsetzen dürfte. Auch im von Insolvenzbeben heimgesuchten Deutschland steuert man nach Angaben der Tagesschau vom 13. Oktober 2025 auf einen unrühmlichen Pleiterekord zu. Gleiches gilt für das krisengeschüttelte Österreich, wo man laut den Wirtschaftsnachrichten derzeit 30 Insolvenzen pro Tag zählt. Und im Rest der Welt sieht es nicht besser aus, denn die sozioökonomischen Folgen der 4. industriellen Revolution kommen im Alltag an. Das scheint auch der Investment-Ikone Warren Buffett aufgefallen zu sein. Dessen Unternehmen Berkshire Hathaway sitzt nach massiven Verkäufen großer Aktienpakete von unter anderem Apple und Bank of America mittlerweile nämlich auf fast 400 Milliarden Cash. Ein Rekordwert. Womit Buffett gegen seine lebenslange Maxime verstößt, möglichst wenig liquide Mittel vorzuhalten. Dass er nun das Gegenteil tut, könnte implizieren, dass er Barreserven anlegt, um zuschlagen zu können, wenn sich Chancen auftun. Wenn Blut auf den Straßen fließt. So fragen Finanzanalysten dieser Tage nicht zu Unrecht, ob es Zeit sei, in Panik zu verfallen. Nur ein einziger Sektor, von der Rüstungsindustrie mal abgesehen, scheint derzeit von Aufbruchstimmung beflügelt, die KI-Branche. So stellen 4 Autoren des Internationalen Währungsfonds IWF in dessen Blog am 20. November 2025 in Aussicht, dass Europa von der Dividende des KI-Wachstums profitieren könne. Im gleichen Fahrwasser bewegt sich das Weiße Haus, das am 24. November 2025 die Genesis-Mission lanciert, ein Programm, das den USA globale Dominanz in Sachen KI sichern soll. Im besagten Edikt liest man unter anderem, Zitat, die Genesis-Mission entwickelt eine integrierte KI-Plattform, die die weltweit größte Sammlung wissenschaftlicher Datensätze des Bundes, entstanden durch jahrzehntelange Investitionen des Bundes, nutzt, um wissenschaftliche Grundlagenmodelle zu trainieren und KI-Systeme zu erstellen. Diese Systeme dienen dem Testen neuer Hypothesen, der Automatisierung von Forschungsabläufen und der Beschleunigung wissenschaftlicher Durchbrüche. Die Genesis-Mission bündelt die Forschungs- und Entwicklungsressourcen der USA, die Zusammenarbeit herausragender amerikanischer Wissenschaftler, darunter auch jener in unseren nationalen Laboratorien mit wegweisenden amerikanischen Unternehmen, weltbekannten Universitäten sowie bestehender Forschungsinfrastruktur, Datenrepositorien, Produktionsanlagen und Einrichtungen der nationalen Sicherheit. um die Entwicklung und Anwendung von KI deutlich zu beschleunigen. Zitat Ende. Klingt irgendwie nach Fortschritt und Wachstum. Doch der Schein trügt, denn bei genauerer Betrachtung basiert der Boom der Branche vor allem auf einem Money Loop, also darauf, dass sich die betreffenden Konzerne gegenseitig Milliardenbeträge zuschanzen. Milliarden, deren Herkunft ebenso schleierhaft bleibt wie deren Verwendung. Mit Nachfrage, Wertschöpfung, Produktionskapazitäten oder organischem Wachstum hat der Erfolg dieser Industrie nämlich nichts zu tun. Eine Analyse von Bloomberg, die am 8. Oktober 2025 veröffentlicht wurde, zeigt, wie das Netzwerk hinter dem trügerischen Boom agiert. OpenAI kauft GPUs, Graphics Processing Units, von Nvidia. Nvidia investiert im Gegenzug Milliarden in OpenAI. Oracle vermietet Nvidias Chips an OpenAI, während OpenAI 6 Gigawatt an AMD-Chips nutzt und im Gegenzug 160 Millionen Aktienoptionen von AMD erhält. Zwischendurch manipuliert Larry Ellison mal wieder kurz den Preis der Oracle-Aktien und sorgt für einen 40-prozentigen Preisanstieg, um Elon Musk für einen kurzen Moment als reichster Mann der Welt zu überholen. So finanziert jeder jeden, bis alles wieder in sich zusammenbricht, wie die Oracle-Aktie. Weil mittlerweile den meisten Marktteilnehmern klar ist, dass es sich beim KI-Boom um eine riesige Blase handelt, 17 mal größer als die Dotcom-Bubble. Im ersten Halbjahr 2025 machte diese Blase 50% des Bruttoinlandsprodukts der Vereinigten Staaten aus. Knapp 400 Milliarden US-Dollar wurden 2025 allein in neue Data Center investiert. Ohne diese Investitionen wäre die US-Wirtschaft im ersten Halbjahr um gerade einmal 0,1% gewachsen, wenn überhaupt. Vielleicht geht es der KI-Branche aber auch gar nicht um Gewinn, organisches Wachstum und einen kompetitiven Markt. Nachdem mittlerweile weithin bekannt sein sollte, dass das Silicon Valley von Pentagon und DARPA finanziert wurde, Google, Facebook und Oracle von der CIA unter anderem, um uns mit Google Maps auszuspionieren, und die PayPal-Mafia gemäß The Economist Ende 2024 Amerikas Regierung übernommen hat, ist naheliegend, dass auch die von den PayPal-Mafiosi dominierte KI-Branche anderen Zwecken dient als angenommen. Immerhin berichtete The Intercept bereits am 14. April 2016, dass US-Geheimdienste in 38 Unternehmen investierten, die unsere Daten auf Social-Media-Plattformen sammeln. Und genau darum geht es bei KI, den größten Datenklau der Geschichte. So basiert natürlich auch Mission Genesis auf den durch digitale Raubzüge entstandenen Datenpools von Google, Microsoft, Oracle, OpenAI, Palantir und xAI. Datenpools, die von Elon Musks Doge per KI und auf verfassungswidrige bis kriminelle Weise mit den Daten von US-Bundesbehörden kombiniert wurden. Denn genau das war die Kernaufgabe von Doge. Warum sonst hätte man diese Abteilung still und heimlich und ganze 8 Monate vor Ablauf ihres Mandats am 24. November auflösen sollen, obwohl sie keines ihrer offiziellen Ziele erreicht hat? Weil die von Doge konsolidierten Daten nötig sind, um die KI auf das zu trainieren, was längst begonnen hat. Larry Fink, CEO von BlackRock, erklärte bei CNBC am 14. Oktober 2025 nicht umsonst, dass die Tokenisierung aller Vermögenswerte bereits läuft. Laut McKinsey steht Tokenisierung für die Umwandlung eines realen Vermögenswerts in ein digitales Äquivalent. Wer jedoch davon ausgeht, bei diesen realen Vermögenswerten handelt es sich um Edelmetalle, Immobilien, Maschinen, Unternehmensbeteiligung oder andere Sachanlagen, irrt. Denn das Finanzsystem rekalibriert sich. Weil es längst bankrott ist und der unkontrollierte Kollaps nur durch die Entwicklung neuer Vermögenswerte abzufangen ist. Einer dieser neuen Vermögenswerte ist digitales Geld, Stablecoins und Kryptowährungen, die aus dem Nichts zu schaffen sind und marode Staatshaushalte aufpolieren sollen. Ein anderer ist der Homo sapiens selbst, der künftig über einen Token, nämlich die digitale Identität, EID auf der Blockchain, dem digitalen Buchhaltungssystem, abgebildet und bewertet werden kann. Ein Schaubild der Weltbank visualisiert unter dem Label inklusive digitale Finanzdienstleistungen, welche Fortschritte diesbezüglich bereits erzielt wurden. Und dass laut regionaler Daten noch immer 1,3 Milliarden Menschen auf dieser Welt kein Bankkonto haben. Eine Lücke, die die Weltbank zeitnah zu schließen gedenkt, indem sie Banking mittels EID, Smartphone und globaler Satellitennetzwerke vorantreibt. Ist jedem Menschen eine solche EID, auch Single Sign-On, SSO genannt, zugeordnet, ist die korrespondierende Nummer nichts anderes als das digitale Äquivalent eines Vermögenswertes. Denn von jedem Menschen wird arbeitnehmerische Produktivität erwartet, die zu Einnahmen, Ausgaben, Umsätzen, Krediten, Zins- und Steuerzahlungen führt. Zu finanziell messbaren und prognostizierbaren Größen, die zu Spekulation und Handel genutzt werden können, genau wie bei Aktien. Wer das für Zukunftsmusik hält, sollte sich dringend mit dem Thema EdTech, Education Technology, zu Deutsch Ausbildungstechnologie, befassen. Denn was Schulkindern heute auf PCs und Tablets als Lernsoftware angeboten wird, ist nicht weniger Datenkrake und Social Engineering Werkzeug als jede Social Media Plattform. Ein empfehlenswerter Vortrag von Professor Dr. Dr. Manfred Spitzer aus dem Jahr 2019, Titel »Von der digitalen Demenz zur Smartphone-Pandemie«, machte schon damals deutlich, dass die Nutzung von Smartphones und Tablets speziell dem Gehirn von Kindern massiven Schaden zufügt. Doch all die Warnungen verhalten ungehört. Lernen am Bildschirm unter Verwendung gleichgeschalteter UNESCO-Lehrpläne ist heute die Norm. Und das Smartphone leider auch. Qualifiziert sich der von Big Tech und überstaatlicher Indoktrination kognitiv korrumpierte Nachwuchs dennoch für ein Studium, bieten Plattformen wie FutureLearn digitale Kurse, E-Learning, renommierter Universitäten für 25 US-Dollar monatlich an. Zeitweise ein echter Hype, vor allem in den ärmeren Regionen Südamerikas, und suggerieren mit wohlklingenden Namen wie Cambridge University oder Harvard, dass einsames Lernen am Bildschirm Bildung vermittelt, mit der Karriere zu machen ist. Doch wieder trügt der Schein, denn diverse Studien, ob bei Springer, Frontiers, NIH, PubMed Central oder der Open University UK, belegen, dass zwischen 70% und 87% der Online-Studenten nach kurzer Zeit hinschmeißen. Wenigstens das scheint sich herumgesprochen zu haben. Am 16. April 2025 berichtete das Forbes Magazine nämlich, dass sich immer weniger Studenten für Online-Kurse registrieren. Der digital-finanzielle Komplex ist allerdings schon weiter. Wie Donald Trumps Executive Order 14191 vom 29. Januar 2025 und Executive Order 14277 vom 23. April 2025 belegen, ist die Weiterentwicklung von KI-gestützter Bildung für die amerikanische Jugend Kernelement des künftigen Bildungssystems. In diesem Lichte betrachtet sind auch Trumps Bemühungen, das Bildungsministerium abzuschaffen, nur folgerichtig. Denn sie erscheinen dezentralisierend, während die nationalstaatliche Zentralisierung von Bildung einfach durch die digital-finanzielle, supranationale Zentralisierung von Bildung abgelöst wird. Der Investigativjournalist John Klützek schreibt dazu am 13. Februar 2025 bei Unlimited Hangout, Zitat: Mit Trumps Sieg ist der Weg frei für die in Project 2025 vorgeschlagene Ausweitung der Privatisierung des Schulwesens. Die Autorisierung von Bildungsagenturen, ESAs, zur Verteilung von ESEA-Mitteln und die Subventionierung von Stipendienorganisationen, SGOs, mit Steuergutschriften des Bundes. Trump hat diese Chance genutzt, indem er einen runden Tisch zur nationalen Schulwahlwoche einberief. Dort empfing er republikanische Gouverneure und erklärte ihnen, wie sie die durch seine neue Verordnung angekündigten Schulwahlzuschüsse optimal nutzen können. Zitat Ende. Indem Zuständigkeiten des aufgelösten Bildungsministeriums an das von Robert F. Kennedy geleitete HHS, Department of Health and Human Services und andere Institutionen im Gesundheitswesen verteilt werden, rückt man das Thema Bildung in die Nähe von Mental Health, mentaler Gesundheit. Um diese sicherzustellen und Lernerfolge messen zu können, sollen permanent Daten erhoben werden. Meint, Schulkinder werden überwacht, durchgehend, Notenspiegel, Leistungsfähigkeit, Aufmerksamkeitsspanne, Stressresistenz, Wohlverhalten, Rhetorik, soziale Interaktion. Alles. Über die gesammelten Daten lassen sich psychologische Profile erstellen und Prognosen, wie ein Kind sich in der Schule entwickeln bzw. welchen Karriereweg es einschlagen wird. Basierend auf diesen Prognosen sollen Kinder gezielt gefördert und Schulabgängern Stipendien, Zuschüsse und Steuervergünstigungen zuteil werden oder eben nicht. Solche Vorschläge wurden bereits im von konservativen Kreisen veröffentlichten Project 2025 gemacht und fanden Niederschlag im Family-Friendly Schools Act, der am 6. November 2019 von Kamala Harris vorgestellt wurde. Doch was zunächst nach maßgeschneiderter Bildung und individueller Förderung klingen mag, entpuppt sich rasch als trojanisches Pferd. Denn das zu einer Einheit verschmelzende Quartett aus Bildung, Gesundheitswesen, KI-Kartell und Finanzbranche legt mit diesen Entwicklungen nicht den Grundstein für eine bessere Bildung nachwachsender Generationen, sondern das Fundament für Social Impact Investing. Für Investitionen mit sozialer Wirkung. Einen finanziellen Eckpfeiler der digitalen öffentlichen Infrastruktur für digitale Regierungen, wie sie die OECD bereits in ihrem gleichnamigen Papier vom 12. Dezember 2024 beschrieb. Social Finance und Social Impact Investitionen bedeuten, der mittels EID tokenisierte Mensch wird zur Anlageklasse, zum Vermögenswert, ein Spekulationsobjekt. Denn künftig dienen Bildungs- und Karrierewege als handelbarer Wert. Investoren können dabei auf positive Entwicklungen wetten oder auf das Gegenteil, auf Überflieger und Versager. Kinder als Call- und Put-Optionen, wie bei einer Aktie. Im Zentrum stehen dabei finanzielle Konstrukte wie der Educational Savings Account, ESA, ein spezielles Konto, über das in den USA Bildungskosten und Zuschüsse abgewickelt werden. John Klützek erklärt diesbezüglich, Zitat: Auf Grundlage dieser Bestimmungen könnten solche ESA-Stipendien nicht nur zur Subventionierung von Privatschulen, sondern auch von Big-Tech-Konzernen verwendet werden. Und zwar durch den Kauf von AdTech-Produkten. Diese Produkte sind integraler Bestandteil des allgegenwärtigen Data Mining und der omnipräsenten KI, die für die Entwicklung der Sozialkreditökonomie der vierten industriellen Revolution unerlässlich sind. Zitat Ende. So könnten Gelder aus den ESA-Konten genutzt werden, um Lehrmittel für adaptives Lernen zu finanzieren. Beispiel Newton, ein von Peter Thiel finanziertes Unternehmen für KI-Unterricht, Brightspace Leap oder Dreambox schlagen in die gleiche Kerbe. All diesen Anwendungen gemeinsam, sie speichern die Nutzungsdaten der Schüler, deren Stimme und das mit der Kamera aufgenommene Bildmaterial und kartografieren die kognitive Verhaltenspsychometrie. Ergänzend dazu sollen Wearables wie HeartMath, BrainCo und AdSearch die sozioemotionale Biometrie des Nachwuchses erfassen. Das von der EU finanzierte Projekt Cyclops arbeitet derweil als Teil der Common European Data Spaces, Zielsetzung Aufbau eines einheitlichen Datenmarkts, daran, die im Hintergrund operierende KI weiterzuentwickeln. Kontrolliertes Vokabular, Taxonomie, Thesauren, Wissensrepräsentation und Argumentation, Verarbeitung natürlicher Sprache, LLMs, Large Language Models etc. Das nächste Arbeitstreffen von Cyclops findet vom 12. bis 14. Januar 2026 in Bozen, Südtirol statt. Es dürfte nicht lange dauern, bis digitale Nachhilfelehrer wie KanMigo die erhobenen Daten auch in der EU vermarkten und missbrauchen. Ganz im Sinne der herrschenden Oligarchie, die sich des Bildungswesens zur Durchsetzung ihrer Ziele schon vor über einem Jahrhundert bemächtigt hat. Mit der vierten industriellen Revolution wird das Humankapital nun aber schon in jungen Jahren bewährt und berechenbar und kann als Human Capital Performance Bond oder Social Impact Bond an den Blockchain-Märkten der nahen Zukunft gehandelt werden. So wird Konformität zur Währung. In finaler Ausprägung entspricht das also nicht nur einem Sozialkreditsystem, sondern einem soziofinanziellen Markt, an dem die Ware Mensch je nach Performance Rendite verspricht oder abgestoßen werden muss. So ist an dieser Stelle jedem, der Kinder hat, zu empfehlen, die Texte von John Klützek oder dessen Buch School World Order zu studieren, um diese Entwicklungen im Frühstadium boykottieren und den Nachwuchs davor schützen zu können. Dieses Schicksal erwartet allerdings nicht nur den Homo sapiens. Folgt man den Ausführungen eines im September 2025 publizierten Insight-Reports des Weltwirtschaftsforums WEF, Titel Finanzlösungen für die Natur, Wege zu Erträgen und Ergebnissen und den eingangs erwähnten Statements eines Larry Fink, ist bald auch jeder Baum, jede Wiese, jeder Hektar Brachfläche, jeder Fluss, jede Seemeile Ozean und jeder Kubikmeter Luft ein handelbarer Token. Die WEF-Strategen ebnen den Weg für die finalen Schritte hin zum Biofeudalismus, dessen lange Geschichte ich anhand des 30x30 Biodiversitätsziels der Vereinten Nationen UN im Oktober 2024 beschrieben habe. Das erklärte Ziel dieser Agenda ist die vollständige Monetarisierung und Privatisierung der globalen Gemeingüter und die Schaffung des größten Marktes aller Zeiten. Mit den neuen Assets, einer tokenisierten Umwelt, ließe sich auch die nicht mehr tilgbare Staatsverschuldung nivellieren. Das erfährt man in ungewohnter Offenheit schon auf Seite 3 des Insight Reports, wo 10 Lösungen zusammengefasst werden, die die Natur am Kapitalmarkt Mainstream werden lassen. Während sich die ersten 5 mit Anleihen und Krediten am Nachhaltigkeitsmarkt befassen, also Finanzinstrumenten, die schon seit Jahren diskutiert werden, bestätigt die zweite Hälfte der Liste nun, was Kritiker seit langem befürchten. Lesen Sie selbst. Zitat. 5. Impact-Fonds. Fonds, die in Naturschutz investieren und dabei oft höhere Risiken oder längere Renditezeiten in Kauf nehmen. Für eine Ausweitung benötigen sie eine stärkere Pipeline investierbarer Projekte und eine bessere Governance. 6. Natural Asset Companies, NACs. Börsennotierte und private Unternehmen, die den vollen wirtschaftlichen Wert der Natur über Eigenkapitalmodelle in Finanzströme umwandeln. NACs bergen erhebliches Potenzial, benötigen aber mehr Transaktionen zur Preisfindung und replizierbare Investitionsmodelle. 7. Umweltzertifikate. Handelbare Zertifikate für nachgewiesene Umweltvorteile, die auf Compliance- oder freiwilligen Märkten verwendet werden. Für eine Ausweitung sind Integritätsprinzipien, einheitliche Standards und ein stärkeres Engagement der lokalen Gemeinschaften erforderlich. 8. Debt for Nature Swaps, DNS. Mechanismen zur Umstrukturierung von Staatsschulden im Austausch gegen Verpflichtungen zum Naturschutz oder zur Wiederherstellung natürlicher Landschaften. Investitionsfähige Komponenten umfassen Anleihen und Darlehen. DNS benötigen eine bessere Governance und Standardisierung sowie eine erweiterte Pipeline an förderfähigen Krediten zur Finanzierung von Naturschutzprojekten. 9. Zahlungen für Ökosystemleistungen, PES. Verträge, die Naturschutzmaßnahmen für spezifische Ökosystemleistungen belohnen und vom öffentlichen Sektor getragen werden. Programme des privaten Sektors erfordern längere Verträge, Aggregation und Integration der Lieferkette, um ausgebaut zu werden. 10. Interne Umweltbepreisung, INP. Freiwillige Schattenpreise oder gebührenbasierte Instrumente, um umweltfreundliches Verhalten in Unternehmen oder über Anlageportfolios hinweg zu fördern. Ähnlich der internen CO2-Bepreisung, ICP. Zitat Ende. Zusammengefasst, die Impact-Fonds investieren direkt oder indirekt in NACs. Diese Natural Asset Companies, ein von der Rockefeller Foundation entwickeltes Geschäftsmodell, verwandeln natürliche Ressourcen wie Wälder in mobilisierbare Werte. Diese aus dem globalen Gemeingut geschöpften Werte werden zusammen mit Umweltzertifikaten, deren Schaffung auf Konformitätsprinzipien basiert, auf den Markt geworfen. Dort treffen sie auf die DNS, ein Finanzierungsinstrument, das Staatsschulden absorbiert, wenn der Staat im Gegenzug rigorosere Klimaschutzmaßnahmen umsetzt. Diese wiederum werden über PES abgewickelt, über Verträge mit Natural Asset Companies oder entsprechend zertifizierten Unternehmen, welche vom öffentlichen Sektor, also dem Steuerzahler, für Ökosystemleistungen belohnt werden. Und wenn die beteiligten Unternehmen Bilanzen oder Börsenwerte manipulieren wollen oder müssen, dann bedienen sie sich der INP, die über fiktive interne Kosten und Schattenpreise Gelder auf unternehmensinternen Fonds bündelt, damit man diese in den Nachhaltigkeitsmarkt investieren und die sich verschärfende Regulierung bezahlen kann. Sprich, die Großkonzerne und Vermögensverwalter finanzieren sich gegenseitig und schaffen sich finanzielle Polster. Der Mittelstand geht derweil an den Kosten zugrunde, der Steuerzahler zahlt und der Staat kann seine Schulden bei den von Vermögensverwaltern beherrschten Banken durch immer drakonischere Klimaschutzmaßnahmen umstrukturieren. Analog zur KI-Bubble, mit der die Oligarchie uns Daten klaut, um diese zu vermarkten und gegen uns einzusetzen, werden die gleichen Zirkel nun also den vollen wirtschaftlichen Wert der Natur in Finanzströme umwandeln, um uns für dessen Nutzung bezahlen zu lassen oder uns davon auszuschließen. Dieser Beitrag erschien zuerst auf dem Blog regenauer.press.
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1: Das Ende der Meinungsfreiheit in Deutschland. Am 19. Dezember 2025 stimmte der Deutsche Bundesrat mehrheitlich der Verschärfung der internationalen Gesundheitsvorschriften IGV zu. Die Änderungen, die auf Beschlüssen der WHO aus dem Jahr 2024 beruhen, treten 2025 für jene Mitgliedstaaten in Kraft, die ihnen nicht ausdrücklich widersprochen haben. Kritiker sehen darin einen tiefgreifenden Eingriff in nationale Entscheidungsprozesse und warnen vor möglichen Folgen für Grundrechte und den öffentlichen Diskurs in Deutschland. Ein Kommentar von Claudia Töpper. Am Freitag hat der Deutsche Bundesrat innerhalb von 20 Sekunden mehrheitlich die Verschärfung der IGV beschlossen. Von den insgesamt 16 Bundesländern haben lediglich die zwei Bundesländer Brandenburg und Thüringen dagegen gestimmt. Inhalt der Änderungen. Laut der offiziellen Seite der WHO handelt es sich um folgende Änderungen. Zitat: Im Jahr 2024 verabschiedeten die WHO-Mitgliedstaaten auf der 77. Weltgesundheitsversammlung in Genf im Konsens Änderungen. Eine der Neuerungen ist die Einführung einer neuen globalen Alarmstufe, eines sogenannten Pandemienotstands, um eine stärkere internationale Zusammenarbeit auszulösen, wenn sich ein Gesundheitsrisiko über einen gesundheitlichen Notfall von internationaler Tragweite, PHEIC, hinaus verschärft und das Risiko besteht, dass es zu einer Pandemie wird oder bereits eine Pandemie geworden ist, mit weitreichenden Auswirkungen auf die Gesundheitssysteme und erheblichen Störungen der Gesellschaften. Die Änderungen sehen außerdem die Einrichtung nationaler IGV-Behörden durch die Regierungen vor, um die Umsetzung der internationalen Gesundheitsvorschriften zu koordinieren. Darüber hinaus enthalten sie Bestimmungen zur Stärkung des Zugangs zu medizinischen Produkten und zur Finanzierung auf der Grundlage von Gerechtigkeit und Solidarität. Die Stärkung der internationalen Gesundheitsvorschriften stellt ein historisches Bekenntnis dar, künftige Generationen vor den verheerenden Auswirkungen von Epidemien und Pandemien zu schützen, sagte WHO-Generaldirektor Dr. Tedros Adhanom Ghebreyesus. Wir wissen, dass niemand sicher ist, solange nicht alle sicher sind. Die IGV-Änderungen bekräftigen unsere gemeinsame Verantwortung und Solidarität angesichts globaler Gesundheitsrisiken. Neben der geänderten IGV verabschiedeten die Mitgliedstaaten auf der diesjährigen Weltgesundheitsversammlung auch das WHO-Pandemieabkommen und verhandeln derzeit aktiv über einen Anhang zu diesem Abkommen zum Zugang zu Krankheitserregern und zum Vorteilsausgleich. Zitat Ende. Reaktionen und Folgen für die deutsche Bevölkerung. Welche Auswirkungen die Zustimmung für die Menschen in Deutschland hat, erläutert die Rechtsanwältin und Wissenschaftlerin Dr. Beate Sibylle Pfeil im Interview mit dem österreichischen Nachrichtensender auf 1. Sie hatte bereits vor dem Gesundheitsausschuss des Deutschen Bundestags vor der Zustimmung des WHO-Vertrags gewarnt. Wörtlich schätzte sie die Zustimmung wie folgt ein, Zitat: Es handelt sich um einen schwarzen Tag für das Grundgesetz, die Grundrechte und den Rechtsstaat in Deutschland. Es ist zwar nach wie vor so, dass formalrechtlich die Souveränität Deutschlands ebenso wenig aufgehoben wird wie die Souveränität der anderen Mitgliedstaaten, allerdings gibt es durch die WHO ein trojanisches Pferd, das direkt in die deutsche Rechtsordnung hineinwirkt. Eine Expertise kann eine WHO nur dann haben, wenn sie imstande ist, objektiv, unabhängig, evidenzbasiert und sachbezogene Entscheidungen zu treffen. Das ist sie in keiner Weise. Wir alle wissen, dass die WHO unter eklatanten Strukturfehlern leidet. Der allererste ist die Spendenabhängigkeit. Zu über 80% von freiwilligen Spenden, die meisten davon direkt oder indirekt aus der Pharma-Lobby. Allen voran der Gates-Stiftung. Dann haben wir eine eklatante Intransparenz, was am Ende dazu führt, dass die WHO inzwischen eine fremdgesteuerte Organisation ist, von Interessenkonflikten geprägt mit der Gefahr von Machtmissbrauch. Und diese WHO kann schon jetzt entscheiden, Gesundheitsnotstände auszurufen, auf der Grundlage Freiheitsbeschränkungen zu empfehlen, die von Staaten einfach blind befolgt werden und unter der Vernachlässigung ihrer eigenen Verfassungen. Und das heißt, wir haben hier schon das trojanische Pferd, das heißt, das blinde Vertrauen in die Expertise der WHO. Mit der neuen IGV wird sich diese Lage weiter massiv verschärfen und verstärken. Zitat Ende. Welche Änderungen gibt es konkret? Zitat: Wir haben jetzt schon die Möglichkeit, dass der Generaldirektor der WHO eine sogenannte Fake Public Health Emergency of International Concern, PHEIC, ausruft, also einen internationalen Gesundheitsnotstand. Das wurde jetzt ergänzt durch die Möglichkeit, eine pandemische Notlage als Steigerungsform auszurufen. Die ist absolut vage, unbestimmt formuliert. Damit hat der Generaldirektor eine weitere Möglichkeit, noch schneller die Welt in Angst und Schrecken zu versetzen, auch ohne evidenzbasierte Grundlage. Das Zweite ist, der Generaldirektor kann dann auf der Grundlage Empfehlungen erlassen und diese Empfehlungen können neuerdings auch sogenannte relevante Gesundheitsprodukte umfassen, allen voran Medikamente und Impfstoffe. All das auch wieder ohne unabhängige Kontrollinstanz. Damit kann er rein willkürlich solche Dinge den Staaten der Welt nahelegen und die Staaten vollziehen wieder blind. Und mit der pandemischen Notlage ist die direkte Anknüpfung an den künftigen Pandemievertrag erfolgt und gleichzeitig wird der Druck auf die Mitgliedstaaten dadurch erhöht, dass sie ihre behördlichen Kernkapazitäten auf ihre WHO-Verpflichtungen ausrichten müssen. Die WHO hat ergänzend zu diesen Möglichkeiten jenseits der IGV noch einige Hebel in Bewegung gesetzt, indem sie zum Beispiel in Berlin das sogenannte HAP, also Zentrum for Pandemic and Epidemic Intelligence, errichtet hat. Dieses große Pandemiezentrum verwendet das System EOS 2.0. Da werden in Berlin weltweit die offiziell zugänglichen, vielleicht auch die inoffiziellen, Daten überwacht, vor dem Hintergrund, wir brauchen das alles, um das Infektionsgeschehen weiter überwachen zu können. Und am Ende geht's ja auch darum, wie tickt die Weltbevölkerung. Dann haben wir nämlich auch gleich noch einen weiteren Schritt im Hintergrund. Da geht es nämlich um die Bekämpfung sogenannter Fehl- und Desinformation, die jetzt ausdrücklich auch als staatliche Verpflichtung in diese neuen IGV reingeschrieben wurde. Die WHO maßt sich in unvergleichlicher Weise hier ein Wahrheitsmonopol an. Zwei deutsche Gerichte haben dies bereits für rechtmäßig erklärt, indem nämlich ein LinkedIn-Nutzer gesperrt werden durfte, nach der Entscheidung des Berliner Landgerichts und auch des Oberlandesgerichts. Einfach nur mit der Begründung, dass Posts, die sich nicht im Einklang mit den Vorgaben der WHO befinden, legitimerweise gesperrt werden dürfen. Wir haben hier eine komplette Ausschaltung der Idee des freien Wissenschaftsdiskurses. Wir haben hier wirklich eine Lenkung der Informationsflüsse nur noch im Sinne der WHO und der dahinterstehenden Mächte, die eng mit der Pharmaindustrie verbandelt sind. Und dann haben wir eben eine ausdrückliche Verankerung der Möglichkeit, die Produktion von Medikamenten und Impfstoffen weltweit massiv zu erhöhen. Das Ganze verbindet sich mit einem Emergency Use Listing Procedure, EUL, durch das die WHO versucht, auch die Zulassungsbehörden der Welt zu beeinflussen. Dann haben wir in Kombination damit eine sehr beunruhigende Agenda, die nennt sich Digitale Transformations- und Immunisierungsagenda. Da geht es also um Digitalisierung und um eine weitere Verstärkung der Impfung der Weltbevölkerung. Verbunden mit der Impfstoffherstellung ist die sogenannte Gain-of-Function-Forschung, insbesondere wenn es sich um mRNA-Impfstoffe handelt. Das heißt, jede Firma, die diese neuen mRNA-Impfstoffe herstellt, betreibt automatisch auch diese gefährliche Gain-of-Function-Forschung, durch die Viren künstlich gefährlicher gemacht werden. Da verschwimmt der Unterschied zur Biowaffenforschung. Das heißt, am Ende erzeugt die WHO womöglich die Gefahren, die sie vorgibt, bekämpfen zu wollen. Dann haben wir einen dritten ganz wichtigen Punkt. Die WHO betreibt massiv einen ideologischen Umbau vom freiheitlichen Rechtsstaat Richtung autoritär, totalitär, und zwar mit dieser Idee, Fehl- und Desinformationen bekämpfen zu wollen. Mit dieser Idee auch Verhaltenslenkung ganz selbstverständlich betreiben zu wollen, die Weltbevölkerung zum Gehorsam zu bewegen. Auch das ist durch weitere WHO-Dokumente noch zusätzlich belegt und soll auch mit dem neuen Pandemievertrag noch verschärft werden. Dann haben wir gleichzeitig noch eine Doktrin der WHO, die mit Militarisierung in Zusammenhang steht. Und eine ganz, ganz gefährliche Sache bei der WHO ist einfach die schon längst vorhandene Verknüpfung öffentlicher, sprich gesundheitlicher Interessen mit privatem Profit und anderen Interessen. Das ist im Kern freiheitswidrig und rechtsstaatswidrig, weil diese Interessen sind im Zweifel konträr. Und am Ende geht das ganz zu Lasten der Interessen der wirklich öffentlichen Gesundheit und auch der Gesundheit des Einzelnen. Dieser WHO dürfen wir nicht vertrauen. Und anscheinend haben Bundestag und Bundesrat in Deutschland das noch nicht verstanden. Zitat Ende. Das Ende der Meinungsfreiheit. Zitat: Jetzt haben wir die erforderlichen Zustimmungen von Bundestag und Bundesrat. Dann würde dieses deutsche Zustimmungsgesetz verkündet werden und im Bundesgesetzblatt veröffentlicht. Gleichzeitig kann die Bundesregierung damit an die WHO gehen und den offiziell erklärten Widerspruch gegen die IGV zurücknehmen. Damit sind letztlich die IGV durch die Zustimmung in Deutschland in Kraft getreten und gleichzeitig ist auch die völkerrechtliche Verbindlichkeit erzeugt. Das kann jetzt alles relativ schnell gehen, leider. Zitat Ende. Widerstand noch möglich? Zitat: Schritt 1 wird sein, dass wir, Juristen, jetzt in Deutschland beobachten, was sind die nächsten Schritte? Wie wird dieses erste Zustimmungsgesetz zu den IGV dann weiter durch Rechtsakte konkretisiert? Sobald sich aus diesen konkreteren Rechtsakten eine unmittelbare Grundrechtsgefährdung ergibt, müssen wir mit Verfassungsbeschwerden, eventuell auch mit abstrakten Normenkontrollklagen an das Bundesverfassungsgericht gehen. Auch wenn die Chancen noch so gering erscheinen, es ist wichtig, hier jeden rechtlichen Hebel zu bedienen, der uns noch zur Verfügung steht. Das andere ist die politische Ebene. Es muss am Ende darum gehen, einen Austritt aus der WHO anzustreben. Ich sehe dazu keine Alternative mehr. Diese WHO ist komplett von innen heraus kaputt und in den Händen fremder Mächte, die mit Gesundheit nichts mehr zu tun haben und die eigentliche Gesundheit und Leben der Weltbevölkerung bedrohen. Und ansonsten geht es immer wieder um Aufklärung. Zitat Ende. Der Hintergrund. Mithilfe der Fristverlängerung hatte Deutschland im Juli 2025 zunächst gegen die Zustimmung der verschärften IGV gestimmt. Am 9. Oktober 2025 fand dann doch die erste Lesung zum WHO-Pandemievertrag inklusive der IGV-Änderungen statt. Allerdings erst um 22.15 Uhr. Christina Baum, AfD-Mitglied und Mitglied des Deutschen Bundestages, äußerte hierzu die Vermutung, dass die Öffentlichkeit von den Inhalten nichts erfahren soll, denn zuvor hatten viele Kritiker davor gewarnt, den Verschärfungen der WHO-Regelungen zuzustimmen. Auch der Versuch, im Vorfeld die Zustimmung Deutschlands zu den IGV-Änderungen durch eine Verfassungsbeschwerde vor dem Bundesverfassungsgericht in Karlsruhe zu verhindern, scheiterte. Am 7.11.2025 hatte der Deutsche Bundestag den Änderungen der IGV zugestimmt. Kommentar: Dass die WHO mit Tedros Adhanom Ghebreyesus als Generaldirektor von einem Menschen geleitet wird, der in seinem eigenen Herkunftsland wegen Genozid in Äthiopien gesucht wird, macht die WHO nicht gerade vertrauenswürdig. Deutschland hatte im Herbst 2025 gegen die EU-Kontrolle von Messenger-Diensten gestimmt. Diejenigen, die jedoch über die Pläne der WHO Bescheid wussten, konnten bereits da erahnen, dass dieser Kontrollmechanismus dennoch durch die Hintertür mittels der Zustimmung zu den WHO-Plänen in Deutschland Realität werden könnte. Dass die Politiker Deutschlands aus der WHO austreten, nachdem sie gerade den Plänen zugestimmt haben, ist mehr als unwahrscheinlich. So hat sich vor 2 Wochen der berüchtigte deutsche Virologe Christian Drosten in der Enquete-Kommission dahingehend freudig geäußert, dass man für künftige Pandemien keine neuen nationalen Kontrollmechanismen benötige, da man ja der WHO angehöre und diese das Geschehen in der Welt während einer Pandemie regeln würde. Im Nachhinein ist diese Äußerung natürlich sehr interessant, denn zu diesem Zeitpunkt hatte der Deutsche Bundesrat den neuen IGV der WHO noch nicht zugestimmt. Die Figuren, die der Öffentlichkeit gezeigt werden, haben somit offensichtlich bereits gewusst, wie die Abstimmung am Freitag im Bundesrat ausgehen würde. Dies lässt einmal mehr darauf schließen, dass es sich nicht um die Ausübung demokratischer Prozesse handelt und schon gar nicht die Rechte der Menschen gewahrt werden sollen. Im besten Fall hat man es mit inkompetenten Entscheidungsträgern zu tun, die sich davor scheuen, wichtige Entscheidungen für andere Menschen treffen zu müssen und froh sind, wenn andere diese Verantwortung tragen. Im schlimmsten Fall hat man es hier jedoch mit weltweit vertretenen Narzissten in der Politik zu tun, die andere Menschen opfern, um sich beweisen zu können, dass sie etwas wert sind, weil es ihre Eltern ihnen in ihrer Kindheit verwehrten. Da es sich bei der letzten Variante also offensichtlich um eine Kompensationsstrategie handelt, stellt sich die Frage, was diese narzisstischen Politiker machen, wenn es niemanden mehr gibt, den sie unterdrücken und quälen können. Denn dann ist ihre Kompensationsstrategie am Ende und sie müssten sich ihren emotionalen Schmerzen stellen. Erfahrungen aus der Psychologie zeigen jedoch, dass narzisstische Menschen dies oft nicht ertragen und eher Suizid begehen würden. Würden mehr Psychologen diesen Zusammenhang öffentlich erklären, würden Menschen vielleicht nicht mehr ihre Retter in der Politik oder in Parteien suchen, sondern bei sich selbst.
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2: Danke, Iran. Die unerwartete Ausdauer und Intelligenz der iranischen Kriegsführung hat nicht nur Schwächen des Wertewestens aufgedeckt. Der iranische Vorstoß eröffnet uns Chancen, die totalitären Machenschaften westlicher Militärs, Politiker und Plattformkapitalisten zu stoppen. Ein Standpunkt von Hermann Plopper. Wer hätte das gedacht? Der militärisch hoffnungslos unterlegene Iran kann sich gegen den Goliath USA erfolgreich behaupten. Der globale Süden horcht auf. Der eben noch großkotzig auftretende Hegemon und sein symbiotischer Zwillingsbruder Israel, beide befinden sich im Stresstest. Der Mythos der Unbesiegbarkeit der weißen Herrenmenschen ist in wenigen Tagen zerplatzt. Doch sind die Verluste auf iranischer Seite unerträglich. Die Führer der schiitischen Geistlichkeit sind von den respektlosen, absolut pietätlosen Angreifern ausgelöscht worden. Die zivile Infrastruktur ist in weiten Bereichen ruiniert. Die Ölraffinerie in der Nähe der iranischen Hauptstadt Teheran ist in Flammen aufgegangen. Das ausgetretene Öl regnete auf die Straßen und Häuser Teherans herunter, Flammenwellen loderten auf den Straßen, der schwarze Regen hat den Tag zur Nacht gemacht. Die Menschen mussten das Gift einatmen. Wie viele Menschen werden an den Folgen dieser Vergiftung sterben? Und trotzdem bleiben die Iraner standhaft. Ähnlich wie die Russen, Chinesen oder Vietnamesen sind die Iraner extrem leidenstolerant und setzen sich in kollektiver Intelligenz gegen ihre erneute Unterwerfung zur Wehr. Der Kern des Irans befindet sich jetzt unter der Erde. Die Höhlen in den Bergen Irans kann keine noch so zerstörerische Atombombe der USA erreichen. Die Iraner hatten nie irgendwelche Illusionen über die Perfidie des Westens. In nunmehr 47 Jahren bereiteten sie sich systematisch auf einen Angriff der USA und Israel vor. Dabei haben sie jedoch auf die Entwicklung der Atombombe verzichtet. Das war ein Fehler. Hätten sie als glaubwürdige Abschreckung die Atombombe in ihrem Arsenal, dann würde tatsächlich niemand wagen, den Iran anzugreifen. Die Mädchen aus der bombardierten Schule würden noch leben, die iranischen Kadetten, die die Amerikaner vor der Küste Sri Lankas außerhalb jeden Rechts in ihrer zerschossene Korvette elend ersaufen ließen, wären noch am Leben. Die Kosten für den Wertewesten. Da genügte die pure Ankündigung der iranischen Revolutionsgarden, die Meerenge von Hormus zu schließen. Und schon war klar, dass keine Versicherung dafür aufkommt, wenn die Revolutionsgarden tatsächlich ein Schiff versenken würden. Alleine diese monetäre Waffe hat schon ausgereicht, um weltweit eine Unterbrechung der Lieferketten anzustoßen. Kein Schuss musste abgefeuert werden. So warten die amerikanischen Farmer jetzt auf Dünger, vergeblich, denn Schiffe können keinen Dünger durch die Meerenge von Hormus bringen. Die Farmer in den USA sind aber meistens Trump-Wähler. Sie werden sich bei Trump bedanken. Doch viel schmerzlicher für die US-Wirtschaft ist der Kollaps der arabischen Scheichtümer am Persischen Golf. Niemand hat anscheinend damit gerechnet, dass die Vereinigten Arabischen Emirate, Kuwait, Saudi-Arabien, Katar oder Bahrain so massiv unter Beschuss der Iraner geraten würden. Es gibt keine effektive Luftabwehr. Man war sich so sicher. So sicher, dass man nicht einmal Luftschutzräume in den Scheichtümern eingerichtet hat. Die USA hatten ihre gesamte Defensivkraft auf Israel konzentriert. An die Araber hatten die Amerikaner nicht gedacht. Das stößt bitter auf bei den Arabern. Doch auch die US-Streitkräfte mussten federn lassen. In den ersten zwei Wochen des aktuellen Iran-Krieges hat Iran US-Militärbasen in Katar, den Vereinigten Arabischen Emiraten, Kuwait und Saudi-Arabien zerstört und dabei einen geschätzten Schaden von $800 Millionen angerichtet. Öl- und Gasfelder in Saudi-Arabien und Katar wurden schwer getroffen und müssen ihre Produktion einstweilen herunterfahren. Die Vereinigten Arabischen Emirate hatten auf Diversifizierung ihrer Wirtschaft gesetzt. Man war auf gutem Weg, zum Verkehrsknotenpunkt zwischen Europa und Asien aufzusteigen. Sogar Tourismus blühte in den künstlichen Landschaften, die aus den Lagunen gestampft wurden. Start-up-Unternehmen wollte man anlocken. Wer in der Finanzwelt etwas auf sich hielt, der kaufte sich in Dubai ein Apartment. Geld wurde abgeleicht bei den vielen aus dem Boden gewachsenen Bankfilialen. Das ist jetzt alles mit einem Schlag vorbei. Rette sich, wer kann. Flüge auf dem Drehkreuz Dubai sind auf unbestimmte Zeit gecancelt. Urlaub will sicher auch keiner mehr machen zwischen pfeifenden Geschossen. Und von den aufstrebenden Firmengründern sieht man auch nur noch Kondensstreifen am Horizont. Das Geld wird jetzt woanders gehortet.

0: Es hat sich nicht ausgezahlt, den Amerikanern den eigenen Sandboden für den militärischen Aufmarsch gegen den Nachbarstaat Iran zu überlassen. Nun stehen die begossenen Scheichs da. Keine Versicherung wird irgendeinen Schaden begleichen. Die War Exclusion Clause im Kleingedruckten der Versicherungspolice besagt, dass die Versicherungen keinen durch kriegerische Handlungen verursachten Schaden ersetzen werden. Das müssen die Scheichs nun stattdessen aus der eigenen Schatulle bezahlen. Und besagte Schatulle wurde bislang üppig befüllt durch die Einnahmen aus der Öl- und Gasförderung. In einigen Scheichtümern werden noch nicht einmal Steuern von den Bürgern erhoben. Die üppigen Gewinne aus dem Öl- und Gasverkauf sind in US-amerikanischen Staatspapieren angelegt oder aber in Zukunftsbranchen wie zum Beispiel künstliche Intelligenz. Die US-amerikanische Vormachtstellung im IT-Bereich gründet im Wesentlichen auf dem Überschussgeld der Scheichtümer. Und da wird es jetzt auch recht schmerzlich für die USA, denn bereits fest eingeplante arabische Investitionen in US-amerikanische Zukunftsprojekte müssen dummerweise statt in Übersee jetzt für die Reparatur der angeschlagenen Infrastruktur in Arabien investiert werden. Inwieweit sich der gebremste arabische Geldfluss auf die Entwicklung der künstlichen Intelligenz auswirken wird, ist noch unklar. Es könnten aber für Nvidia und OpenAI höchst ungemütliche Zeiten anbrechen. Schwere Rückschläge für die Cloud-Technologie. Eine Nachricht ging unter im Nebel des Krieges. Die iranischen Revolutionsgarden haben insgesamt 3 Rechenzentren von Amazon in Dubai und in Bahrain zerstört. Wieso Amazon? Nun, wir kennen alle aus eigener Erfahrung Amazon als das weltweit größte Online-Versandhaus. Doch hat sich Amazon mittlerweile ein zweites Standbein mit seinem Ableger Amazon Web Services, AWS, geschaffen. Damit ist Amazon einer der größten Anbieter von kommerzieller Cloud-Infrastruktur. Neben Amazon Web Services gibt es auf diesem Gebiet vor allem die Unternehmen Microsoft Azure und Google Cloud. Clouds, also wörtlich Wolken, das sind Rechenzentren mit gigantischer Speicherkapazität, die extrem schnelle Rechenvorgänge anbieten. Jeder kann sich dort Kapazitäten mieten. Clouds sind zunächst einmal absolute wertneutrale Werkzeuge. Entscheidend ist, was die Kunden damit machen. Die Wolken wickeln komplexe Finanztransaktionen ab, die Wolke konzipiert in Windeseile Großprojekte. Man kann aber auch die Bevölkerung in bislang ungekannter Schnelligkeit und hoher Feinauflösung unter die Lupe nehmen und ausspionieren und dann anhand gewonnener Daten letztlich die gesellschaftliche Entwicklung im eigenen Interesse manipulieren. Doch vor allem die fortgeschritteneren Militärs dieser Welt haben die Wolken für sich abgeschöpft. Und das ist exakt der Grund, warum die ausgefuchsten Iraner sich die Amazon-Rechenzentren zur Brust genommen haben. Denn gerade im Nahen Osten ballen sich die Rechenzentren zusammen und diese Rechenzentren dienen bevorzugt den USA und Israel für ihre Kriegsführung. Die Rechenzentren bieten die Infrastruktur, in der der Krieg gegen den Rest der Welt dank künstlicher Intelligenz automatisiert wird. Eigenständige Maschinen machen Kriegsopfer ausfindig und töten sie dann anhand ihrer seelenlosen Algorithmen. So kam es vor, dass ein Stadtpark in Teheran heftig bombardiert wurde. Dieser Stadtpark heißt Polizeipark. Dort befindet sich aber keinerlei Polizei oder anderes bewaffnetes Personal. Der Kollege KI war durch den irreführenden Namen zu seinem blinden Abwurf animiert worden. Der skrupellose Genozid, der jetzt gerade gegen den Iran und den Libanon von Israel verübt wird, kommt nicht von ungefähr. Dieser Genozid folgt einem Muster, das zuvor im Krieg gegen die Bevölkerung des Gazastreifens jahrelang ausprobiert und weiterentwickelt wurde. Das Unternehmen trägt den Namen Projekt Nimbus. Eine Kooperation von Amazon Web Services mit der israelischen Regierung unter Beteiligung der beiden israelischen Rüstungskonzerne Israel Aerospace Industries und Rafael Advanced Defense Systems. Die Palästinenser werden komplett beobachtet und durchleuchtet. Die israelischen Siedler erhalten genaue Informationen über ihre palästinensischen Opfer. Samer Abdel Nour resümiert, Zitat: Israels Regime der Apartheid und militärischen Besatzung unterwirft 6 Millionen Palästinenser einer extremen Überwachung und Gewalt und dies dient als Versuchslabor für die Entwicklung, Erprobung und das Testen von Waffen, die später als Praxis erprobt auf dem globalen Rüstungsmarkt verkauft werden. Darüber hinaus vertieft die rasante Digitalisierung und der Einsatz von KI für militärische Zwecke die Globalisierung von Gewalt und erweitert die Mitschuld an Gewalt auf erschreckende Weise, indem Verbrechen gegen die Menschlichkeit in Servern und Code unsichtbar gemacht werden. Ein Beispiel hierfür ist das Projekt Nimbus, eine israelische Initiative zur Integration von Cloud Computing und KI in die Abläufe staatlicher Behörden, einschließlich Militär und Polizei. Zitat Ende. Dieser Einsatz von Cloud-Technologie zur Unterwerfung von ganzen Völkern stieß schon im Jahr 2021 auf massiven Widerstand bei Mitarbeitern von Amazon Web Services und bei Microsoft. Die Mitarbeiter wandten sich mit einem anonymen Alarmbrief an die Weltöffentlichkeit und protestierten gegen die perfide Verwendung der Cloud-Technologie für unmenschliche Ziele. In dem offenen Brief schreiben die schockierten Mitarbeiter, Zitat: In Fortsetzung dieses Musters haben unsere Arbeitgeber einen Vertrag namens Projekt Nimbus unterzeichnet, um gefährliche Technologie an das israelische Militär und die israelische Regierung zu verkaufen. Dieser Vertrag wurde in derselben Woche unterzeichnet, in der das israelische Militär Palästinenser im Gazastreifen angriff. Dabei kamen fast 250 Menschen ums Leben, darunter mehr als 60 Kinder. Die Technologie, zu deren Entwicklung sich unsere Unternehmen vertraglich verpflichtet haben, wird die systematische Diskriminierung und Vertreibung durch das israelische Militär und die israelische Regierung für die Palästinenser noch grausamer und tödlicher machen. Projekt Nimbus ist ein Vertrag im Wert von 1,2 Milliarden Dollar über die Bereitstellung von Cloud-Diensten für das israelische Militär und die israelische Regierung. Diese Technologie ermöglicht eine verstärkte Überwachung und unrechtmäßige Datenerfassung von Palästinensern und erleichtert die Ausweitung der illegalen israelischen Siedlungen auf palästinensischem Land. Zitat Ende. Dieser Weckruf ging in der allgemeinen Erregung über die Corona-Politik leider vollkommen unter. Doch wir sollten diese Gefahr ernst nehmen, denn wir brauchen nicht zu glauben, dass diese dystopische Entwicklung an uns vorübergehen wird. Was in Palästina und jetzt im Libanon und dem Iran erprobt wird, richtet sich auf lange Sicht auch gegen uns. Die dort erprobten automatisierten Massenunterdrückungs- und Vernichtungstechniken werden über kurz oder lang auch gegen uns eingesetzt. Jeder Organismus strebt nach Wachstum, so auch die militarisierte Cloud-Technologie. Das Perfide liegt darin, dass unsere ganz persönlichen, ganz privaten Daten auf derselben Plattform liegen wie die militärischen Anwendungen. Das beschreibt die Zeitschrift Fortune in eindringlicher Weise. Zitat: Die Grenze zwischen kommerziellem Cloud-Computing und militärischen Operationen ist weitgehend verschwunden. Die Joint Warfighting Cloud Capability des Pentagons und seine Joint All Domain Command and Control Netzwerke laufen auf derselben kommerziellen Infrastruktur, die auch Banken und Fahrdienst-Apps nutzen. Unterdessen haben mehrere Nachrichtenagenturen berichtet, dass das US-Militär während der Angriffe auf den Iran das KI-Modell Claude von Anthropic, das auf AWS läuft, für nachrichtendienstliche Auswertungen, Zielidentifizierung und Kampfsimulationen eingesetzt habe. Zitat Ende. Kurz und knapp: Die Militärs bezahlen die Party auf der Computerwolke. Der Militarismus frisst sukzessive das Zivilleben auf. Die Iraner sind auf Leben und Tod bereits jetzt mit dieser dystopischen Bedrohung konfrontiert. Und die Iraner halten tapfer Stand, indem sie die Finanzierungsgrundlagen dieser faschistoiden Technik aufmischen und aufhalten, kämpfen sie durchaus auch für unsere Freiheit. Das klingt nach all dem Mainstream-Framing von der Verabscheuungswürdigkeit des Mullah-Regimes erstmal ganz schön gewöhnungsbedürftig. Wer sich dieses Framing von der Verabscheuungswürdigkeit zu eigen macht, beteiligt sich an der notorischen Dehumanisierung des Kriegsgegners. Der schiebt einen Riegel vor sein Mitgefühl für die Iraner. Die Iraner kämpfen jedoch um ihr Überleben und ihre Würde als freie Nation. Das ist für die schaurige neue Epstein-Welt natürlich etwas gänzlich Exotisches, gewiss. Aber der Faszination undomestizierter Menschen im Iran sollten wir uns nicht verschließen.
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1: Die Ruhe im Widerspruch. Wie Deutschland lernt, mit offensichtlichen Fehlentwicklungen zu leben. Oder es ist auffallend still im Land der Widersprüche. Die Diskrepanz zwischen Anspruch und Ergebnis und Realität wird immer greifbarer. Steigende Belastungen treffen auf eine Politik, die ihren Kurs nicht verändert und bestehende Probleme weiter verschärft. Die ausbleibende Gegenreaktion verleiht dieser Entwicklung eine fast irritierende Stabilität. Ein Kommentar von Janine Beicht. Deutschland ist ein Land, das sich selbst gern erklärt, und zwar mit einer Ausdauer, die beinahe bewundernswert wäre, wenn sie nicht so häufig die Realität übertönen würde. Die Bevölkerung bewältigt ihren Alltag unter zunehmend belastenden Bedingungen, während parallel eine Politik betrieben wird, die weniger an der Behebung realer Probleme interessiert ist, als an deren rhetorischer Umlackierung, so lange, bis sich selbst Verschlechterungen als Fortschritt verkaufen lassen. Dieses Land ist zur Bananenrepublik transformiert worden. Das ist kein Ausrutscher, es ist System. Die irrsinnigsten Debatten in den Talkshows laufen in Endlosschleife und die Widersprüche stapeln sich so hoch, dass sie offenbar für alle die Sicht versperren. Die Politiker der staatlichen Lenkung reagieren auf jede Krise mit derselben Mischung aus Symbolhandlungen, moralischen Appellen und ideologischer Starrheit. Sie erinnern dabei weniger an pragmatische Gestalter einer modernen Volkswirtschaft als an die Funktionäre einer vergangenen Epoche, in der die Planwirtschaft der DDR die Wirklichkeit mit ideologischen Parolen übermalte. Pressekonferenzen, Gipfel, Strategiepapiere und Aktionspläne – es ist eine unendliche Liturgie politischer Selbstvergewisserung entstanden. Damals wie heute wird das System nicht angepasst, sondern die Gesellschaft soll sich anpassen. Die Energiekrise, die geopolitischen Verwerfungen, die wirtschaftliche Schrumpfung und die demografische Zeitbombe werden nicht gelöst, sondern individualisiert, moralisiert und mit weiteren Regulierungen verschlimmbessert. Und doch liegt über diesem Land eine eigentümliche Ruhe. Nicht die gute, sondern diese seltsam abgeklärte, die entsteht, wenn Anspruch und Wirklichkeit sich so selten begegnen, dass ein Zusammentreffen schon als Ereignis gelten würde und man sich irgendwann fragt, wer eigentlich beschlossen hat, dass das alles völlig normal ist. Der Markt eskaliert, Berlin meditiert. Die Ruhe bleibt stabil. Einzig die Preise machen konsequent nicht mit. Vor allem an der Zapfsäule herrscht inzwischen eine gewisse Form von Raketenwissenschaft. Die Spritpreise steigen schneller, als jede politische Erklärung hinterherkommt. Offiziell liegt das an geopolitischen Spannungen im Nahen Osten, Stichwort Iran. Inoffiziell hilft Deutschland aber auch fleißig mit und packt rund 60% Steuern obendrauf, weil Explosionen offenbar erst richtig wirken, wenn der Staat sie zusätzlich begleitet. Zeitgleich warnt die Wirtschaft seit Monaten vor dem großen energetischen Nervenzusammenbruch. Die politische Reaktion darauf erinnert an einen morgendlichen Stuhlkreis, in dem man sich darauf verständigt, dass Probleme zwar existieren, aber bitte nicht so laut. Tankstellen dürfen Preise nur noch einmal täglich erhöhen, als ob der globale Ölmarkt sich künftig höflich an deutsche Bürozeiten hält. Parallel dazu feiert das Thema des Tempolimits ein Comeback, begleitet von Appellen, doch bitte alle ein bisschen weniger zu fahren, zu verbrauchen und im Idealfall einfach zu existieren. Das eigentlich Bemerkenswerte ist die intellektuelle Verrenkung dahinter. Eine globale Angebotskrise wird zur moralischen Frage des individuellen Verhaltens umetikettiert. Der Bürger soll's wieder einmal richten, mit kürzeren Wegen, Verzicht und schlechtem Gewissen an der Kasse. Die strukturellen und politisch hausgemachten Ursachen hingegen bleiben unberührt, wie der Elefant im Raum, der inzwischen offensichtlich als Teil der Einrichtung durchgeht. Die selbstverschuldete Abhängigkeit von fragilen Importen, energiepolitische Selbstbeschränkung und eine bemerkenswerte Abneigung gegen alles, was zuverlässig Strom liefert, ergänzt durch die fast schon absurde Parallelhandlung, dass vor der eigenen Küste durchaus nutzbare Ressourcen liegen, die man politisch lieber ignoriert, während man gleichzeitig funktionierende Kernkraftwerke abschaltet und teilweise irreversibel zurückbaut. Wind und Sonne liefern nicht nach Bedarf, sondern nach Wetterlage. Das ist eigentlich kein Geheimnis, das ist Grundwissen der Energietechnik. Und dennoch wurde genau auf dieser Basis ein System konstruiert, das so tut, als ließe sich diese physikalische Realität politisch überlisten. Und als wäre das noch nicht widersprüchlich genug, fließen indirekt auch noch mittel- und industriepolitische Kooperationen in globale Lieferketten, in denen andernorts, etwa in China, weiterhin massiv auf Kohlekraft gesetzt und deren Ausbau sogar staatlich gefördert wird. Mit anderen Worten, man verzichtet im Inland auf stabile Energiequellen, erklärt sich moralisch zur Vorreiternation, der erwartungsgemäß niemand folgt, und lagert die weniger eleganten Teile der Energieerzeugung gleich mit aus. Effizienz durch Verlagerung oder, weniger freundlich formuliert, man macht sich abhängig, verzichtet freiwillig auf eigene Optionen und wundert sich anschließend über die Rechnung. In der DDR war Energie ebenfalls knapp. Nicht weil sie fehlte, sondern weil das System sie nicht effizient bereitstellen konnte. Die Antwort war nicht Reform, sondern Appell. Sparsamkeit wurde zur Tugend erklärt, Mangel zur Normalität. Der Unterschied zu heute liegt weniger im Mechanismus als im Narrativ. Heute spricht man von Transformation, damals von Planerfüllung. Das Ergebnis bleibt erstaunlich ähnlich. Die Realität wird nicht angepasst, sie wird erklärt. In Berlin scheint man tatsächlich der Überzeugung zu sein, dass sich ein globaler Markt durch die deutschen Verhaltensregeln disziplinieren lässt, eine Art linkspädagogischer Ansatz für Rohstoffe. Gerettet wird hier vor allem die Illusion, während die Industrie verschwindet und die Bevölkerung zuverlässig in den Zustand chronischer Zahlungsbereitschaft überführt wird, bis kein Geld mehr vorhanden ist. Wer nichts mehr produziert, kann auch nichts falsch machen. Die deutsche Wirtschaft sendet seit Monaten Signale, die so deutlich sind, dass man sie eigentlich nur noch ignorieren kann, wenn man es bewusst will. Denn Produktionsrückgänge, sinkende Auftragseingänge, Investitionszurückhaltung und die Verlagerung ganzer Kapazitäten ins Ausland sprechen eine klare Sprache, die sich real betrachtet eigentlich nicht mehr schönreden lässt. Es sei denn, man hält sich die Ohren zu und singt laut das neueste sozialistische Transformationslied aus dem Wirtschaftsministerium. Wenn ein Konzern wie BASF beginnt, zentrale Teile seiner Produktion außerhalb Deutschlands auszubauen, dann ist das keine Laune eines Vorstands, der plötzlich Fernweh hat, sondern das Ergebnis einer nüchternen Kostenrechnung, bei der die Energiepreise einfach zu hoch, die Regulierungen zu dicht und die Planungssicherheit zu gering geworden sind, um hierzulande noch langfristig wettbewerbsfähig zu bleiben, ohne dass man am Ende selbst für die eigene Stromrechnung betteln muss. Gleichzeitig trifft es längst nicht mehr nur die Schwerindustrie, sondern zunehmend auch das industrielle Herzstück des Landes, die Automobilbranche, wo große Namen wie Porsche und Mercedes Gewinneinbrüche melden. Und das nicht, weil plötzlich niemand mehr Autos kaufen will, sondern weil das gesamte Geschäftsmodell politisch so umgebaut wurde wie ein Fahrzeug, bei dem man den Tank entfernt und gleichzeitig höhere Reichweiten verspricht. Die forcierte Elektromobilität ist kein Ergebnis organischer Nachfrageentwicklung aus der Ökonomie heraus, sondern das direkte Resultat politischer Vorgaben, regulatorischer Zwänge und massiver Subventionen, die einen Technologiewechsel erzwingen sollen, unabhängig davon, ob der Markt ihn in diesem Tempo und zu diesen Kosten tatsächlich trägt. Produktionsentscheidungen folgen damit nicht mehr primär der Nachfrage der Kunden, sondern politischen Zielbildern. Es wird nicht mehr produziert, was sich verkauft, sondern was verkauft werden soll, weil die Klimahysteriker jede Abweichung als rückwärtsgewandte Klimaleugner-Brandmarkung abtun und den Staat zum obersten Dirigenten des technologischen Fortschritts erklären, der mit dem Taktstock wedelt und schneller, grüner, teurer ruft. Genau hier beginnt der Moment, in dem aus Marktwirtschaft eine Art betreutes Wirtschaften wird, das sich weiterhin Wettbewerb nennt, aber nur noch innerhalb enger Leitplanken stattfindet, als hätte man den Markt nicht reguliert, sondern domestiziert. Gefordert wird dennoch eine Wirtschaft, die gleichzeitig robust, flexibel, innovativ und hochproduktiv ist, während man die Parameter real so setzt, dass genau diese Eigenschaften immer schwerer entstehen können. Das hat weniger von Strategie als mehr von einer Versuchsanordnung, bei der das Scheitern bereits einkalkuliert ist. Das ist kein bloßer Zielkonflikt mehr. Das ist ein offener, systemischer Widerspruch, denn wirtschaftliche Logik ist simpel. Wer höhere Kosten hat als seine internationale Konkurrenz, der verliert. Wer keine Planungssicherheit hat, der investiert nicht. Und wer beides gleichzeitig erlebt, der zieht sich zurück oder verlagert. Und zwar nicht einfach nur ins schöne Sachsen, sondern gleich nach China oder in die USA, wo man offenbar noch nicht ganz so weit ist mit der grünen Erleuchtung. Ach, und währenddessen soll natürlich zeitgleich alles auf Kriegsindustrie umgebaut werden, weil plötzlich die Rüstung der neue Hoffnungsträger ist. Die große Frage lautet nur, ob plötzlich der klimafreundliche Panzer existiert oder die nachhaltige Bombe. Genau das alles passiert gerade, sichtbar, messbar und mit Ansage, und die politische Reaktion darauf besteht nicht in einer ehrlichen Korrektur der Rahmenbedingungen, sondern in einer neuen, besonders hübschen Erzählung. Man spricht von Transformation, von Strukturwandel und von Zukunft, als wären das Naturgesetze und keine politisch gestalteten Prozesse, die man jederzeit auch anders gestalten könnte, wenn man nur wollte. Doch Veränderung funktioniert nicht durch Verkündung und Appelle, sondern durch konsistente, verlässliche Rahmenbedingungen, und genau diese fehlen hierzulande, weil die Ideokraten der Klimapolitik die Idee für unveränderlich halten und die Realität sich gefälligst anzupassen hat, notfalls mit einem kleinen Schubs aus den Medien oder dem Ministerium. Stattdessen erleben wir einen Realitätsbiegefetischismus in Reinform, bei dem die Idee feststeht, die Wirklichkeit hat sich anzupassen, und wenn sie das nicht tut, wird sie nicht hinterfragt, sondern rhetorisch umgebaut, bis sie wieder ins gewünschte Narrativ passt, wie ein besonders widerspenstiges Lego-Teil. Gleichzeitig nimmt die direkte Einmischung in die wirtschaftlichen Prozesse weiter zu, durch immer neue Vorgaben, durch Förderstrukturen, durch Verbote und durch politische Zielkorridore, alles im Namen der großen grünen Wende, die offenbar nur dann funktioniert, wenn die Wirtschaft vorher ein bisschen leidet. Das ist der entscheidende Punkt, an dem sich die Denkweise verschiebt. Sie glauben ernsthaft, ein komplexes, global vernetztes Wirtschaftssystem zentral steuern zu können, obwohl es auf Millionen dezentraler Entscheidungen von Unternehmen und Verbrauchern basiert, die sich nicht per Bundestagsbeschluss umprogrammieren lassen. Das Ergebnis ist zwangsläufig eine Fehlallokation von Ressourcen. Investitionen fließen nicht mehr dorthin, wo sie wirtschaftlich sinnvoll sind. Und genau an diesem Punkt drängt sich der Vergleich zur DDR auf, nicht als platte Gleichsetzung, sondern als klare strukturelle Parallele, denn auch dort wurde zentral festgelegt, was produziert werden soll, und auch dort wurde der Markt durch Vorgaben und Fünfjahrespläne ersetzt, und auch dort entstand ein System, das formal noch funktionierte und real immer weiter an der tatsächlichen Nachfrage vorbei produzierte, bis die Regale leer und die Bürger tatsächlich genervt waren. Die Folge war nicht mehr Effizienz, sondern ein permanentes Hinterherlaufen hinter der eigenen Fehlsteuerung, bis das Ganze schließlich zusammenbrach wie ein Kartenhaus. Deutschland ist noch nicht dort angekommen, aber die Richtung ist unverkennbar. Und das eigentlich Erstaunliche ist nicht einmal diese Entwicklung selbst, sondern die Tatsache, dass sie kaum noch ernsthaft hinterfragt wird, weil die Versessenen jede Kritik als rückwärtsgewandt und unsolidarisch abtun, als wäre der freie Markt plötzlich der Klassenfeind. Warum bleibt es trotz dieser charmanten Form der Wohlstandsvermeidung so auffallend still? Oder haben einfach alle beschlossen, dass Empörung auch nur unbezahlte Mehrarbeit ist? Bunt gedacht, schief gelaufen. Die offizielle Linie behandelt Migration wie die Antwort auf alles. Fachkräfte, Wachstum, Demografie, man muss nur genug Menschen ins System kippen und schon läuft der Laden von selbst. Das Problem ist nur, dass die Wirklichkeit sich weigert, mitzuspielen. Ein erheblicher Teil der Zuwanderung taucht im Arbeitsmarkt gar nicht erst auf, dafür aber zuverlässig im Sozialsystem. Eingezahlt wurde wenig, ausgezahlt wird viel, während die Beitragszahler zunehmend die Rolle des Dauerfinanziers übernehmen und das System unter der Last ächzt. Die politischen Gegenmaßnahmen folgen einer bemerkenswert konsistenten Logik. Mehr Belastung für die Leistungsträger bei gleichzeitig sinkender Gegenleistung. Die strukturellen Probleme bleiben dabei zuverlässig ausgespart. Das Türkei-Abkommen wirkt in diesem Kontext wie ein sakrosanktes Relikt, das jeder kennt, aber keiner anzufassen wagt. Parallel dazu steigen die Kriminalitätszahlen, die öffentliche Erzählung konzentriert sich auffällig wenig auf die Betroffenen, während Täter oft erstaunlich glimpflich davonkommen. Veranstaltungen werden abgesagt, weil Sicherheit zu teuer ist, andere finden statt und werden als kultureller Gewinn verkauft, obwohl die Schieflage immer offensichtlicher wird. Dennoch wird diese Form der Migration weiterhin mit eiserner ideologischer Konsequenz verteidigt. Und die Politik verkauft das Ganze als besonders großzügiges Gruppenprojekt der Vielfalt. Die Problemlage ist offensichtlich, aber wer sie benennt, wird sofort als Nazi gebrandmarkt. Was man jedoch zuverlässig ausblendet, ist der kleine Schönheitsfehler im Konzept. Die propagierte Vielfalt hat die charmante Angewohnheit, sich mit den eigenen Maßstäben anzulegen. So kollidieren liberale Errungenschaften wie die gesellschaftliche Akzeptanz von LGBTQ oder auch andersreligiöse Lebensweisen mit kulturellen Prägungen, in denen genau diese Lebensrealitäten nicht nur abgelehnt, sondern teils offen feindlich betrachtet werden. Der Widerspruch wird umso offensichtlicher, wenn man bedenkt, dass ein Teil derjenigen, die heute in Europa Schutz suchen, ursprünglich auch vor genau solchen repressiven gesellschaftlichen Strukturen geflohen sind. Nun importiert man genau diese Konfliktlinien in eine Gesellschaft, die sich gleichzeitig als besonders tolerant und progressiv versteht, ohne ernsthaft zu klären, wie diese gegensätzlichen Wertesysteme langfristig zusammen funktionieren sollen. Stattdessen wird die Existenz dieses Spannungsfelds rhetorisch eingeebnet, als ließe sich ein kultureller Grundkonflikt durch ein lautes Schweigen einfach ausblenden. In der DDR importierte man keine Personen von außen, sondern propagierte die Überlegenheit des Systems trotz chronischem Personalmangel und ständiger Republikflucht der eigenen Bürger. Und heute importiert man Menschen und propagiert die Überlegenheit der multikulturellen Ökonomie trotz Integrationsrealität und wachsender Belastung, nur dass man diesmal statt Brüderlichkeit der Werktätigen Vielfalt als Chance sagt und dabei genauso überzeugt und ideologisch reinklingt. Sie setzen weiter auf glaubensbasierte Narrative statt auf harte Zahlen, weil das Dogma der offenen Gesellschaft unbedingt aufrechterhalten werden muss. Sie sind besonders eifrige Gärtner, die Unkraut mit grüner Farbe übermalen und dann behaupten, der Garten sei jetzt bunter. Es bleibt auffallend still im Land der Widersprüche, weil man lieber weiter von Fachkräftemangel spricht, statt zuzugeben, dass der eigentliche Mangel an einer realistischen Politik liegt, die endlich mal die Realität statt die Ideologie bedient. Willkommen rein, raus nur mit Antrag. Während man über Jahre hinweg die Öffnung der Grenzen mit der Ernsthaftigkeit einer moralischen Pflichtübung zelebriert hat und staatliche Zurückhaltung gegenüber Migration fast schon wie ein politisches Gütesiegel vor sich hergetragen wurde, läuft im Inneren längst eine Entwicklung, die erstaunlich leise daherkommt für das, was sie eigentlich bedeutet. Regelungen aus dem Umfeld von Wehrpflicht und staatlicher Verfügbarkeit greifen plötzlich ziemlich beherzt in ein Recht ein, das man bis vor kurzem noch unter eine Art politischen Glassturz gestellt hatte. Anschauen erlaubt, anfassen bitte nicht, die Bewegungsfreiheit der eigenen Bürger. Es geht dabei längst nicht mehr um theoretische Gedankenspiele für Podiumsdiskussionen, sondern um gesetzlich festgeschriebene Möglichkeiten, die am Ende ziemlich praktisch werden können. Längere Auslandsaufenthalte nur noch unter Vorbehalt, Rückkehr nicht mehr ganz so freiwillig und dazwischen ein wachsender Dschungel an Formularen, Genehmigungen und Zuständigkeiten, der so elegant daherkommt, dass man fast übersieht, wie effektiv er genau diese Freiheit einhegt. Auf der einen Seite ein Staat, der seine Grenzen nach außen über Jahre hinweg mit einer Gelassenheit geöffnet hat, die selbst im europäischen Vergleich auffällt, oft ohne ernsthafte Kontrolle, ohne durchgehende Identitätsfeststellung, ohne klare Linie, wer eigentlich kommt und warum er bleibt. Auf der anderen Seite exakt derselbe Staat, der nun beginnt, die Bewegungsfreiheit der eigenen Bürger neu zu vermessen, natürlich nicht als Einschränkung, das wäre ja zu direkt, sondern feinsäuberlich verpackt in Verwaltungslogik, Zuständigkeitsfragen und Genehmigungsarchitektur, die am Ende alle denselben Effekt haben. Der Bürger wird zur planbaren Ressource. Das ist kein beiläufiges Detail, das ist ein ziemlich grundlegender Bruch in der inneren Dramaturgie staatlichen Handelns. Denn eine offene Gesellschaft definiert sich nicht nur darüber, wie großzügig sie nach außen wirkt, sondern darüber, wie konsequent sie nach innen mit Rechten umgeht. Wenn Grenzen für Zuwanderung politisch relativiert werden, während sie für die eigene Bevölkerung plötzlich wieder an Gewicht gewinnen, entsteht eine bemerkenswerte Umkehr der Maßstäbe. Freiheit ist dann kein Prinzip mehr, sondern eher eine Art situatives Angebot. Der Vergleich zur DDR kommt hier nicht als rhetorischer Reflex daher, sondern aus der Struktur selbst. Auch dort war die Ausreise kein selbstverständlicher Vorgang, sondern ein verwaltetes Ereignis. Der Staat entschied, wer gehen durfte, wie lange und unter welchen Bedingungen. Die Begründungen klangen anders, die Funktionsweise hatte jedoch einen vertrauten Kern. Bewegungsfreiheit war kein Ausdruck individueller Souveränität, sondern Teil staatlicher Planung. Deutschland bewegt sich sichtbar in eine Richtung, die dieses Prinzip wieder aufnimmt, nur deutlich eleganter verpackt, technokratischer, mit besserem Wording und ohne das unangenehme Gefühl, es laut aussprechen zu müssen. Es heißt nicht Verbot, sondern Regelung, nicht Einschränkung, sondern Organisation, was in etwa so beruhigend klingt wie ein freundlicher Hinweis kurz bevor die Tür zufällt. Am Ende bleibt der Effekt derselbe, ein Staat, der beginnt, die Verfügbarkeit seiner Bürger zu definieren. Das ist keine besonders stringente Politik, das wirkt eher wie ein System, das seine eigenen Maßstäbe verlegt hat und sie je nach Bedarf neu zusammensetzt. Und wieder fügt es sich erstaunlich reibungslos in das Gesamtbild eines Landes ein, das sich mit großer Ausdauer selbst erklärt, während es sich gleichzeitig immer weiter von seiner eigenen Logik entfernt und dabei eine fast bewundernswerte Ruhe bewahrt. Die große Ruhe vor der Einsicht, die niemand haben will. Was hier sichtbar wird, ist lediglich ein kleines Fragment. Die Widersprüche politischer Entscheidungen der letzten Jahre hätten längst das Volumen einer eigenen Enzyklopädie erreicht. Am Ende bleibt also weniger die Frage, ob all diese Paradoxien existieren, sondern warum sie offenbar kaum Reibung erzeugen. Ein System, das gleichzeitig moralisch überhöht, ökonomisch ausgehöhlt und administrativ verdichtet wird, müsste eigentlich Widerstand produzieren, wie ein überlasteter Stromkreis Funken. Stattdessen passiert etwas anderes. Es wird hingenommen, rationalisiert, wegmoderiert oder schlicht in den privaten Alltag ausgelagert, wo es dann möglicherweise als persönliches Pech durchgeht. Das eigentlich Interessante liegt damit nicht mehr im politischen Handeln selbst, sondern in der gesellschaftlichen Reaktion darauf oder, präziser gesagt, im Ausbleiben dieser Reaktion. Denn die Mechanik dahinter ist keine besonders komplizierte. Wer permanent mit widersprüchlichen Signalen konfrontiert wird, wer erlebt, dass offensichtliche Brüche folgenlos bleiben und Kritik sozial sanktioniert wird, der passt sich nicht aus Überzeugung an, sondern aus Effizienz. Man spart Energie, indem man nichts mehr hinterfragt. Eine Art erlernte Gleichgültigkeit, die nicht laut ist, sondern erstaunlich funktional. Und genau hier wird es unerquicklich. Warum gehen Menschen für symbolische Konflikte auf die Straße, für ferne Krisen, für identitätspolitische Stellvertreterdebatten oder private Lebensentwürfe, während die eigentlichen materiellen und rechtlichen Grundlagen mit bemerkenswerter Gelassenheit behandelt werden? Warum entsteht Empörung dort, wo sie kulturell erwartet wird, aber nicht dort, wo sie existenziell naheliegend wäre? Das hier ist kein Ausrutscher, kein isolierter Fehler im System, sondern lediglich ein Ausschnitt eines größeren Musters, eines Zustands, der sich stabilisiert hat, weil er nicht ernsthaft in Frage gestellt wird. Das sogenannte Bananenland ist damit kein plakativer Vorwurf, sondern eher eine nüchterne Beschreibung eines Systems, das sich selbst genügt, solange niemand ernsthaft daran rüttelt. Die vielleicht unbequemste Erkenntnis ist, dass die größte Stabilität dieses Systems nicht aus politischer Stärke entsteht, sondern aus gesellschaftlicher Passivität. Und solange sich daran nichts ändert, bleibt es genauso still, wie es ist.
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1: Der Destabilisierungsstaat mutiert zum Reformplünderungsapparat. Der große Abkassierer, Schwarz-Rot, macht den Bürger zur Melkkuh, während der Staat im Geld ertrinkt. Ein Kommentar von Janine Beicht. Die politische Elite in Berlin hat inzwischen jede Scham verloren. Die Ausgangslage wirkt wie ein ökonomischer Offenbarungseid, der jedoch politisch als Normalzustand verkauft wird. Der Staat erzielt historische Rekordeinnahmen, gleichzeitig wird ein milliardenschweres Schuldenpaket aufgenommen und dennoch bleibt ein Haushaltsloch bestehen, das in seiner Größenordnung kaum noch als temporäre Schieflage bezeichnet werden kann. Diese Gleichzeitigkeit von maximalen Einnahmen, wachsender Verschuldung und strukturellem Defizit verweist nicht auf ein Einnahmenproblem, sondern auf ein System, das sich an steigende Ausgaben gewöhnt hat und diese nicht mehr hinterfragt. Statt Prioritäten zu setzen oder ineffiziente Strukturen zu korrigieren, wird das Defizit konsequent externalisiert, indem es an diejenigen weitergereicht wird, die durch ihre Arbeit und ihren Konsum den Staat überhaupt erst finanzieren. Der Bürger, der noch arbeitet und konsumiert, wird zum ewigen Zahlmeister degradiert, ohne dass die politische Architektur selbst in Frage gestellt wird. Die schwarz-rote Koalition unter Kanzler Friedrich Merz und Finanzminister Lars Klingbeil legt gerade die Karten auf den Tisch. 2 Tage nach der verheerenden Landtagswahl in Rheinland-Pfalz kommen die ersten knallharten Pläne ans Licht. 3 massive Eingriffe in Steuern, Sozial- und Gesundheitssystem, ebenso die Rente, sollen her. Auf dem Papier klingt das nach Entlastung für normale Einkommen. In Wirklichkeit ist es eine kalte Umverteilung nach oben, die den Alltag verteuert, Existenzen zerstört und Familien systematisch ausblutet. Die Mehrwertsteuer als lautloses Instrument der Umverteilung. Innerhalb dieses Staatsgefüges gewinnt eine Steuer besondere strategische Bedeutung, weil sie technisch simpel, politisch relativ geräuscharm und fiskalisch enorm ergiebig ist. Die Mehrwertsteuer erfüllt genau diese Kriterien und wird daher in den aktuellen Reformüberlegungen als zentrales Instrument behandelt. In der schwarz-roten Koalition werden konkrete Modelle diskutiert, die eine Anhebung des regulären Satzes von derzeit 19% auf 21 oder sogar 22% vorsehen. Die finanzpolitische Dimension dieser Maßnahme ist eindeutig und lässt sich kaum relativieren, da bereits ein Prozentpunkt mehr als 15 Milliarden Euro zusätzliche Einnahmen generiert, während 2 Prozentpunkte etwa 31 Milliarden Euro in die Staatskasse spülen würden. Diese Größenordnung verdeutlicht, dass es sich nicht um eine marginale Anpassung handelt, sondern um einen massiven Eingriff in die Konsumstruktur der gesamten Bevölkerung, der sämtliche Preisniveaus entlang der Wertschöpfungskette beeinflusst. Das ist kein kleiner Justierungsversuch, das ist eine breite Konsumsteuer, die jeden Einkauf, jeden Liter Benzin, jede Dienstleistung und jede Tankfüllung sofort teurer macht. Die politische Verpackung dieser Maßnahme folgt einem bekannten Muster, indem sie als Bestandteil eines umfassenden Reformpakets dargestellt wird, das im Gegenzug Entlastungen bei der Einkommensteuer oder den Sozialabgaben vorsieht. Die schöne Verpackung täuscht. In der praktischen Wirkung verschiebt sich die Belastung von der direkten Besteuerung hin zu einer flächendeckenden Konsumbesteuerung, die unabhängig von individueller Leistungsfähigkeit wirkt und damit gerade Haushalte mit geringeren Einkommen überproportional trifft. Während auf dem Papier eine Entlastung konstruiert wird, entsteht im Alltag eine permanente Zusatzbelastung, die sich nicht in einer einzelnen Steuerzahlung manifestiert, sondern in jeder Transaktion des täglichen Lebens. Verantwortungsdiffusion als politisches Prinzip. Sobald die Diskussion über eine mögliche Mehrwertsteuererhöhung öffentlich wurde, trat ein Muster zutage, das weniger mit Sachpolitik als mit strategischer Kommunikation zu tun hat. Die beteiligten Akteure distanzieren sich voneinander. Die SPD verwies auf die Union wiederum auf die SPD und das Finanzministerium bemühte sich, jede direkte Verantwortung von sich zu weisen. Obwohl gleichzeitig auf Arbeitsebene längst konkrete Berechnungen durchgeführt werden. Diese Diskrepanz zwischen öffentlicher Darstellung und interner Planung untergräbt die Glaubwürdigkeit der politischen Kommunikation und lässt den Eindruck entstehen, dass Entscheidungen vorbereitet werden, bevor sie überhaupt offen diskutiert werden. Parallel dazu wird die inhaltliche Linie zunehmend aufgeweicht, indem bislang klare politische Zusagen durch bewusst offengehaltene Formulierungen ersetzt werden. So wurde der Bundeskanzler im Bundestag konkret mit der Frage konfrontiert, ob eine Erhöhung der Mehrwertsteuer ausgeschlossen werden könne, und vermied eine klare Absage. Stattdessen äußerte er, Zitat, "Wir schließen nichts aus." Zitat Ende. Merz stellte die gesamte Debatte in einen erweiterten Rahmen möglicher Reformschritte und betonte, dass innerhalb der Koalition verschiedene Optionen diskutiert würden. Seine Aussage soll dabei ausdrücklich nicht als konkrete Ankündigung präsentiert werden, entfaltet jedoch genau jene politische Wirkung, die zuvor vermieden werden sollte, nämlich die Normalisierung einer Maßnahme, die offiziell noch bestritten wird. Flankiert wird diese Haltung durch zusätzliche Überlegungen, etwa den ermäßigten Mehrwertsteuersatz für Lebensmittel zu senken, um Haushalte mit geringem Einkommen punktuell zu entlasten, während gleichzeitig an anderer Stelle höhere Belastungen vorbereitet werden. Diese Gleichzeitigkeit aus Relativierung, Öffnung und selektiver Entlastung fügt sich nahtlos in ein Gesamtbild ein, in dem politische Verantwortung nicht klar benannt, sondern strategisch verteilt wird. Gleichzeitig steht diese Entwicklung im Widerspruch zu früheren politischen Zusicherungen, die eine Erhöhung von Steuern ausdrücklich ausgeschlossen haben und damit einen Referenzpunkt bilden, an dem sich die aktuelle Politik messen lassen muss. Zitat: "Wir haben einen Koalitionsvertrag und wir haben uns in diesem Koalitionsvertrag darauf verständigt, dass die Steuern nicht erhöht werden." Zitat Ende. Besonders aufschlussreich ist die nahezu deckungsgleiche Beziehung zwischen dem bestehenden Haushaltsdefizit und den potenziellen Mehreinnahmen durch eine Erhöhung der Mehrwertsteuer. Das Haushaltsloch wird auf rund 30 Milliarden Euro beziffert, während eine Anhebung des Steuersatzes genau diesen Betrag generieren würde, was eine direkte steuerlastorientierte Entsprechung darstellt, die kaum als zufällig interpretiert werden kann. Diese Parallelität legt nahe, dass die Maßnahme weniger als Teil eines umfassenden Reformkonzepts zu verstehen ist, sondern vielmehr als gezielte Einnahmequelle zur Schließung eines konkreten Defizits dient. Lars Klingbeil formulierte gegenüber der Kölnischen Rundschau bereits Ende des vergangenen Jahres, Zitat: "Wir haben enorme Haushaltskonsolidierungen für die Jahre 2027, 28 und 29 vor uns. Dafür reicht es nicht, an der ein oder anderen kleinen Schraube zu drehen, sondern auch dafür braucht es Mut. Ich werde zum richtigen Zeitpunkt meine Vorschläge für ein gerechtes Gesamtpaket machen und dann werden wir auch diesen Knoten gemeinsam durchschlagen. Das ist fest vereinbart. Je früher wir das schaffen, desto besser. Denn wir wollen die Grundsatzentscheidungen treffen, bevor die regulären Haushaltsberatungen für 2027 starten." Zitat Ende. Preisentwicklung, Kaufkraftverlust und die gezielte Verstärkung des Drucks. Diese steuerpolitischen Überlegungen treffen auf eine bereits angespannte wirtschaftliche Realität, in der die Kaufkraft der Bevölkerung in den vergangenen Jahren deutlich erodiert ist. Zwischen 2020 und 2025 sind die Verbraucherpreise um 21,8% gestiegen, während die Einkommen lediglich um gut 11% zulegen konnten, was zu einem realen Wohlstandsverlust geführt hat, der sich im Alltag durch steigende Lebenshaltungskosten und sinkende finanzielle Spielräume bemerkbar macht. Vor diesem Hintergrund wirkt eine zusätzliche Erhöhung der Mehrwertsteuer nicht wie eine isolierte Maßnahme, sondern wie ein weiterer Verstärker eines bereits bestehenden Trends, der die finanzielle Belastung kontinuierlich erhöht und die Anpassungsfähigkeit vieler Haushalte zunehmend überfordert. Parallel dazu entwickeln sich zentrale Kostenfaktoren wie Energie und Mobilität in eine Richtung, die die Situation weiter verschärft. Steigende Spritpreise, wachsende Kosten für Strom und Gas sowie eine zusätzliche steuerliche Belastung durch eine höhere Mehrwertsteuer bilden eine kumulative Dynamik, die nicht nur private Haushalte betrifft, sondern auch ganze Wirtschaftssektoren unter Druck setzt. Besonders betroffen sind Branchen mit geringer Marge und hoher Abhängigkeit vom Konsum, darunter Logistikunternehmen, Taxiunternehmen, Gastronomie und Handwerk, deren wirtschaftliche Stabilität direkt an die Kaufkraft der Bevölkerung und an günstige Energiekosten gekoppelt ist. Der Bundesverband Güterkraftverkehr, Logistik und Entsorgung, BGL e.V., warnt, Zitat: "Die wirtschaftliche Situation der mittelständischen Transport- und Logistikunternehmen ist existenzbedrohend, Aufträge fehlen, Frachtraten sinken und gleichzeitig steigen die Kosten." Zitat Ende. Doch während die Bürger und Unternehmen immer tiefer in die Tasche greifen müssen, fließen Milliarden in andere Kanäle. Zum Beispiel in das neue Klimaschutzprogramm der Regierung, das mit 8 Milliarden Euro subventioniert werden soll. Der Haushalt des Entwicklungsministeriums betrug 2025 etwa 10 Milliarden Euro. Ein erheblicher Teil davon wurde über NGOs umgesetzt. 24,3 Milliarden Euro waren für Flüchtlings- bzw. asylbezogene Ausgaben des Bundes eingeplant. Internationaler Vergleich als Kontrastfolie. Während der Einnahmeuntergangsmechanismus der amtierenden Bundesregierung in Deutschland vorangetrieben wird, zeigt der Blick ins Ausland ein konträres Bild, das die politische Entscheidungslage nicht nur zuspitzt, sondern in ihrer Grundausrichtung entlarvt. Länder wie Italien, Österreich und Portugal setzen gezielt auf steuerliche Entlastungen, insbesondere im Bereich der Energie, um die unmittelbaren Belastungen für Bevölkerung und Wirtschaft abzufedern und die wirtschaftliche Aktivität nicht zusätzlich auszubremsen. In Spanien geht die Debatte sogar noch weiter. Dort wird ernsthaft darüber nachgedacht, die Mehrwertsteuer auf Kraftstoffe von 21% auf etwa 10% zu senken, um die Kosten für Mobilität spürbar zu reduzieren und damit sowohl private Haushalte als auch Unternehmen direkt zu entlasten. Diese Maßnahmen folgen einer klar erkennbaren Prioritätensetzung, bei der politische Entscheidungen darauf ausgerichtet sind, Kaufkraft zu stabilisieren, wirtschaftliche Dynamik zu erhalten und die Belastungsgrenzen der Bürger nicht weiter auszureizen. Der Staat versteht sich in diesen Fällen zumindest noch als Korrektiv gegenüber Marktverwerfungen und nicht als deren zusätzlicher Verstärker. Im direkten Vergleich wirkt die deutsche Debatte wie das Gegenmodell, denn hier wird trotz steigender Preise und nachweislich gesunkener Kaufkraft nicht über Entlastung, sondern über zusätzliche Belastung nachgedacht. Der internationale Vergleich fungiert damit nicht als beiläufige Beobachtung, sondern als scharfer Kontrast, der sichtbar macht, dass politische Alternativen existieren, dass sie praktiziert werden und dass sie bewusst nicht gewählt werden, was die Prioritäten der hiesigen Politik umso deutlicher hervortreten lässt. Der Umbau des Sozialstaats im Hintergrund. Parallel zur steuerpolitischen Debatte entfaltet sich ein umfassender Umbau zentraler sozialstaatlicher Strukturen, der weit über einzelne Reformprojekte hinausgeht und in seiner Gesamtheit eine tiefgreifende Verschiebung der Lasten erkennen lässt. Im Bereich der Altersvorsorge zeichnet sich ein grundlegender Systemwechsel ab, der nicht als isolierte Anpassung, sondern als strategische Neuausrichtung verstanden werden muss. Die bislang garantiebasierte Riester-Rente soll in ein Modell überführt werden, das stärker auf Kapitalmarktmechanismen setzt und bewusst auf feste Zusagen verzichtet, um höhere Renditen zu ermöglichen. Gleichzeitig jedoch auch Risiken stärker auf die Sparer selbst verlagert. Vorgesehen sind staatlich geförderte Vorsorgedepots, Zuschüsse von bis zu 50 Cent pro eingezahltem Euro für kleinere Beträge, gedeckelte Kostenstrukturen sowie erstmals auch eine Einbeziehung von Selbstständigen in die Förderung. Ergänzt wird dieses Modell durch ein staatliches Standarddepot für Einsteiger, das ab 2027 starten soll und den Übergang in ein stärker marktorientiertes Vorsorgesystem flankiert. Diese Veränderungen gehen einher mit einer politischen Diskussion über längere Lebensarbeitszeiten, bei der nicht nur das Renteneintrittsalter faktisch weiter nach hinten verschoben wird, sondern auch das frühere Ausscheiden aus dem Erwerbsleben zunehmend unattraktiver gestaltet werden soll. Bereits jetzt wird darüber nachgedacht, wie Abschläge bei einem vorzeitigen Renteneintritt weiter verschärft werden können, während gleichzeitig Anreize geschaffen werden, über das reguläre Rentenalter hinaus zu arbeiten. In der politischen Argumentation wird dies als notwendige Anpassung an demografische Realitäten dargestellt. Tatsächlich jedoch verschiebt sich die Verantwortung für die Sicherung des Lebensstandards im Alter immer stärker auf den Einzelnen. Zugleich entstehen unter diesem Verweis politische Rahmenbedingungen, die Familiengründung und Kinder finanziell zunehmend unattraktiv machen und die strukturellen Probleme langfristig weiter verschärfen. Auch im Steuersystem vollzieht sich parallel eine Veränderung, die in ihrer Tragweite kaum geringer ist. Das Ehegattensplitting, ein zentrales Element der steuerlichen Behandlung von Ehepaaren seit den 1950er Jahren, steht zur Disposition und soll zumindest für zukünftige Ehen in seiner bisherigen Form abgeschafft oder grundlegend umgebaut werden. Begründet wird dieser Schritt mit angeblichen Fehlanreizen im Arbeitsmarkt, insbesondere mit der These, dass das bestehende System dazu beitrage, dass vor allem Frauen in Teilzeit verbleiben oder ganz auf Erwerbsarbeit verzichten, weil sich zusätzliche Arbeit finanziell kaum lohne. Tatsächlich profitieren insbesondere Paare mit stark unterschiedlichen Einkommen von diesem Modell, da die gemeinsame Veranlagung die Steuerlast deutlich senken kann, in Einzelfällen um mehrere tausend Euro jährlich. Die geplante Reform zielt darauf ab, diese Effekte zu reduzieren und damit das Arbeitsangebot zu erhöhen, was nach Einschätzung von Ökonomen zur Besetzung von Zehntausenden zusätzlichen Vollzeitstellen führen könnte. Was als Korrektur vermeintlicher Fehlanreize etikettiert wird, entfaltet bei näherer Betrachtung die Logik einer systematischen Ausweitung staatlicher Zugriffsmöglichkeiten auf bislang begünstigte Einkommenskonstellationen. Der Verweis auf zusätzliche Erwerbsanreize fungiert dabei weniger als analytische Notwendigkeit, denn als politisch anschlussfähige Rahmenerzählung, die eine Maßnahme legitimiert, deren eigentliche Attraktivität in ihrem beträchtlichen Einnahmepotenzial liegt. In dieser Perspektive erscheint die Reform nicht als isolierter Eingriff, sondern als Bestandteil eines umfassenderen Paradigmenwechsels, in dem individuelle Lebensmodelle zunehmend unter den Vorbehalt gesamtwirtschaftlicher Verwertungslogiken gestellt werden, eine Entwicklung, die sich auch in der politischen Sprache von Lars Klingbeil selbst unverblümt niederschlägt. Zitat: Wenn ich über grundlegende Veränderungen spreche, dann heißt das auch, wir werden als Gesellschaft insgesamt mehr arbeiten müssen. Zitat Ende. So wird parallel eine Einkommensteuerreform angekündigt, die 95% der Beschäftigten spürbar entlasten soll, während im Gegenzug höhere Einkommen und Vermögen stärker belastet werden sollen. Diese Kombination aus Entlastungsversprechen und Gegenfinanzierung erzeugt ein Spannungsfeld, in dem die tatsächliche Verteilungswirkung erst im Zusammenspiel aller Maßnahmen sichtbar wird, während einzelne Reformelemente, isoliert betrachtet, ein verzerrtes Bild vermitteln. Der brutale Krankenversicherungshammer trifft Millionen Familien. Noch härter schlägt der Hammer in der Krankenversicherung zu. Die bisher kostenlose Mitversicherung von nicht arbeitenden Ehepartnern soll gestrichen werden. Bisher konnten Kassenpatienten ihre Ehe- oder Lebenspartner beitragsfrei mitversichern, wenn diese in Deutschland leben, weniger als 565 Euro monatlich verdienen oder einen Minijob haben. Künftig soll das vorbei sein, außer bei Betreuung von Kindern unter 6 Jahren oder pflegebedürftigen Angehörigen. Rund 2,5 Millionen Menschen wären betroffen und müssten mindestens 225 Euro im Monat zahlen. 200 Euro an die Kranken und 25 Euro an die Pflegekasse. Den klammen Kassen würde das einen niedrigen, einstelligen Milliardenbetrag zusätzlich einbringen. DGB-Vorstandsmitglied Anja Piel erklärt, Zitat: Nach dem ersten Angriff auf Frauen in Teilzeit folgt jetzt der Frontalangriff auf Millionen Familien und geht wieder zu Lasten der Frauen, die wegen Kindererziehung und Pflege in Teilzeit arbeiten oder ihre Erwerbstätigkeit unterbrechen und deshalb auf die Mitversicherung angewiesen sind. Soziale Leistungen zu kürzen und damit Frauen für Care-Arbeit zu bestrafen, spaltet die Gesellschaft und ist ein Irrweg. Zitat Ende. Während die Einnahmeseite kontinuierlich erweitert wird, bleibt das zentrale Problem unangetastet, das von den Krankenkassen selbst klar benannt wird, nämlich die strukturell steigenden Ausgaben, die seit Jahren schneller wachsen als die Einnahmen und damit ein dauerhaftes Ungleichgewicht erzeugen. Die Gesundheitsausgaben haben sich zwischen 2000 und 2020 mehr als verdoppelt, während gleichzeitig Bürokratie, ineffiziente Steuerungsmechanismen und politische Eingriffe die Kosten weiter antreiben, ohne die Versorgung entsprechend zu verbessern. Diese Entwicklung zeigt, dass zusätzliche Einnahmen allein das System nicht stabilisieren können, solange die strukturellen Ursachen der Kostensteigerung nicht adressiert werden. Die Dynamik ist nicht punktuell, sondern in der Logik des Systems begründet. Sprecher des Spitzenverbandes der gesetzlichen Krankenversicherung, GKV, Florian Lanz, betonte in diesem Zusammenhang, Zitat: Im Kern liegt die dauerhafte Lösung nicht in einer Erhöhung der Einnahmen, sondern in Strukturreformen, die die extreme Ausgabendynamik der letzten Jahre stoppen. Wir brauchen ein mutiges und umfassendes Paket an Struktur- und Sparmaßnahmen, das bei den Ausgaben ansetzt. Zitat Ende. Ein Blick auf die finanzielle Entwicklung stützt diese Einschätzung. Zwar verzeichneten die gesetzlichen Krankenkassen im Jahr 2025 einen Überschuss von rund 3,5 Milliarden Euro, doch floss dieser im Wesentlichen in den Wiederaufbau zuvor aufgebrauchter Rücklagen. Parallel dazu wachsen die Leistungsausgaben in einem Tempo, das den langjährigen Durchschnitt deutlich übersteigt. Besonders augenfällig ist die Dynamik im Krankenhaussektor, wo sich die Ausgaben innerhalb eines Jahres um nahezu 10 Milliarden Euro erhöht haben. Umverteilung als wiederkehrendes politisches Muster. Auch im Rentensystem setzt sich diese Logik fort, indem Vorschläge zur Umverteilung innerhalb der Rentner diskutiert werden, die das grundlegende Prinzip der Beitragsäquivalenz in Frage stellen und damit in die Eigentumsrechte der Versicherten eingreifen würden. Die Idee von Karl Lauterbach, Rentenansprüche von Besserverdienenden zu kürzen, um andere Gruppen zu entlasten, wird als Gerechtigkeitsmaßnahme präsentiert, steht jedoch im Spannungsfeld rechtlicher und ökonomischer Konsequenzen, die das gesamte System destabilisieren könnten. Er führt dies mit dem Verweis an, das bestehende System sei in seiner derzeitigen Ausgestaltung ungerecht. Zitat: Unser Rentensystem gibt jeden Monat Geld von den Ärmeren an die Einkommensstärkeren, weil ich mit den kurzen Renten der Ärmeren die langen Renten der Gutverdienenden subventioniere. Zitat Ende. Was Lauterbach in seiner einseitigen Darstellung ausklammert: Die Ansprüche von Gutverdienern stoßen im Rentensystem an fest definierte gesetzliche Grenzen. Gleichzeitig zeigt ein Blick auf die tatsächlichen Rentenhöhen, dass wirklich hohe Renten in Deutschland die Ausnahme darstellen, während andere Versorgungssysteme, insbesondere im Bereich der Beamtenpensionen, deutlich höhere Leistungen vorsehen, ohne in vergleichbarer Weise in die politische Debatte einbezogen zu werden. Ein System ohne Korrektiv. In der Gesamtschau entsteht das Bild eines Systems, das seine Stabilität nicht durch Effizienz oder strukturelle Reformen erreicht, sondern durch kontinuierliche Ausweitung der Einnahmen und Verschiebung der Lasten. Die Mehrwertsteuer fungiert dabei als zentrales Instrument, weil sie flächendeckend wirkt und politisch vergleichsweise leicht durchsetzbar ist, während gleichzeitig tiefgreifende Veränderungen im Sozialstaat vorbereitet werden, die langfristig zu einer höheren Eigenbelastung der Bevölkerung führen. Offiziell ist vieles noch in der Diskussion. Faktisch jedoch deutet alles darauf hin, dass die Richtung bereits feststeht, hin zu einem Staat, der seine finanziellen Probleme nicht durch Begrenzung seiner Ausgaben löst, sondern durch einen immer weiter intensivierten Zugriff auf die Einkommen und den Konsum der Bürger.
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1: März-Provokation. Deutsche Soldaten gegen russische Angriffe. Ein Kommentar von Janine Beicht. Bundeskanzler Friedrich Merz hat in einem Fernsehinterview mit dem ZDF eine Eskalation angedeutet, die Deutschlands Rolle in der Ukraine-Krise in eine katastrophale Rolle stürzen könnte. Seine Worte enthüllen eine schockierende Bereitschaft, militärisch einzugreifen und fordern eine erbarmungslose Kritik an den verborgenen politischen Motiven. Die Verhandlungen in Berlin haben eine Allianz geschmiedet, die Sicherheitsgarantien für die Ukraine vorgaukelt. Doch diese Versprechungen bergen das entsetzliche Risiko einer direkten Konfrontation mit Russland. Politische Eliten in Europa und den USA forcieren Maßnahmen, die den Konflikt grausam verlängern und opfern damit den Willen der Bevölkerung für ihre eigenen Machtspiele. Merz' Aussage im Format Was nun? Repräsentiert einen erschreckenden Wendepunkt, der die deutsche Außenpolitik in den Abgrund treibt. Anstatt auf echte Deeskalation zu drängen, signalisiert er eine Haltung, die die Bundeswehr in ein internationales Desaster verwickeln könnte. Der Kanzler erläuterte die Implikationen der Sicherheitsgarantien und betonte eine konkrete militärische Reaktion, die unverantwortlich und gefährlich wirkt. Seine Erklärung impliziert, dass Deutschland bereit ist, russische Militäraktionen direkt zu kontern und unterstreicht eine entsetzliche Abkehr von reiner Unterstützung hin zu aktiver Kriegsbeteiligung, die tausende Leben kosten könnte. Berliner Gespräche. Täuschende Fortschritte oder katastrophale Illusion? Die zuvor geführten Verhandlungen am Montag in Berlin haben eine Erklärung hervorgebracht, die von mehreren europäischen Ländern unterzeichnet wurde. Neben Merz haben die Staats- und Regierungschefs aus Frankreich, Großbritannien, Polen, Italien, Dänemark, Finnland, die Niederlanden, Norwegen und Schweden unterschrieben, ergänzt durch EU-Ratspräsident Antonio Costa und EU-Kommissionspräsidentin Ursula von der Leyen. Diese Gruppe verspricht anhaltende und erhebliche Unterstützung für die ukrainischen Streitkräfte, die eine Stärke von 800.000 Soldaten erreichen sollen. US-Sondergesandter Steve Witkoff zog ein positives Fazit und sprach von großen Fortschritten sowie intensiven Diskussionen über den 20-Punkte-Friedensplan und wirtschaftliche Agenten. Die USA haben ihre Bereitschaft zu NATO-ähnlichen Sicherheitsgarantien bestätigt, die einen Angriff auf die Ukraine wie einen auf ein NATO-Mitglied werten. Merz bezeichnete dies als neu und schriftlich verabredet, betont durch ein Telefonat mit US-Präsident Donald Trump während der Gespräche. Der ukrainische Präsident Volodymyr Zelensky hat während der Verhandlungen in Berlin von früheren Kernforderungen Abstand genommen, einschließlich der militärischen Rückeroberung der von Russland besetzten Gebiete und des Beitritts zur NATO. Stattdessen deutet er an, bei einem möglichen Waffenstillstand die bestehende Frontlinie zu fixieren und damit faktisch zu akzeptieren, dass bestimmte ukrainische Territorien vorerst unter russischer Besatzung bleiben. Solche Kompromisse sind direkt an die angebotenen Sicherheitsgarantien gekoppelt, die Merz als essentiell und unumgänglich hinstellt, weil ein bloßer Glaube an russische Zusagen für die Ukrainer schlicht unmöglich und naiv sei. Vizekanzler Lars Klingbeil äußerte sich zurückhaltend zur deutschen Beteiligung an Friedenstruppen und betonte, man solle die Debatte erst führen, wenn sie anstehe. Deutschland werde seiner Verantwortung gerecht werden, doch er bezweifelt, dass Putin Frieden wolle. Er warnte vor voreiligen Schritten und hob die aktuelle Unterstützung hervor. Zitat: Wir sollten nicht den fünften Schritt vor dem ersten machen, sondern die Debatte führen, wenn sie wirklich ansteht. Klar ist, Deutschland wird immer seiner Verantwortung gerecht werden. Wir sind schon heute der größte Unterstützer der Ukraine. Zitat Ende, Lars Klingbeil. Diese Haltung ist Ausdruck kalkulierter Zaghaftigkeit, mit der politische Eliten Verantwortung verschieben, während sie den Konflikt erbarmungslos weiter befeuern und dabei unschuldige Leben verheizen. Multinationale Truppe. Risiken für Deutschland. Die geplante multinationale europäische Militärtruppe soll eine Pufferzone überwachen sowie Luftraum und Seewege sichern, auch mit Einsätzen auf ukrainischem Gebiet. Merz wich der Frage nach einer Beteiligung der Bundeswehr zunächst aus, legte sich dann jedoch mit einer bemerkenswert unverblümten Aussage auf einen möglichen Einsatz deutscher Soldaten fest. Er verwies auf die Koalition der Willigen, der neben europäischen Staaten auch Kanada und Australien angehören sollen. Die USA unterstützten, übernehmen jedoch keine Führungsrolle. Verteidigungsminister Boris Pistorius wertet das Angebot als Ausdruck geteilter Verantwortung und stellt weitere Klärungen in Aussicht, abhängig von Putins Reaktion. Zitat: Wenn Putin sagt, wohin die Reise gehen soll, dann werden wir weitersehen, woraus das im Einzelnen bestehen kann. Zitat Ende, Boris Pistorius. Der britische Verteidigungsminister John Healey kündigte an, britische Kräfte für eine Friedenssituation in Stellung zu bringen, Bodentruppen ebenso wie Kampfflugzeuge, und verwies darauf, dass Russland allerdings in den vergangenen 2 Monaten rund 20.000 Drohnen und Raketen auf die Ukraine abgefeuert habe. SPD-Fraktionschef Matthias Mirsch schloss eine deutsche Beteiligung ausdrücklich nicht aus, verwies jedoch darauf, dass die bei den Ukraine-Gesprächen in Berlin verabschiedete Erklärung sehr weit gefasst sei. Erst in den kommenden Wochen werde sich zeigen, was sich daraus konkret ableiten lasse. Vize-Fraktionschefin Simtje Möller hält es für unseriös, Optionen festzulegen, ohne eine Kreml-Reaktion, ebenso wie Unionsfraktionschef Jens Spahn, der zudem die Ausrüstung der ukrainischen Armee und Aufbau ihrer Rüstungsindustrie priorisiert. Während CSU-Landesgruppenchef Alexander Hoffmann mahnt, Schritte sequenziell zu setzen. Nur Thomas Röbekamp, Vorsitzender des Verteidigungsausschusses, fordert offen eine Beteiligung mit Personal und Material. SPD-Außenpolitiker Adis Ahmetovic versicherte, Deutschland werde seinen Beitrag leisten. Details müssten diskutiert werden. Merz beschrieb den robusten Einsatz und hob die Notwendigkeit einer entmilitarisierten Zone hervor. Zitat: Wir würden in diesem Falle zum Beispiel eine entmilitarisierte Zone zwischen den Kriegsparteien absichern. Wir werden auch entsprechende russische Angriffe und Übergriffe erwidern. Zitat Ende, Friedrich Merz. Diese Direktheit enthüllt eine Politik, die Risiken für deutsche Soldaten maximiert, während sie den Konflikt perpetuiert und etablierte Narrative von Bedrohung aufrechterhält, was eine kriminelle Verantwortungslosigkeit darstellt. Russlands Haltung: rechtmäßige Blockade oder ignorierter Realismus? Der Kreml hat die Berliner Ergebnisse abgelehnt und betont, keine Waffenruhe zu wollen, die der Ukraine Erholung ermögliche. Sprecher Dmitri Peskow erklärte, Russland wolle Frieden, nicht eine Pause zur Vorbereitung auf Fortsetzung. Putin lehnt ausländische Truppen in der Ukraine ab. Merz konterte diese Ablehnung und insistierte auf Putins Zwang zur Zustimmung, was entsetzlich arrogant klingt. Zitat: Putin hat zu vielem Njet gesagt, er wird irgendwann auch mal Ja sagen müssen, wenn es darum geht, diesen Krieg zu beenden. Zitat Ende, Friedrich Merz. Diese Prognose ignoriert russische Sicherheitsbedenken und dient der Rechtfertigung anhaltender Konfrontation, die europäische Eliten nutzen, um ihre Macht zu festigen. Merz wiederholte diese Sicht und betont die Notwendigkeit von Schutz für die Ukraine, was die Eskalation nur verschärft. Zitat: Das ist die Zeit nach dem Ende dieses Krieges, über die wir jetzt gerade sprechen, und für diese Zeit danach braucht die Ukraine Schutz. Zitat Ende, Friedrich Merz. Solche Aussagen stellen russische Positionen als starr dar, während sie westliche Aggression verschleiern und den Konflikt als unvermeidlich präsentieren, eine manipulative Taktik, die scharf zu verurteilen ist. Was hier als sicherheitspolitische Notwendigkeit verkauft wird, setzt sich auf der nächsten Ebene nahtlos fort, nicht mehr rhetorisch, sondern materiell dort, wo politische Eskalation in handfeste ökonomische Aneignung übergeht. EU-Gipfel: skrupelloser Raub an russischem Vermögen? Am EU-Gipfel ab Donnerstag steht nämlich die Nutzung des eingefrorenen russischen Vermögens im Fokus, das in dreistelliger Milliardenhöhe liegt. Merz schätzt die Einigungschance auf 50-50 und mahnt eine klare Haltung gegenüber Russland. Er drängte auf Handeln und unterstrich die Dringlichkeit. Die Forderung legt eine Strategie der EU unter Ursula von der Leyen offen, die auch von ihrem Parteipartner Friedrich Merz getragen wird, russisches Vermögen zur Begleichung ukrainischer Schulden heranzuziehen. Rechtliche Einwände werden dabei weitgehend ausgeblendet, was faktisch auf Enteignung hinausläuft. Merz zeigte zwar Verständnis für entsprechende Vorbehalte, vor allem aus Belgien, wo mehr als 200 Milliarden Dollar eingefroren sind, er teile diese Bedenken nicht, nehme sie jedoch ernst. Zitat: Es gibt in ganz Europa Vorbehalte. Die Ukraine ist für das erste Quartal finanziert, aber für die Zeit danach wird es kritisch. Zitat Ende, Friedrich Merz. Die EU-Staaten sollen gemeinsam Belgien absichern, falls Rückzahlung an Russland nötig wird. Zinserträge aus dem Vermögen, 3 bis 4 Milliarden Euro jährlich, fließen bereits an die Ukraine. Trump plant hingegen, die blockierten russischen Milliarden für gemeinsame Wirtschaftsprojekte mit Putin zu nutzen. Dahinter steht die Erwartung, über einen solchen Ansatz zu einem Deal zu kommen. Europäische Banken haben auf Regierungsanweisung Milliarden an die Ukraine verliehen, die quasi nun verloren sind, ähnlich dem Griechenland-Szenario, wo 256 Milliarden Garantien hauptsächlich nur die Banken retteten. Merz und von der Leyen riskieren die Spaltung der EU, indem sie eine Einstimmigkeit umgehen und sie provozieren Russland, um den Konflikt zu verlängern. Der Kanzler inszeniert seine Position mit demonstrativer Dramatik, um eine Entscheidung in seinem Sinne zu erzwingen. Zitat: Wenn wir jetzt nicht springen und die Entscheidungen treffen, die wir treffen können, um diesem Vormarsch

Dreißigjährigen Krieg ohne Sieger, aber mit einem verwüsteten Kontinent und entzauberten Machtansprüchen. Versailles 1919 schuf formale Gewinner, doch die politischen und ökonomischen Kosten trafen alle: Deutschland durch Demütigung, Frankreich und Belgien durch Zerstörung, die Sieger durch Instabilität. Der vermeintliche Triumph von 1945 mündete auch nicht in Ordnung, sondern in kalten Krieg. Rückzüge aus Saigon, Afghanistan oder Kabul wurden als Niederlagen erlebt, neue Regime entstanden, alte Narrative zerfielen. Auch heute ist ein Frieden kein zentraler Zustand. In Syrien stabilisierte er einen brutalen Machthaber, zudem steht das Land vor einer neuen Eskalation. In Gaza gilt er westlichen Akteuren als Risiko, weil er Kontrolle und Eskalationsoptionen einschränkt. Ein Ende des Ukraine-Krieges würde offenlegen, wer politisch, militärisch und finanziell versagt hat. Genau deshalb wird er gefürchtet. Trump will Frieden. Für Merz und von der Leyen hingegen wäre Frieden ein Offenbarungseid. Milliardenverluste, zerstörte Narrative, keine Möglichkeit mehr, den eigenen Niedergang ausschließlich Russland zuzuschreiben. Der versprochene Wiederaufbau aus EU-Mitteln, faktisch deutschen Geldern, ersetzt ukrainische Eigenverantwortung durch dauerhafte Abhängigkeit. Nach 1945 halfen wirtschaftliche Erfolge, die Kapitulation und Schuld zu überdecken. Heute droht das Gegenteil: Aufrüstung ersetzt plötzlich die industrielle Stärke und beschleunigt den Niedergang. Thomas Mann brachte diese Logik bereits auf den Punkt, Zitat: Krieg ist nichts als Drückebergerei vor den Aufgaben des Friedens, Zitat Ende, Thomas Mann. Angst wird also gezielt geschürt, um einen Zusammenhalt zu erzwingen, den dieselben Akteure zuvor durch Spaltung zerstört haben. Krieg dient als Hebel für Zentralisierung, für den Umbau der EU zu einem exekutiven Machtapparat jenseits demokratischer Kontrolle. Von der Leyen treibt faktisch eine präsidentielle Rolle an, Merz vermeidet den historischen Fußnotenstatus. Ziele wie die Befreiung des Donbass oder die Rückeroberung der Krim fungieren dabei weniger als realistische Strategien, denn als Rechtfertigung für dauerhafte Geldströme und politische Selbstlegitimation. Diese Perspektive offenbart, wie Eliten Frieden sabotieren, um ihr eigenes Versagen zu kaschieren. Garantien als Eskalation. Ukraine und Europa. Die von Merz geforderten Sicherheitsgarantien für die Ukraine werden als unverzichtbar dargestellt, weil sie angeblich verhindern sollen, dass das Land Territorien aufgeben muss. Tatsächlich binden sie Europa jedoch an weitreichende militärische Verpflichtungen, die die Souveränität der beteiligten Staaten untergraben und die Eskalationsspirale verlängern. Statt Frieden zu ermöglichen, schaffen diese Garantien neue Gründe für Interventionen und legitimieren die fortgesetzte Einmischung westlicher Mächte. Merz stellt die Forderung nach Garantien als moralisch zwingend dar. Zitat: Und das ist für die Ukraine, wie ich finde, eine völlig berechtigte Forderung, wenn es zum Beispiel darum geht, auf Territorium zu verzichten. Ohne Sicherheitsgarantien kann die Ukraine das nicht tun. Zitat Ende, Friedrich Merz. Damit präsentiert er die Sicherheitsgarantien nicht nur als Schutzmaßnahme, sondern als unverzichtbares Instrument, das Europa aktiv in die Verantwortung zieht. Jede Debatte über territoriale Kompromisse wird so direkt an westliche militärische Absicherung gekoppelt. Auf diese Weise werden Garantien zum Hebel für Intervention, während der moralische Anspruch die Risiken verschleiert. Gleichzeitig lobt sich Merz als unverzichtbarer Akteur und feiert sich selbst. Zitat: Ich glaube, das habe ich auch in den letzten Wochen mit einigem Erfolg getan. Zitat Ende, Friedrich Merz. Dieses Selbstlob unterstreicht die Selbstwahrnehmung als entscheidender Lenker, der Europas Politik in Richtung Eskalation führt. In Wirklichkeit manifestieren die Garantien eine faktische Bindung an Konflikt und Risiko, während Merz sich als Retter und unverzichtbarer Akteur inszeniert. Bevölkerungswille, wenig Bereitschaft zum Kampf. Merz propagiert den Einsatz deutscher Soldaten in der Ukraine und verkauft es als entschlossenen Beitrag zu Sicherheit und Verantwortung. Die Realität der Bevölkerung steht diametral dagegen. Nur 16% der Wehrfähigen würde auf jeden Fall kämpfen, weitere 22% wahrscheinlich. Die Mehrheit lehnt ein solches Engagement ab, bei Frauen steigt die Ablehnung auf 72%. Nur 27% erwarten einen Angriff auf Deutschland, während fast 60% eine Beistandspflicht für die NATO für realistisch halten.

0: Merz' Vorgehen zeigt den eklatanten Widerspruch zwischen elitärer Selbstdarstellung und gesellschaftlicher Realität. Er will Deutschland in direkte Kampfhandlungen treiben, während die Bevölkerung nicht bereit ist, diesen Schritt zu gehen. Dass Merz dafür die Wehrpflicht ins Spiel gebracht hat, sich in drastischen Äußerungen ergeht und das Vorgehen der EU dies unmissverständlich unterstreicht, vervollständigt das Bild einer gezielt provozierten Eskalation. Kritische Bilanz: Frieden als Fürchtenswertes. Was sich hier abzeichnet, ist weniger eine sicherheitspolitische Notwendigkeit als ein bewusst herbeigeführter Kontrollverlust. Merz' Statement, deutsche Soldaten ausdrücklich als mögliche Gegenspieler russischer Angriffe zu positionieren, markiert keinen Akt von Stärke, sondern den Übergang von indirekter Einflussnahme zu kalkulierter Eskalation. Damit wird eine rote Linie nicht aus Versehen, sondern aus politischem Vorsatz verwischt. Verantwortung wird zur Pose, Risiko zur Währung, Abschreckung zur Selbstrechtfertigung. Der Kern des Problems liegt in der europäischen Unfähigkeit, Frieden als gestaltbaren Zustand zu denken. Stattdessen wird Sicherheit externalisiert, moralisch aufgeladen und militärisch delegiert, bis niemand mehr haftet, aber alle gebunden sind. Sicherheitsgarantien fungieren dabei als irreversibler Mechanismus. Sie versprechen Stabilität, erzeugen aber Zwang, weil jeder Bruch automatisch Eskalation bedeutet. Politik wird so zu einer Abfolge selbsterfüllender Drohkulissen. Merz verkörpert diese Logik exemplarisch. Seine Rhetorik ersetzt Strategie, Entschlossenheit ersetzt Analyse, Pathos ersetzt demokratische Rückbindung. Dass der gesellschaftliche Wille fehlt, wird nicht als Warnsignal verstanden, sondern als Hindernis, das man kommunikativ oder institutionell überwinden müsse. In dieser Denkweise ist der Bürger kein Souverän mehr, sondern ein zu mobilisierender Faktor. Am Ende steht eine paradoxe Lage. Je lauter von Schutz, Verantwortung und Moral gesprochen wird, desto geringer wird der politische Raum für tatsächliche Deeskalation. Frieden erscheint nicht als Ziel, sondern als Risiko für Karrieren, Narrative und Budgets. Genau darin liegt die eigentliche Gefahr. Nicht im offenen Kriegseintritt, sondern in der schleichenden Normalisierung einer Politik, die Eskalation als Handlungsfähigkeit missversteht und den Preis dafür an Soldaten, Steuerzahler und kommende Generationen weiterreicht.
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1: Kriegsprofiteure in den Redaktionsstuben. Julian Röpke, Bild, wechselt zu ukrainisch-deutschem Drohnenhersteller. Ein Kommentar von Tobias Riegel. Nachdem er in seiner Rolle als Redakteur bei der Bild-Zeitung massiv für die Bewaffnung der Ukraine getrommelt hat, wechselt Julian Röpke demnächst zu einer ukrainisch-deutschen Waffenschmiede, die genau diese Bewaffnung verkauft. Bis dahin will er weiter so tun, als sei er ein unabhängiger Journalist. Diese Farce sagt viel über die deutsche Medienlandschaft. Julian Röpke, der 11 Jahre für die Bild-Zeitung gearbeitet hat, wechselt zu einem ukrainisch-deutschen Drohnenfabrikanten. Das hat der bei Bild zuletzt als leitender Redakteur Sicherheitspolitik und Konflikte beschäftigte Röpke am Montag auf seinem Ex-Account erklärt. Dort schreibt er: In eigener Sache, da mich dazu heute zahlreiche Anfragen erreicht haben. Es trifft zu, dass ich Bild noch in diesem Jahr verlassen werde. Ich selbst wollte das jedoch erst in einigen Monaten bekannt geben, um mich bis dahin weiter voll auf die journalistische Arbeit am Lagezentrum und darüber hinaus konzentrieren zu können. Was ansteht, ist der Wechsel zu einem deutsch-ukrainischen Drohnenbauer, der 2023 operiert und zu den größten Lieferanten für die Ukraine gehört. Das Unternehmen entwickelt Lösungen, die bei den Streitkräften der Ukraine wesentlich zur Verteidigung des Landes beitragen. Das Unternehmen betreibt seine Öffentlichkeitsarbeit zum Schutz seiner Mitarbeiter in Deutschland und der Ukraine bewusst zurückhaltend. Daher ist eine zeitnahe Nennung des Firmennamens nicht vorgesehen. Dass ich Bild nach mehr als 11 Jahren im Unternehmen sehr dankbar bin, versteht sich von selbst. Mehr dazu, wenn es soweit ist. Zurück zur Arbeit. Röpke will einfach weiter so tun, als sei er unabhängig. Halten wir fest. Ein einflussreicher Medienakteur hat mit seinen Berichten auch die hiesige Stimmung bezüglich Waffenlieferungen an bzw. Waffenproduktionen mit der Ukraine beeinflusst. Nun wechselt er zu einer Fabrik, die genau die Waffen herstellt, für deren Akzeptanz er als Medienschaffer mindestens indirekt getrommelt hat. Außerdem sagt Röpke ganz offen, dass er diesen massiven Interessenkonflikt gerne geheim gehalten hätte, um sich bis zu dem Wechsel der Rüstungsindustrie weiter voll auf die journalistische Arbeit konzentrieren zu können. Will er also bis zu seinem mutmaßlich dann nahtlosen Wechsel weiterhin die Rolle des unabhängigen Berichterstatters vorgaukeln, der keine persönlichen Interessen verfolgt? Da kann man journalistische Prinzipien wie Distanz, Unabhängigkeit und Vermeidung von persönlichen, möglicherweise gar finanziellen Interessenkonflikten nicht missachten. So sieht es aber heute teilweise aus mit dem Berufsethos mancher Medienschaffender in Deutschland. In der Politik gibt es für solche Situationen immerhin eine Karenzzeit. Ich will das Drecksregime in Blut und Asche untergehen sehen. Andererseits passt sowohl sein Wechsel zur Waffenfabrik als auch sein Umgang mit dem Bekanntwerden des Schrittes gut zu Röpke. Er kannte beim Thema Ukraine-Krieg noch nie seriöse Distanz, hat sich immer schon leidenschaftlich für die ukrainische Kriegspartei engagiert. Insofern kann der geplante Wechsel und das Verhalten dazu nicht wirklich überraschen. Bereits 2024 hat Röpke breitbeinig verkündet: Was ich mir wünsche, dass Russlands Armee so dramatisch an Menschen und Material verliert, dass der Wahnsinnige im Kreml seinen Vernichtungsfeldzug gegen die Ukraine endlich beendet. Und wenn möglich, kurz darauf gestürzt wird. Also, verwechselt nicht Objektivität mit Neutralität. Ich bin nicht neutral. Ich will das Drecksregime in Blut und Asche untergehen sehen. Besser heute als morgen. Warum eine solche Tirade zwar nicht neutral, aber doch objektiv sein sollte, müsste Röpke nochmal erklären. Und könnte dann auch gleich erklären, ob er sich bei all den mit keiner Kriegspartei oder Waffenschmiede direkt verbundenen Menschen entschuldigen möchte, denen von pro-ukrainischen Propagandisten indirekt vorgeworfen wurde, im Dienste Russlands zu stehen, nur weil sie sagen, dass man den Ukraine-Krieg im Vorfeld leicht hätte verhindern können. Denn wer stellt sich denn nun tatsächlich in den mutmaßlich gut bezahlten Dienst einer Kriegspartei bzw. einer ihrer Rüstungskonzerne, Herr Röpke? Perspektivische berufliche Angebote können theoretisch bereits lange vor dem tatsächlichen Wechsel innere Gefolgschaft oder gar direkte Gefälligkeiten auslösen. Sie können also unter Umständen auch als eine Form der Korruption bezeichnet werden. Einen früheren Einblick in sein Seelenleben offenbarte Röpke mit folgenden Äußerungen von 2022, die das Medium Express zitiert. Die ukrainische Armee hat auch diesen Angriff zurückgeschlagen und hunderte Russen zu Dünger gemacht. Auf die sprachliche Verrohung, die aus solchen Sätzen spricht, sind die Nachdenkseiten damals in einem verlinkten Artikel eingegangen. Und so eine radikalparteiische Haltung zugunsten der Ukraine hatte die ukrainische Führung dann auch bereits 2022 zu würdigen gewusst. In dem Jahr bekam Röpke gemeinsam mit Weltchefredakteur Ulf Poschert den ukrainischen Verdienstorden verliehen, wie Medien berichteten. Der frühere ukrainische Botschafter in Deutschland, Andriy Melnyk, gratulierte. Durch eure mutige Berichterstattung habt ihr der Bundesrepublik die Augen geöffnet, dass dieser Krieg jeden Deutschen betrifft, schrieb er damals an Röpke. Poschert habe dazu beigetragen, dass die deutsche Ampelkoalition die Ukraine mit Waffenlieferungen unterstütze. Hier würdigt eine Kriegspartei ganz offen, wie die angesprochenen Journalisten die deutsche Politik in ihrem Sinne beeinflusst habe. Kriegsprofiteure in den Redaktionsstuben. Röpke hat sich nun, nach Bekanntwerden seines Wechsels zur Waffenschmiede, anscheinend für eine sture Flucht nach vorne entschieden, um den peinlichen Verdacht abzumildern, ein indirekter, mutmaßlich auch finanzieller Profiteur seiner eigenen journalistischen Arbeit sein zu können. So hat er die oben zitierte antirussische Tirade aktuell noch einmal selber in Erinnerung gerufen. Der BSB-Politiker Fabio De Masi ist auf seinem Ex-Account auf die Causa Röpke eingegangen. Zitat: Kriegsprofiteure in den Redaktionsstuben. Dieser Bild-Journalist hat dem BSW immer wieder Putin-Nähe unterstellt, weil wir den Abnutzungskrieg kritisierten. Nun wird bekannt, er wechselt zu einem deutsch-ukrainischen Drohnenbauer. Zuvor will er aber noch weiter für Bild berichten. Alles, was man über den Zustand des deutschen Journalismus im Bereich der Sicherheitspolitik wissen muss, er trieft vor Interessenkonflikten. In den Kommentaren unter dieser Äußerung schäumen entsprechend so manche Fanboys des ukrainischen Regimes. Anscheinend müssen sie durch unflätige Formulierungen gegen De Masi kompensieren, dass Junior Held Röpke genau das macht, was sie dem BSW immer fälschlich unterstellen. Dass er künftig Geld von der Waffenschmiede einer Kriegspartei bekommt.
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1: Wie die EU versucht, eine Einigung zwischen Putin und Trump zu sabotieren. Seit Trump und Putin am Donnerstag telefoniert und sich auf ein erneutes Treffen geeinigt haben, versucht die EU fieberhaft, eine Einigung im Ukraine-Konflikt zu verhindern. Hier zeige ich die Details der letzten Tage. Ein Standpunkt von Thomas Röper. Am Donnerstag haben die Präsidenten Trump und Putin telefoniert und beschlossen, sich erneut zu Gesprächen über die Ukraine zu treffen. Für die EU und die meisten ihrer Mitgliedstaaten ist eine friedliche Lösung des Krieges offenbar ein Albtraum, denn in Brüssel und anderen europäischen Hauptstädten begannen umgehend hektische Gespräche darüber, wie man eine Einigung sabotieren könnte. In der EU hatte man aufgrund vorheriger Aussagen von Trump schon gehofft, dass Trump-Zelensky bei deren für Freitag angesetzten Treffen im Weißen Haus endlich die amerikanischen Tomahawk-Marschflugkörper geben würde, mit denen die Ukraine 2000 Kilometer tief nach Russland feuern könnte. Aber daraus wurde bekanntlich nichts. Stattdessen hat Trump Zelensky offenbar ziemlich abgekanzelt und irgendwann einfach verkündet, das Treffen sei beendet. Kallas in Panik. Am Montag fand ein Treffen des EU-Rates statt, nachdem der ungarische Außenminister erklärte, viele europäische Politiker würden versuchen, ihr Bestes zu tun, um das Treffen zwischen den Präsidenten Russlands und den USA, Wladimir Putin und Donald Trump, in Budapest zu verhindern. Nach dem Treffen des EU-Rates gab es eine ganze Reihe hektischer Erklärungen aus der EU, nachdem dort übers Wochenende schockiertes Schweigen geherrscht hatte. Vor allem die Erklärungen der EU-Chefdiplomatin und ausgewiesenen Russenhasserin Kaja Kallas waren bemerkenswert. Sie teilte mit, dass sich die EU wieder nicht auf das 19. Sanktionspaket gegen Russland einigen konnte, aber sie fügte sofort hinzu, Zitat, die EU wird so bald wie möglich mit der Ausarbeitung des 20. Sanktionspakets beginnen. Es ist wichtig zu verstehen, dass das 19. Sanktionspaket nicht das Ende ist. Zitat Ende. Dass die EU schon über ein 20. Sanktionspaket nachdenkt, während sie sich noch nicht einmal über das 19. Sanktionspaket einigen konnte, ist einerseits Realsatire. Andererseits zeigt es aber deutlich, wie sehr die EU eine Friedenslösung verhindern will, wenn sie, während Trump und Putin über eine friedliche Lösung verhandeln, diese Verhandlungen mit neuen Drohungen gegen Russland torpediert. Ein weiteres Thema ist die Gebietsfrage. Trump hat Zelensky bei deren Treffen gesagt, der Konflikt solle an der Kontaktlinie eingefroren werden und dass die Ukraine Russland den Donbass überlassen solle, was Zelensky natürlich ablehnt, obwohl selbst westliche Experten längst offen sagen, dass die Ukraine keinerlei Chancen hat, die Gebiete zurückzubekommen. Kallas ging auch hier auf Konfrontationskurs mit Trump, als sie erklärte, Zitat, wir sind der Meinung, dass die Ukraine keine Gebiete an Russland abgeben sollte. Natürlich gibt es hier viele Schwierigkeiten. Eine Frage ist, welche Gebiete man zurückerobern kann, aber es ist eine ganz andere Frage, ob man sie als Territorium eines anderen Landes anerkennt. Zitat Ende. Auch das anstehende Treffen von Trump und Putin in Budapest kritisierte Kallas, anstatt sich über ein mögliches Kriegsende zu freuen. Reuters zitierte sie so, Zitat, die USA haben viel Macht, um Russland an den Verhandlungstisch zu zwingen. Wenn sie diese Macht nutzen, ist es natürlich gut, wenn Russland diesen Krieg beendet. Was Budapest angeht, nein, es ist nicht schön, zu sehen, dass eine Person, gegen die der ISTGH einen Haftbefehl erlassen hat, in ein europäisches Land kommt. Zitat Ende. Das Treffen in Budapest verhindern. Dass Präsident Putin nach Budapest reisen und dort mit Präsident Trump über eine Lösung des Krieges sprechen könnte, stört die Europäer gleich aus mehreren Gründen. Der erste und wichtigste ist natürlich, dass sie selbst nicht eingeladen sind. Am Wochenende gab es bereits den Versuch der Europäer, Trump zu überreden, den finnischen Präsidenten Stubb nach Budapest einzuladen, weil der angeblich wegen seiner Vorliebe für Golf ein gutes Verhältnis zu Trump haben soll. Dass der ebenfalls explizit antirussische Stubb dabei die Aufgabe haben sollte, eine Einigung zu verhindern, zeigte eine Äußerung der finnischen Außenministerin Elina Valtonen. Zitat, wir werden sehen, wo das Treffen stattfinden wird und in welchem Format. Aber es ist natürlich klar, dass ein Kriegsverbrecher wie Putin innerhalb der EU nicht willkommen sein sollte. Zitat Ende. Beim französischen Präsidenten Macron klang die Ablehnung des Treffens so. Zitat, was das Treffen zwischen US-Präsident Donald Trump und dem russischen Präsidenten Wladimir Putin angeht, halte ich es für eine sehr gute Sache, wenn Staats- und Regierungschefs zusammenkommen und ihre bilateralen Themen besprechen können. Wenn es jedoch um die Zukunft der Ukraine geht, sollten die Ukrainer am Verhandlungstisch sitzen. Und wenn es um die europäische Sicherheit geht, sollten auch die Europäer am Verhandlungstisch sitzen. Zitat Ende. Die Doppelmoral dieser Aussagen von Macron wird deutlich, wenn wir uns daran erinnern, dass die Europäer 2023 und 2024 vier sogenannte Friedensgipfel veranstaltet haben, zu denen sie Russland jedoch nie eingeladen haben, obwohl es dabei vollkommen unbestritten auch um die russische Sicherheit ging. Über die russische Sicherheit kann man nach Meinung der Europäer auch ohne Russland sprechen. Haftbefehl ist nicht gleich Haftbefehl. Der zweite Grund, warum die Europäer schimpfen, ist der Haftbefehl, den der Internationale Strafgerichtshof ISTGH gegen Putin ausgestellt hat. Der Haftbefehl ist jedoch nur aufgrund von fingierten Vorwürfen und dank der Finanzierung europäischer Staaten und der damaligen beiden Regierungen zustande gekommen. Die Details dazu finden Sie verlinkt im Schriftartikel. Aber für die Europäer, die kein Problem damit haben, sich mit dem israelischen Premierminister Netanyahu zu treffen, gegen den ebenfalls ein Haftbefehl des ISTGH vorliegt, verkünden, dass der Haftbefehl gegen Putin natürlich vollstreckt werden solle. Polens Außenminister Sikorski ging so weit, zu drohen, Putins Flugzeug im Falle eines Überfluges über Polen zur Landung zwingen zu wollen, um Putin zu verhaften. Netanyahu wollte Sikorski hingegen nicht verhaften, wenn er im Januar zur Gedenkfeier des 80. Jahrestages der Befreiung von Auschwitz hätte einreisen wollen. Das wirft mal wieder ein verräterisches Licht auf die angeblich so unabhängige Justiz im Westen, denn Sikorski sagte zu Putins Reise nach Budapest, Zitat: Ich kann nicht garantieren, dass ein unabhängiges polnisches Gericht die Regierung nicht anweisen wird, ein solches Flugzeug abzufangen, um den Verdächtigen an das Gericht in Den Haag zu übergeben. Zitat Ende. Merkwürdig, dass Sikorski und Ministerpräsident Tusk im Falle einer Einreise von Netanyahu garantieren konnten, dass kein, Zitat, unabhängiges polnisches Gericht die Regierung, Zitat Ende, anweisen würde, Netanyahu, Zitat, an das Gericht in Den Haag zu übergeben, Zitat Ende. So unabhängig sind die polnischen und generell europäischen Gerichte offensichtlich gar nicht. Das zeigte letzte Woche auch der Fall des in Polen verhafteten angeblichen Nord Stream-Attentäters, der vom polnischen Gericht freigelassen wurde, anstatt nach Deutschland ausgeliefert zu werden, nachdem die polnische Regierung massiven Druck auf die Justiz ausgeübt hatte, die Auslieferung nach Deutschland zu verhindern. Aber das sei nur nebenbei angemerkt. Krieg statt Frieden. Da es die EU und ihre Mitgliedsländer lieber auf Krieg mit Russland als auf Frieden in der Ukraine setzen, zeigen auch ungezählte andere Meldungen der letzten Tage wieder deutlich, wie einige Beispiele zeigen. Der schwedische Verteidigungsminister Paul Jonsson sagte am Sonntag in einem Interview mit dem Redaktionsnetzwerk Deutschland, die Menschen in den europäischen NATO-Mitgliedstaaten müssen sich auf einen möglichen Krieg mit Russland gefasst machen. Der britische Verteidigungsminister erklärte am Montag erneut, London sei bereit, im Falle eines Waffenstillstandes Truppen in die Ukraine zu schicken. Zitat: Frieden ist möglich. Wenn Präsident Trump Frieden erreichen kann, werden wir bereit sein, zu seiner Erhaltung beizutragen. Das erfordert Investitionen und die Vorbereitung unserer Truppen auf den Einsatz. Keir Starmer hat erklärt, er wolle bei Bedarf britische Truppen in der Ukraine stationieren. Ich habe bereits die Bereitstellung von Millionen Pfund beschleunigt, um einen möglichen Einsatz im Friedensfall vorzubereiten. Ich rechne mit Kosten von über 100 Millionen Pfund. Zitat Ende. Dazu muss man wissen, dass die Stationierung westlicher Truppen in der Ukraine einer der Gründe dafür war, dass Russland 2022 in der Ukraine interveniert hat, weil es darin eine existenzielle Bedrohung seiner nationalen Sicherheit sieht. Moskau hat mehr als einmal deutlich gesagt, dass Russland deren Stationierung in der Ukraine unter keinem denkbaren und undenkbaren Vorwand akzeptieren wird. Daher war auch diese Erklärung aus London nichts anderes als der Versuch, eine Einigung zwischen Trump und Putin zu sabotieren. Denn dass Russland der Stationierung westlicher Truppen in der Ukraine unter keinen Umständen zustimmt, weiß man natürlich auch in London. Schon nach dem Treffen von Trump und Putin in Alaska waren die europäischen Politiker bei ihren Versuchen, eine friedliche Lösung des Konfliktes zu verhindern, sehr kreativ. Wir dürfen daher gespannt abwarten, was sie sich dieses Mal alles einfallen lassen werden, um sogar schon vor dem geplanten Gipfel möglichst viel Schaden anzurichten. Schön wäre es, wenn die europäischen Politiker mit genauso einem Elan und Kreativität an die Lösung der wirtschaftlichen und sozialen Probleme in Europa herangehen würden, aber dafür haben sie keine Zeit, weil sie mit der Verlängerung des Krieges gegen Russland beschäftigt sind.
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1: Begrüßt die EU Terrorakte gegen ihre eigenen Mitgliedstaaten. Ein Kommentar von Rainer Rupp. In den frühen Morgenstunden des 20. und 21. Oktober 2025 ereigneten sich fast zeitgleich zwei schwere Sabotageakte in der Europäischen Union. Explosionen richteten in Ölraffinerien in Ungarn und Rumänien große Schäden an. In Ungarn traf es die MOL-Raffinerie in Százhalombotta, die hauptsächlich russisches Öl verarbeitet. Ein seltener Ausnahmefall in der EU, wo die meisten Länder seit der Invasion in der Ukraine 2022 ihre Importe aus Russland stark reduziert haben. In Rumänien explodierte die Petrotel Lukoil-Raffinerie in Ploiești, ein Tochterunternehmen des russischen Konzerns Lukoil. Der Anschlag in Rumänien forderte mindestens ein Todesopfer, während in Ungarn ein großer Brand ausbrach, der jedoch ohne Verletzte eingedämmt werden konnte. Die MOL-Raffinerie bestätigte, dass die Feuer unter Kontrolle seien und die Ursache untersucht werde. Ungarns Ministerpräsident Viktor Orbán versicherte der Bevölkerung, dass die Treibstoffversorgung des Landes gesichert sei. Gerade diese beiden Raffinerien sind von besonderer politischer Bedeutung, weil sie russisches Öl weiterverarbeiten. Eine Praxis, die vor allem in der benachbarten Ukraine, aber nicht nur dort, als Unterstützung der russischen Kriegsmaschinerie gesehen wird. Der Zeitpunkt der Anschläge ist dabei höchst verdächtig. Sie ereigneten sich nur Stunden, nachdem der Europäische Rat seine Pläne zur nahezu vollständigen Sperre russischer Gasimporte genehmigt hatte. Neue Verträge sollen ab Anfang 2026 verboten werden und alle bestehenden Langzeitverträge laufen bis 2028 aus. Eine ähnliche Sperre für Ölimporte wird in Kürze erwartet. Ungarn und die Slowakei haben angekündigt, rechtliche Schritte gegen diese Maßnahmen einzuleiten. Diese Vorfälle passen in eine beunruhigende Eskalation. Nur Tage zuvor hatten hochrangige EU-Vertreter quasi einen Freibrief für Terrorakte im gesamten EU-Raum erteilt, indem sie nicht nur die Sprengung der Nord Stream Pipelines billigten, sondern sogar Angriffe auf ungarische Ölleitungen offen gutheißen. Hierzu äußerte sich Polens Außenminister Radosław Sikorski direkt gegenüber seinem ungarischen Amtskollegen Péter Szijjártó. Eine klare Provokation, die die Spannungen innerhalb der EU auf die Spitze treibt. Folgender Beitrag eines Ex-Nutzers, ehemals Twitter, am 21. Oktober 2025 fasst die Absurdität der Lage prägnant zusammen. Zitat: Es sieht so aus, als hätte die EU einen terroristischen Krieg gegen ihre eigenen Mitgliedstaaten begonnen, mit der Hilfe eines Nicht-EU-Landes. Ja, so weit ist diese Wahnsinnigkeit schon fortgeschritten. Und es ist purer Wahnsinn, kein Zweifel. Nach den Worten des polnischen Premierministers Donald Tusk, der vor ein paar Tagen auf X schrieb, dass alle, Zitat, russischen Ziele, Zitat Ende, in der EU legitim seien, ist jeder, der die Explosionen für einen Zufall hält, ein Idiot. Leider führt dieser Wahnsinn und die Worte dieses Wahnsinnigen zu den ersten Opfern unter unschuldigen Zivilisten in der EU, Zitat Ende. Die Anschläge fielen zudem in eine sensible Phase der internationalen Diplomatie. Sie ereigneten sich unmittelbar nach dem Telefongespräch zwischen Russlands Präsident Wladimir Putin und US-Präsident Donald Trump, wobei auch der Ukraine-Konflikt diskutiert wurde. Trump hatte zuvor abgelehnt, Tomahawk-Raketen an die Ukraine zu liefern, die Angriffe in die Tiefe des russischen Territoriums ermöglichen würden. Laut bewährten Beobachtern handelt es sich bei den Terroranschlägen auf die beiden Raffinerien in Ungarn und Rumänien um eine verzweifelte Reaktion des ukrainischen Geheimdienstes SBU, der in einer Phase agiert, in der der Ukraine-Krieg für Kiew ein ungünstiges Ende zu nehmen droht. Mit diesen Terroranschlägen in EU-Ländern soll versucht werden, die beiden Länder zu drängen, auf russische Brennstoffe zu verzichten, obwohl die für ihre Wirtschaft, vor allem Ungarns, überlebenswichtig sind. Aus polnischer und ukrainischer Sicht waren die Terrorakte eine Art indirekter Angriff auf Putin. Und damit legitim, auch wenn sie zum Tod eines unschuldigen Menschen geführt haben. Ähnlichkeiten zu früheren Sabotageakten drängen sich auf, etwa der Explosionen der Nord Stream 1 und 2 Pipelines. Die von der deutschen Bundesstaatsanwaltschaft als mutmaßliche Täter per europäischem Steckbrief gesuchten Täter, zwei Ukrainer, waren in Polen und Italien verhaftet worden. Aber die Auslieferung an Deutschland, wo Anklagen wegen Sabotage kritischer Infrastruktur laufen, wurde sowohl von Polen als auch von Italien verweigert. In Polen ist inzwischen der Verdächtige vom Gericht auf freien Fuß gesetzt worden, nachdem er vom polnischen Außenminister als Held des Widerstands gegen Putin gefeiert worden war. Das ist ein Spiel von Psychopathen, deren pathologischer Hass auf Russen ihre Hirne vernebelt hat. Dabei ist der vernünftige Menschenverstand verloren gegangen. Die EU droht, zur Geisel von Fanatikern zu werden, die bereit sind, ihre eigenen Bürger zu opfern. Wie ist die Europäische Union dazu gekommen, derart tief zu sinken? Die Demokratur der Europäischen Union. Diese sogenannte Europäische Union hat mit Demokratie genauso wenig zu tun wie mit einer Union. Stattdessen ist die angebliche sogenannte Union ein Regime, das von politischen Marionetten, die von transnationalen Kapitalinteressen in die Spitzenpositionen der EU-Kommission gehievt worden sind, autokratisch regiert wird. Dabei werden selbstredend die Kapitalinteressen derjenigen, die hinter der Kommission stehen, gegen die Völker der Mitgliedstaaten durchgesetzt. Kein einziges Mitglied der EU-Kommission ist demokratisch gewählt und kann von den Völkern der Mitgliedstaaten zur Verantwortung gezogen oder entlassen werden. Trotzdem beschließen diese Leute für alle Mitgliedsländer verbindliche Außenhandelsgesetze. Sie erlassen nach UNO-Charta völkerrechtswidrige Sanktionen, zum Beispiel gegen Russland oder Iran und andere Länder, und bestehen unter Androhung empfindlicher finanzieller Strafen darauf, dass alle Mitgliedsländer Folge leisten. Gleiches gilt für die sogenannten Green Deal-Direktiven der EU-Kommission und ihrer CO2-Klimahysterie, die einerseits die Deindustrialisierung der deutschen und europäischen Industriezentren erfolgreich eingeleitet hat und andererseits der EU-Kommission Milliarden Euro an CO2-Abgaben in die Kasse spült. Die einzige Institution der Europäischen Union, die nach außen wenigstens eine scheindemokratische Fassade hat, ist die Versammlung, die fälschlicherweise unter dem Titel EU-Parlament firmiert. Das Fake-EU-Parlament hält in vielen wesentlichen Kriterien einem Vergleich mit einem echten Parlament nicht stand. Jedes echte Parlament hat die Gesetzesinitiative, das heißt, aus dem Parlament heraus entstehen neue Gesetzesvorlagen, die schließlich, wenn es dazu Mehrheiten gibt, zu Gesetzen werden. Nichts davon gibt es im EU-Parlament. Das darf, und auch das erst seit einigen Jahren, lediglich den Direktiven der EU-Kommission entweder zustimmen oder sie ablehnen. Die Europäische Union wurde durch den Vertrag von Maastricht gegründet. Dieser Vertrag wurde am 7. Februar 1992 in Maastricht unterzeichnet und trat am 1. November 1993 in Kraft. Er ersetzte die bisherigen europäischen Gemeinschaften, wie die EWG, durch eine vor allem engere politische Union. Versprochen wurde den Völkern Europas eine Zukunft in Wohlstand, Sicherheit und Frieden. Dennoch trauten die Eliten der Entscheidung der einfachen Menschen nicht. Die Gründung der EU erfolgte ohne das Volk, also ohne einheitliche EU-weite Volksabstimmung. Stattdessen wurde die EU durch die Regierungen der Mitgliedsländer und deren nationale Parlamente, in denen sich die jeweiligen Regierungsmehrheiten widerspiegeln, gegründet. Nur in drei EU-Ländern gab es eine Volksbefragung und die sprach sich mehrheitlich nicht überwältigend für die neue politische Union aus. Dänemark. Erstes Referendum im Juni 1992. Nein, 50,7% der Stimmen. Nach intensiver und manipulativer sogenannter Überzeugungsarbeit unter Mithilfe der Medien wurde ein zweites Mal gewählt im Mai 1993 und damals gab es 56,7% Ja-Stimmen. Das Referendum in Irland, das sich aus der Umarmung seines ehemaligen Kolonialherren UK befreien wollte, brachte im Juni 1992 eindeutig 69,1% Ja-Stimmen für die EU. Frankreichs Referendum im September 1992 dagegen hatte wieder ein knappes Resultat von nur 51% Ja-Stimmen. Was ist seither aus der Europäischen Union, in der angebliche, Zitat, gemeinsame Werte, Zitat Ende, im Vordergrund stehen sollten, geworden? Das ambitionierte Projekt der sogenannten Union hatte nicht nur Frieden, Sicherheit und Wohlstand durch Wirtschaftswachstum versprochen, sondern es wollte als politische Union auch auf Augenhöhe mit der Supermacht USA und dem aufsteigenden China operieren. Doch eine kritische Betrachtung offenbart bereits auf den ersten Blick ein anderes Bild. Statt Frieden führt die EU einen Stellvertreterkrieg gegen Russland und hat sich einer Politik der Kriegstüchtigkeit und Hochrüstung verschrieben, was unendlich große Summen an Geld verschlingt, das in sozialen Belangen eingespart wird. Statt Wohlstand und Wachstum haben wir in der EU Deindustrialisierung, Stagnation und Rezession und das Einzige, was rapide wächst, ist Armut und Arbeitslosigkeit. Statt Sicherheit hat die EU mit ihrer Migrationspolitik, die sie allen Mitgliedern abgezwungen hat, mit Ausnahme von Ungarn und Polen, die sich wehrhaft widersetzen, nicht nur ein weit verbreitetes Klima der Unsicherheit geschaffen, das durch die realen Zahlen des exponentiellen Wachstums an Gewalttaten und anderer krimineller Vergehen im Laufe der letzten 10 Jahre untermauert wird. Zugleich hat sich die supranationale Konstruktion der EU-Kommission als die Zentralmacht in Brüssel als strenger Blockwart etabliert, der Mitgliedstaaten mit Bußgeldern und Sanktionen für Regelverstöße diszipliniert und sie so zwingen will, der von Brüssel vorgegebenen Linie zu folgen. Zugleich haben sich die endlosen Streitereien zwischen Mitgliedstaaten um Ressourcen, Kompetenzen und Ideologien potenziert. Die EU als Strafunion. Längst ist es kein harmonisches Orchester mehr, das da aus Brüssel herüberschallt, sondern eher ein chaotisches Hauen und Stechen, bei dem die Matriarchin der Kommission mit dem Rohrstock den Unfolgsamen auf die Finger haut, um die Europäische Union des Großkapitals zusammenzuhalten. Tatsächlich verkörpert die Europäische Kommission in Brüssel die Strafjustiz der EU und sie ist zugleich Vollstrecker, wenn Staaten ihre ungeschriebene und wechselhafte, sogenannte regelbasierte Ordnung missachten. Die EU-Verträge sehen vor, dass die Kommission bei Verstößen gegen EU-Recht Verfahren einleitet, die mit Mahnungen beginnen, aber rasch zu hohen Bußgeldern oder dem Einfrieren von Fördermitteln führen können. Im Jahr 2025 hat dies konkrete Formen angenommen. So hat die Kommission gegen 18 Mitgliedstaaten Verfahren eröffnet, weil diese die EU-Richtlinie zur Strafverfolgung von Sanktionsverstößen, insbesondere gegen Russland, nicht fristgerecht in nationales Recht umgesetzt hatten. Die Frist lief am 20. Mai ab. Betroffen sind Länder wie Deutschland, Frankreich und Italien, die nun mit potenziellen Strafen rechnen müssen, die in die Millionenhöhe gehen könnten. Dieses unterstreicht, wie Brüssel die Souveränität der Staaten einschränkt. Wer die Direktiven der Kommission nicht umsetzt, muss zahlen oder vor dem Europäischen Gerichtshof EuGH klagen. Ähnlich hart fährt die EU im Rechtsstaatsbereich vor. Der jährliche Rule of Law Report der Kommission vom Juli 2025 warnt vor, Zitat, keinem Fortschritt, Zitat Ende, in mehreren Ländern, darunter Ungarn und Polen, wo angeblich Medienfreiheit und die Unabhängigkeit der Justiz eingeschränkt wird. In diesen Fällen hat die Kommission EU-Mittel eingefroren. Im Februar 2025 belief sich eine solche Strafe gegen Ungarn auf 443 Millionen Euro. Geld, das für Infrastruktur gedacht war, nun aber von der Kommission als Druckmittel gegen das souveräne Ungarn eingesetzt wird. Übrigens, von der Einschränkung und sogar Strafverfolgung der Meinungs- und Medienfreiheit im besten Deutschland aller Zeiten ist in den EU-Klagen natürlich keine Rede. Zu Recht sehen Kritiker die Kommission als Strafen-EU, die vor allem kleinere Staaten im Osten unverhältnismäßig hart trifft, während größere wie Frankreich mit Defizitüberschreitungen über 3% des BIP weitaus milder davonkamen. Die Europäische Zwangsunion sorgt immer öfter für nationale Empörung in den Mitgliedstaaten, die am Pranger stehen. Interne EU-Streitigkeiten statt gemeinsamer Werte. Noch explosiver sind die Konflikte untereinander. Dabei handelt es sich um ein Netz aus bilateralen Reibereien, die die EU von innen aushöhlen und mittelfristig zu zerreißen drohen. Statt solidarischer Hilfe auf der Basis gemeinsamer Werte herrscht ein Jeder-gegen-jeden-Szenario, getrieben von Migration, Energieknappheit, Fiskal- und Geopolitik. Im Jahr 2025 eskalierten zum Beispiel die Spannungen um die Migrations- und Asylrichtlinie, Pakt von 2024. Länder wie Ungarn und Polen blockieren die Umsetzung dieser EU-Richtlinie, indem sie Flüchtlingsquoten ablehnen, was zu offenen Vorwürfen von Italien und Griechenland führt, die sich alleingelassen fühlen. 9 Staaten, darunter Italien, Belgien und Polen, attackierten im Mai 2025 sogar den Europäischen Gerichtshof für Menschenrechte in einem offenen Brief, weil er Migrantenschutz priorisiere. Sie forderten eine härtere Linie gegen, Zitat, instrumentalisierte Migration, Zitat Ende, aus Drittländern. Wirtschaftlich beißen sich die Großen in den Schwanz. Frankreich und Italien drängen auf Lockerungen der Schuldenbremse, was Deutschland und die Niederlande als sogenannte Südländer-Sozialhilfe brandmarken. Ein Streit, der im Oktober 2025 beim Europäischen Rat in Brüssel hochkochte. Im Bereich strategischer Autonomie tobt ein interner Krieg. Osteuropäer wie Polen fordern mehr Waffen gegen Russland, während Südeuropäer wie Spanien auf Klimaschutz setzen. Konflikte, die die EU-Aufrüstungspläne lähmen. Und die griechisch-türkische Fehde, ein Relikt aus Jahrzehnten, flammt 2025 erneut auf. Athen wirft Ankara Einmischung in Zypern vor, was zu Drohungen mit EU-Sanktionen gegen die Türkei führt. Ein Fall, in dem Mitgliedstaat Griechenland die EU in Brüssel als Waffe missbrauchte. Diese inneren Kämpfe sind kein Zufall, sondern Symptom einer Union, die auf Kompromissen ruht, die längst bröckeln. Der Auswärtige Ausschuss im Oktober 2025 diskutierte nicht nur angebliche externe Bedrohungen durch Russland, sondern auch wie bilaterale Spannungen unter Mitgliedsländern, zum Beispiel um Energieimporte aus Norwegen, die EU schwächen. Hinzu kommen zunehmend Anti-Immigrationsproteste, zuletzt in 8 Ländern, von Frankreich bis Schweden. Was ist vom einstigen Glanz und den Versprechen der EU geblieben? Ein paradoxes Gebilde. Zwang zur Einheit und Chaos als Normalzustand. Brüssel bestraft mit bürokratischer Präzision, um die Fassade der Einheit zu wahren. Doch die zentrifugalen Kräfte, die wieder zunehmend von nationalen Interessen der Mitgliedstaaten getrieben werden, lassen sich immer weniger kontrollieren. Es ist eine im Kern zerrissene Union der Widersprüche. Auch die Versuche der Brüsseler Eurokraten, die EU mit dem Kitt gemeinsamer Ängste vor Russland und China zusammenzuhalten, wird letztlich an den inneren Widersprüchen scheitern.
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Domina, genannt auch Herren bzw. Gebieter. Von dominant, lateinisch beherrschen. Devot, lateinisch unterwürfig. Unterwürfige Menschen bezeichnet man auch als Sklaven oder Sklavinnen, Diener oder Dienerinnen. Fesselungen. Es gibt zwei Möglichkeiten. Erstens, zweckmäßiges Fixieren an den entsprechenden Geräten, wie zum Beispiel Bock, Galgen und gynäkologischem Stuhl. Und zweitens, Bondage, verschnüren bis zur Bewegungsunfähigkeit des Sklaven. Verschnüren bis zur Bewegungsunfähigkeit des

0: Schläge als Bestrafungsmoment, ausgeführt mit Reichpeitsche, Gerte, Bohrstock und anderen Instrumenten.
1: Bitte keine Spuren hinterlassen.
0: Erziehungsspiele. Der Sklave muss Befehle wie Sitz, Platz, bei Fuß oder Galopp befolgen. Der Sklave ist Schüler und zum Beispiel bei einer falschen Antwort wird er mit dem Rohrstock bestraft auf den Po.

0: Klinik-Sex. Fixierung des Sklaven auf dem gynäkologischen Stuhl. Eine mögliche Variante ist böse Oberschwester, Patient.
1: Ekelhaft, kleiner
0: Miskerl. Babysex. Verkleiden des Sklaven als Baby mit Windeln und er wird als böses Baby behandelt.
2: Ich bin nur so 100.
0: Toilettensex. Der Sklave fungiert als Toilette. Abbinden. Mit einem dünnen Lederbändchen werden Hodensack und Penis abgebrochen. Natursekt. Urinieren auf den Sklaven, entweder auf den Körper oder in den Mund.
3: Der Gentleman wünscht
0: Natursekt.
4: Kaviar. Richtig.
0: Darmentleerung seitens der Herren auf den Körper des Sklaven oder in den Mund. Oder in den Mund. Oder in den Mund. Mund, Mund, Mund.

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1: Musk vs. EU. Strafe gegen X verschärft Streit um Meinungsfreiheit. Die EU hat die Plattform X wegen Verstößen gegen den Digital Services Act mit einer Strafe von 120 Millionen Euro belegt. Damit verschärft sich der Streit über die Grenzen von Kontrolle und Meinungsfreiheit im digitalen Raum. Ein Kommentar von Claudia Tapper. Die EU hat am Donnerstagabend, den 4.12.2025, gegenüber der Online-Plattform X eine Strafe von 120 Millionen Euro, 140 Millionen US-Dollar wegen des Verstoßes gegen den Digital Services Act DSA verhängt. Der DSA gilt seit Februar 2024. Offiziell wurde er für einen besseren Schutz für Kinder auf Online-Plattformen eingeführt, da schneller illegale Inhalte gelöscht werden und Beschwerden von Nutzern besser aufgegriffen werden können. Die Höhe der Strafe setzt sich wie folgt zusammen: 45 Millionen Euro für die irreführende Gestaltung der Verifizierungshäkchen, 40 Millionen Euro Strafe für den fehlenden Datenzugang für Forscher sowie 35 Millionen Euro für die fehlende Transparenz bei Werbung. Dies teilte die Europäische Kommission in ihrer Pressemitteilung am Freitag, den 5.12.2025, auf ihrer Internetseite mit. Elon Musk, der seit 2022 Eigentümer der Online-Plattform X ist, reagierte auf die Strafzahlungen damit, dass er den X-Account der Europäischen Kommission für Werbung sperren ließ. Somit kann die Europäische Kommission auf X keine kostenpflichtigen Beiträge mehr bewerben. Dies hat die Einschränkung ihrer Reichweite auf X zur Folge. Zusätzlich forderte Musk am Samstag, den 6.12.2025, Zitat, die Auflösung der EU und die Rückgabe der Souveränität an die einzelnen Länder, damit die Regierungen wieder besser die Bevölkerung vertreten können. Zitat Ende. USA machen Klagen gegen EU und UK möglich. Der Granite Act, Guaranteeing Rights Against Novel International Tyranny and Extortion, dessen Entwurf im November 2025 in Wyoming in den USA eingereicht wurde, würde Klagen gegen die EU und dem Vereinigten Königreich erlauben, wenn Plattformen und US-Bürger wegen freier Meinungsäußerung zu Strafen verurteilt werden. Dieser ist eine Reaktion auf den DSA der EU und dem Online Safety Act aus Großbritannien und soll das First Amendment der US-Verfassung schützen, sprich die freie Meinungsäußerung. Da diese Klagen vor den US-Gerichten verhandelt werden, drohen der EU und UK Schadenersatzklagen in Milliardenhöhe, denn dieser bricht die Souveränität-Immunität ausländischer Staaten und sieht mindestens 10 Millionen US-Dollar pro Verstoß vor. Als Verstoß wird jegliche Anordnung zur Zensur gesehen, die Bußgelder und Löschungen enthält. Verklagt werden können Großbritannien, die EU sowie ihre Behörden. Reaktionen aus den USA, Deutschland, Österreich und anderen X-Nutzern. Bereits vor der offiziellen Bekanntgabe, dass die EU die Plattform X zu Strafzahlungen verurteilen wird, wusste der Vize-US-Präsident J.D. Vance offenbar schon Bescheid. Dies lässt sich zumindest aus seinem X-Post am vergangenen Donnerstag vermuten. Zitat: Es kursieren Gerüchte, die EU-Kommission werde X mit einer Geldstrafe in Höhe von mehreren hundert Millionen Dollar belegen, weil sie keine Zensur ausübe. Die EU sollte die Meinungsfreiheit unterstützen, anstatt amerikanische Unternehmen wegen Müll anzugreifen. Zitat Ende. Der US-Außenminister Marco Rubio sieht in der EU-Strafe, Zitat, einen Angriff auf das amerikanische Volk. Zitat Ende. Wörtlich erklärte er auf der Plattform X, Zitat, die von der Europäischen Kommission verhängte Geldstrafe in Höhe von 140 Millionen Dollar ist nicht nur ein Angriff auf X, sondern ein Angriff ausländischer Regierungen auf alle amerikanischen Technologieplattformen und das amerikanische Volk. Die Zeiten, in denen Amerikaner im Internet zensiert wurden, sind vorbei. Zitat Ende. Alice Weidel, Teil der Führungsspitze der größten deutschen Oppositionspartei AfD in Deutschland, äußerte sich am Samstag, den 6.12.2025, zu der Strafe von der EU wie folgt, Zitat. Die Europäische Kommission befürwortet Zensur und die Kontrolle der Chat-Aktivitäten ihrer Bürger. Sie will kritische Stimmen zum Schweigen bringen, indem sie die Meinungsfreiheit einschränkt. Darum geht es. Zitat Ende. Der CDU-Politiker Norbert Röttgen ließ sich gestern verlauten, dass, Zitat, die USA nicht mehr an der Seite von Europa stehen, Zitat Ende. Zwar äußerte er dies im Zusammenhang mit der neuen US-Sicherheitsstrategie, die am vergangenen Donnerstag bekannt gegeben wurde, laut Tagesschau.de werten einige Politiker diese als, Zitat, deutliche Abkehr von Europa, Zitat Ende. Jedoch kann dieser Satz durchaus auch auf die derzeitige Situation zwischen der EU und der Plattform X angewendet werden. Der deutsche Bundesdigitalminister von der CDU, Carsten Wildberger, lobte die Entscheidung der EU-Kommission gegen X auf Grundlage des Digital Services Act DSA als, Zitat, wichtiges Signal, Zitat Ende. Am Rande der Versammlung der Digitalminister in Brüssel fügte er hinzu, dass diese Entscheidung zeige, Zitat, dass die EU den DSA entschlossen anwende und europäische Werte schütze, Zitat Ende. Der Chefredakteur der österreichischen alternativen Nachrichtenplattform Stefan Magnet äußerte sich besorgt. Der Fall ist ein klares Signal, dass es keine zensursicheren sozialen Medien gibt. Zitat: Darum haben wir bei Auf1 unzensierbare Server und sind nicht von Parteien oder Konzernen abhängig, sondern nur von unseren freiwilligen Spendern. Zitat Ende. Der Telegram-Gründer Pavel Durov äußerte sich zur Strafe wie folgt. Zitat: Die EU zielt ausschließlich auf Plattformen ab, die unbequeme oder abweichende Meinungen verbreiten. Telegram, X, TikTok. Plattformen, die Nutzer algorithmisch stumm schalten, bleiben weitgehend unberührt, obwohl sie weitaus schwerwiegendere Probleme mit illegalen Inhalten aufweisen. Zitat Ende. Der Ex-Nutzer und schwedische Journalist Peter Emanuelsen erklärte unter seinem Namen Peter Sweden auf X, Zitat, es ist ganz einfach, die EU verhängte eine Geldstrafe von X 120 Millionen, weil hier die Darstellung der Mainstream-Medien entlarvt wird. Zitat Ende. Reaktion der EU zu den Vorwürfen. Laut der Zeitung Junge Freiheit betont die EU, dass die Strafzahlungen von X kein politisches Manöver seien, sondern eine Folge von klaren gesetzlichen Vorgaben. Die zeitgleiche Einstellung des DSA-Verfahrens gegen TikTok, nachdem die EU verbindliche Zusagen des Unternehmens erhielt, verstärkt in den USA jedoch den Eindruck, dass es eine selektive Behandlung amerikanischer Firmen zu geben scheint. Zum Hintergrund. Die Auseinandersetzung zwischen der EU und X hat bereits eine brisante Vorgeschichte. Bereits am 12. Juli 2024 gab Margarete Vestager, stellvertretende Vizepräsidentin der Europäischen Kommission der EU für das digitale Zeitalter und Wettbewerbskommissarin auf X, ehemals Twitter, Folgendes bekannt. Zitat: Unserer Ansicht nach hält sich X nicht an den Digital Services Act DSA in dem wichtigen Bereich der Transparenz. Es täuscht die Nutzer, bietet kein angemessenes Anzeigenarchiv und blockiert den Zugriff auf Daten für Forscher. Das ist das erste Mal, dass wir vorläufige Feststellungen im Rahmen des Digital Services Act vorlegen. Zitat Ende. Elon Musk antwortete ihr damals auf X, dass die Europäische Kommission ihm einen geheimen und illegalen Deal angeboten hatte. Dieser beinhaltete Folgendes, Zitat, wenn wir Äußerungen zensieren, ohne darüber zu informieren, dann würden sie uns nicht bestrafen. Die anderen Plattformen akzeptierten diesen Deal, X nicht. Zitat Ende. Kommentar. Dies zeigt, dass es der EU nicht etwa um den Schutz der Nutzer im digitalen Raum geht oder um eine erhöhte Sicherheit auf Online-Plattformen, sondern einzig und allein um Kontrolle. Die Kontrolle über Narrative, die Kontrolle über Informationen, die Kontrolle über das Denken und die Wahrnehmung aller Nutzer. Ob Elon Musk tatsächlich die Strafe akzeptieren und bezahlen wird oder die EU mithilfe des Granite Acts verklagen wird, ist zum jetzigen Zeitpunkt noch offen. Die Möglichkeit ist jedoch hoch, dass sich die Entscheidung der EU rächen wird und Musk eher die EU verklagt als zu zahlen. Solange diese Strafzahlungen auf der Grundlage des DSA nur US-Konzerne betreffen, scheint zumindest noch die Möglichkeit zu bestehen, dass die Meinungsfreiheit weiter existiert. Sobald es jedoch Firmen betrifft, die innerhalb der EU ansässig sind, wird die Meinungsfreiheit verschwinden. Bereits im vergangenen Jahr, im November 2024, hatte es die EU schon einmal versucht, eine Online-Plattform dazu zu zwingen, Nutzerdaten für die EU freizugeben, unter dem Vorwand, kriminelle Machenschaften schneller zu erkennen und unterbinden zu können. Dies hatte die dreitägige Verhaftung des Telegram-Gründers Pavel Durov in Paris zur Folge. Gebrochen haben sie ihn damals nicht, wobei auch seitdem häufiger auf Telegram gelöscht wird, vor allem auf der Telegram-Version aus dem Apple Store und dem Play Store von Google. Zu seinem 41. Geburtstag veröffentlichte Durov einen Telegram-Post bezüglich der Bedrohung der Meinungsfreiheit, Zitat: "Ich werde 41, aber mir ist nicht nach Feiern zumute. Unserer Generation läuft die Zeit davon, das freie Internet zu retten. Was einst das Versprechen des freien Informationsaustauschs war, wird nun zum ultimativen Instrument der Kontrolle umgedeutet. Einst freie Länder führen dystopische Maßnahmen ein, wie etwa digitale Ausweise, Großbritannien, Online-Altersüberprüfungen, Australien und die Massenüberwachung privater Nachrichten, EU. Deutschland verfolgt jeden, der es wagt, Beamte im Internet zu kritisieren. Frankreich ermittelt strafrechtlich gegen führende Köpfe der Technologiebranche, die sich für Freiheit und Privatsphäre einsetzen. Eine düstere, dystopische Welt rückt schnell näher, während wir schlafen. Unsere Generation riskiert, als die letzte in die Geschichte einzugehen, die Freiheiten besaß und zuließ, dass sie uns genommen wurden. Uns wurde eine Lüge aufgetischt. Wir haben uns auf einen Weg der Selbstzerstörung begeben, moralisch, intellektuell, wirtschaftlich und letztlich auch biologisch. Mir läuft die Zeit davon, uns läuft die Zeit davon." Zitat Ende. Wenn wir nicht endlich handeln und uns gemeinsam gegen den Zwang erheben, werden wir alles verlieren, was uns ausmacht und schützt. Tradition, Privatsphäre, Souveränität, den freien Markt und die freie Meinungsäußerung. Wer das Buch oder den Film 1984 von George Orwell gelesen oder gesehen hat, der weiß, dass dies nicht alles ist, was wir im Begriff sind zu verlieren. Wir verlieren Sicherheit, Anonymität und Freiheit. Die Freiheit, lieben zu dürfen, wen wir wollen. Die Freiheit, mit dem Partner eine Familie gründen zu können, den wir lieben. Uns wird eine Welt aufgezwungen, in der niemand dem anderen trauen und glauben kann und darf, denn alles wird dem höheren Ziel gewidmet. Alles, selbst die Unantastbarkeit der Familie, Ehe, Liebe und Intimität.
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1: Der privatwirtschaftliche Überwachungsstaat. Wie Konzerne die Macht übernehmen, während die Politik schläft. Ein Standpunkt von Günther Burbach. Es gibt eine bemerkenswerte Blindstelle in unserer politischen Debatte. Wir reden seit 20 Jahren über staatliche Überwachung, über Innenminister, über Geheimdienste und über Polizeigesetze. Doch der eigentliche Überwachungsstaat entsteht längst woanders, im Schatten der Einkaufszentren, Versicherungsportale und Kundendatenbanken. Während Politiker über die Vorratsdatenspeicherung streiten, hat sich im Hintergrund ein zweiter Apparat gebildet, unscheinbar, allgegenwärtig, effizient und demokratisch völlig unkontrolliert. Seine Sensoren hängen nicht an Straßenecken oder in Polizeiwagen, sondern an den Glasfassaden privater Unternehmen. Sein Rohstoff sind nicht Ermittlungsakten, sondern Kundenprofile. Und seine Macht wächst nicht durch Gesetzesverschärfungen, sondern durch Marktlogik. Der neue Überwachungsstaat ist privat. Und genau darin liegt seine Gefahr, denn er braucht keine Gesetze, um sich auszubreiten. Er braucht nur unsere Bequemlichkeit. Wer heute einen Supermarkt betritt, tritt bereits in ein Labor der Verhaltensanalyse ein. Moderne Filialen setzen Kameras ein, die längst nicht mehr nur Bilder aufzeichnen, sondern Verhalten entschlüsseln, untypische Bewegungen, Zögern, Muster, Abweichungen. Die Algorithmen wissen, ob jemand zielstrebig einkauft oder nervös durch die Gänge läuft. Sie erkennen, wer häufiger zum Regal zurückkehrt, wer suchend umherblickt, wer sich auffällig verhält. Es ist die gleiche Logik, die vor 15 Jahren als Predictive Policing begann. Nur, dass sie heute im Konsumtempel stattfindet. Kein Richter prüft das, kein Parlament kontrolliert es. Die Überwachung ist keine staatliche Maßnahme mehr, sondern ein Geschäftsmodell. Ein Kunde, der zweimal im Gang stehen bleibt, ist für die KI eine Wahrscheinlichkeit, eine potenzielle Anomalie. Ein Risiko und Risikobewertung ist in der neuen Ökonomie nichts anderes als Profilbildung. Was die meisten Menschen nicht wissen, viele dieser Systeme sind nicht im Besitz der Supermärkte, sondern werden von externen Dienstleistern betrieben, die die Daten technisch auswerten, speichern, modellieren und daraus Lösungen für mehrere Einzelhandelsketten entwickeln. Wer einmal erfasst ist, taucht möglicherweise in Datenpools auf, von deren Existenz er nie erfahren wird. Es entsteht ein Paralleluniversum von Risikobewertungen, Verhaltensmustern und algorithmischen Zuordnungen, vollkommen außerhalb jeder demokratischen Kontrolle. Das ist keine Übertreibung, sondern der Kern des Problems. Privatwirtschaftliche Überwachung ist unsichtbar, entgrenzt und entpolitisiert. Niemand ruft Skandal, wenn ein Supermarkt eine neue Analysesoftware einsetzt. Niemand protestiert gegen das algorithmische Screening einer Versicherung. Niemand spricht davon, dass millionenfache Verhaltensdaten inzwischen Grundlage von Risikomodellen sind, die über unser Leben entscheiden. Und genau deshalb wächst die neue Überwachungsordnung schneller als jede staatliche. Besonders deutlich wird das im Versicherungs- und Finanzsektor. Versicherer sammeln längst nicht mehr nur Daten aus Verträgen oder Fragebögen. Sie greifen auf Bewegungsprofile von Smartphones zu, analysieren GPS-Daten aus Autos, verwerten Gesundheitsdaten aus Fitness-Trackern, erstellen psychologische Muster aus Online-Verhalten und verwenden externe Analysedienste, die Lebensstile, Konsumverhalten und soziale Muster auswerten. Auch Banken verwenden Systeme, die in Sekundenbruchteilen ein Risikoprofil erstellen, basierend nicht auf Bonität, sondern auf Verhalten, Standort, Zeitpunkten, Browserhistorien, Kontaktmustern und Datenpaketen, die über Drittanbieter eingekauft werden. Der Kunde glaubt, er beantragt einen Kredit. In Wahrheit bewertet ein Algorithmus die Wahrscheinlichkeit seiner Angepasstheit. Wer so durchs Raster fällt, bekommt keine Begründung, keine Rechtsgrundlage. Kein Widerspruchsverfahren. Das System sagt lediglich, nein. Die digitale Klassengesellschaft wird nicht von Politikern erlassen, sondern von Datenmodellen erzeugt. Und sie ist härter, unbarmherziger, endgültiger als jede staatliche Entscheidung, weil sie automatisiert ist. Noch düsterer ist die Entwicklung in Sozialbehörden. In mehreren Ländern Europas werden bereits Programme getestet, die Arbeitslose in Risikogruppen einteilen. Wer gilt als kooperationsbereit, wer als unzuverlässig, wer als potenzieller Betrugsfall? Die berühmte niederländische Katastrophe um das System Siri hat gezeigt, wie zerstörerisch solche Modelle wirken können. Tausende Familien wurden fälschlich als Sozialbetrüger markiert, allein weil Algorithmen Muster erkannten, die gar keine waren. Menschen verloren ihre Existenz aufgrund statistischer Verdachtsmomente und diese Systeme kehren zurück in neuem Gewand mit neuen Begriffen. KI statt Algorithmus, Modellierung statt Kontrolle. Verhaltensanalyse statt Überwachung, die Sprache wird weicher, die Systeme härter. Armut wird nicht mehr politisch bekämpft, sondern algorithmisch verwaltet. Betroffene werden nicht mehr individuell betrachtet, sondern als Prozentwerte eines Modells. Die Entscheidung, wer gefördert wird und wer aussortiert, wird nicht mehr von Menschen getroffen, sondern von Software, die sich hinter dem Deckmantel der Objektivität versteckt. Die Digitalisierung des Sozialstaats ist in Wahrheit eine Entmenschlichung des Sozialstaats. Der privatwirtschaftliche Überwachungsstaat hat 4 Eigenschaften, die ihn gefährlicher machen als jede staatliche Maßnahme. Erstens ist er unsichtbar. Die Betroffenen erfahren nichts davon, dass sie analysiert werden. Zweitens ist er unreguliert. Politische Kontrolle greift nur, wenn der Staat handelt, nicht wenn Unternehmen dieselben Eingriffe vornehmen. Drittens ist er profitgetrieben. Je mehr Daten, desto mehr Gewinn. Viertens ist er total. Er beschränkt sich nicht auf Sicherheit oder Verdachtsmomente, er greift in Alltag, Konsum, Gesundheit, Wohnen und Arbeit ein. Die Frage ist nicht mehr, ob wir überwacht werden, die Frage ist, durch wen. Und die unangenehme Antwort ist oft, durch jene Unternehmen, denen wir unsere Daten freiwillig geben, ohne zu begreifen, was sie daraus bauen. Der neue Leviathan ist nicht der Staat, sondern das Datenökosystem einer digitalisierten Gesellschaft. Er braucht keine Gewalt, er braucht nur Wahrscheinlichkeit. Er braucht keine Akten, er braucht nur Verhaltensmuster. Er braucht keine Beamten, er braucht nur eine Datenbank, die wir selbst füttern. Man könnte glauben, der Staat würde sich gegen diese Entwicklungen stemmen. Doch das Gegenteil ist der Fall. Die Politik ist so damit beschäftigt, Digitalisierung zu rufen, dass sie nicht erkennt, wie viel Macht sie dabei abgibt. Statt den digitalen Raum zu gestalten, lässt sie ihn gestalten von Unternehmen, die nicht demokratisch legitimiert sind. Sie reguliert die Technologie nicht, sondern übernimmt sie. Sie versteht die Logik nicht, sondern vertraut ihr blind. Und was sie nicht versteht, kann sie nicht kontrollieren. Damit verliert die Demokratie das Fundament, auf dem sie steht, die Kontrolle über die Kriterien, nach denen Menschen beurteilt werden. Wer bestimmt, was Risiko bedeutet? Wer bestimmt, welche Muster verdächtig sind? Wer bestimmt, welche Bürger wertvoll sind? Früher waren das politische Fragen, heute sind es mathematische. Wenn wir diesen Prozess weiterlaufen lassen, wird die digitale Ordnung der Zukunft nicht von Verfassungen bestimmt, sondern von Geschäftsmodellen. Die Gesellschaft wird nicht mehr politisch geformt, sondern programmiert. Der privatwirtschaftliche Überwachungsstaat ist keine Dystopie, er ist Realität. Er hat keine Mauer, kein Logo, keine zentrale Institution. Er entsteht überall gleichzeitig, weil überall Daten entstehen. Und er wird weiter wachsen, solange wir ihn nicht beim Namen nennen. Die entscheidende Frage lautet daher nicht mehr, ob wir überwacht werden wollen. Sie lautet, wollen wir zulassen, dass private Konzerne jene Macht bekommen, die wir aus guten Gründen dem Staat nur unter demokratischer Kontrolle geben? Denn die Überwachung der Zukunft wird nicht von Regierungen betrieben, sie wird von Märkten betrieben. Und Märkte kennen keine Grundrechte.
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1: Palantir und Co. bauen die Welt um. Ein US-Softwareunternehmen will mit KI und Krieg den Westen retten. Ein Kommentar von Thilo Gräser. Aus den USA sind die United States of Palantir geworden. Das stellte die italienische Wirtschafts- und Sozialwissenschaftlerin Francesca Bria im November 2025 in einem Beitrag in der französischen Monatszeitung Le Monde Diplomatique fest. Sie beschrieb den grundlegenden Umbau des Staates durch Tech-Unternehmen wie Palantir und Anduril, die mit ihrer Software hoheitliche Aufgaben übernehmen. In den USA bilde sich, Zitat, ein neues Machtgebilde heraus, das die bislang komplexeste Herausforderung für die demokratische Regierungsform im digitalen Zeitalter darstellt, der autoritäre Hightech-Komplex. Zitat Ende. Das reiche inzwischen weit über die USA hinaus. Palantir steht dabei im Mittelpunkt. Es entwickelt und verkauft Software, die umfangreiche Datenmengen aus verschiedenen Quellen verarbeitet, um Muster zu erkennen und Vorhersagen zu treffen. Das 2003 mit CIA-Geldern gegründete Unternehmen, das vor allem für Militär und Geheimdienste, inzwischen aber auch für Unternehmen und staatliche Behörden in mehreren Ländern tätig ist, gibt vor, nur die Mittel zur Verfügung zu stellen und keinen Einfluss darauf zu nehmen, was damit geschieht. Doch hinter seinem Treiben steckt sehr viel Ideologie, wenig Friedfertigkeit und zum Teil auch menschenverachtendes Denken. Das zeigt das viel kritisierte Unternehmen mit einem Beitrag, der am Samstag auf der Plattform X veröffentlicht wurde. Das Manifest aus 22 Punkten hat für einige mediale Aufmerksamkeit und zahlreiche kritische Kommentare gesorgt. Zitat: Die Tech-Firma stellt sich gegen Pluralismus und rückt militärische Anwendungen künstlicher Intelligenz in den Mittelpunkt. Zitat Ende, hieß es zum Beispiel am Dienstag in der Berliner Zeitung. In der Schweizer Zeitung Tagesanzeiger war zu lesen, Unternehmenschef Alexander Karp mache klar, Zitat, Palantir will eine militarisierte Tech-Republik schaffen, Zitat Ende. Zitat, Palantir ruft die Tech-Elite zur Verteidigung der Nation auf, Zitat Ende, meldete die Süddeutsche Zeitung. Kriegsbereitschaft und elitäres Denken. Das, was Palantir da auf X aus dem schon 2025 erschienenen Buch The Technological Republic, Hard Power, Soft Belief and the Future of the West von Alexander Karp und Nicolas Semiska, auch auf Deutsch erhältlich, in 22 Punkten zusammenfasste, hat es in sich. Da wird für den Einsatz von KI im Krieg plädiert, die politische Zögerlichkeit westlicher Gesellschaften kritisiert und die Einzelnen aufgefordert, sich für die Verteidigung des Staates einzusetzen. Da wird von der ausdrücklichen Pflicht der Tech-Firmen aus dem Silicon Valley geschrieben, Zitat, sich an der Verteidigung der Nation zu beteiligen, Zitat Ende. Es müsse gegen, Zitat, die Tyrannei der Apps, Zitat Ende, rebelliert werden, wird gegen die Dominanz der iPhones gewettert und festgestellt, dass, Zitat, kostenlose E-Mails, Zitat Ende, nicht das Wirtschaftswachstum und die Sicherheit gewährleisten. Die Grenzen der Softpower als, Zitat, bloßer hochfliegender Rhetorik, Zitat Ende, hätten sich gezeigt, wird ebenso behauptet, während sich, Zitat, freie und demokratische Gesellschaften, Zitat Ende, nur mit, Zitat, Hardpower, Zitat Ende, die auf Software aufgebaut sei, durchsetzen könnten. Und, Zitat, die Frage ist nicht, ob KI-Waffen gebaut werden, die Frage ist, wer sie bauen wird und zu welchem Zweck, Zitat Ende. Auch fordert das Unternehmen, das für das US-Militär arbeitet, Wehrdienst als, Zitat, allgemeine Pflicht, Zitat Ende, ebenso eine, Zitat, Debatte über die Angemessenheit militärischer Aktionen im Ausland, Zitat Ende, sowie bessere Gewehre und Software für US-Marines aus US-Produktion. Das Manifest lässt sich über zu teure Beamte aus, fordert mehr Nachsicht für jene, die in der Öffentlichkeit stehen und wettert gegen die, Zitat, Psychologisierung der modernen Politik, Zitat Ende. Die Gier der Gesellschaft wird kritisiert, Zitat, den Untergang ihrer Feinde zu beschleunigen, Zitat Ende, anstatt nach einem Sieg, Zitat, innezuhalten, statt zu jubeln, Zitat Ende. Gleich darauf wird erklärt, dass die Abschreckung auf Basis der KI die Abschreckung durch Atomwaffen ablöse. Um danach patriotisch und wider alle historischen Tatsachen zu behaupten, Zitat, kein anderes Land in der Weltgeschichte hat fortschrittliche Werte stärker vorangetrieben, Zitat Ende, als die USA. Das wird noch gesteigert, Zitat. Die Macht Amerikas hat einen außerordentlich langen Frieden ermöglicht. Zu viele haben vergessen oder halten es vielleicht für selbstverständlich, dass fast ein Jahrhundert lang eine Form des Friedens in der Welt herrschte, ohne dass es zu einem militärischen Konflikt zwischen Großmächten kam. Zitat Ende. Kein Wort davon, dass selbst der wissenschaftliche Dienst des US-Kongresses festgestellt hat, dass allein seit Ende des Kalten Krieges die USA unter Mitwirkung anderer NATO-Staaten 251 Mal militärisch in anderen Ländern interveniert haben und alles bloß keinen Frieden brachten. Dafür fordert das Palantir-Manifest die, Zitat, Entmachtung Deutschlands und Japans, Zitat Ende, nach dem Zweiten Weltkrieg rückgängig zu machen, weil es sich um eine, Zitat, Überkorrektur, Zitat Ende, gehandelt habe. Außerdem sollten jene gefördert werden, die versuchen, dort etwas aufzubauen, wo der Markt versagt hat. Dabei geht es nicht etwa um soziale Bereiche wie Bildung, Wohnen oder Gesundheit, sondern um die Visionen eines Elon Musk, der den Mars besiedeln will. Auch soll Silicon Valley helfen, Gewaltverbrechen zu bekämpfen, weil viele Politiker dabei nur noch mit den Schultern zucken und versagen würden. Die Softwareproduzenten wollen außerdem das Privatleben von Persönlichkeiten des öffentlichen Lebens schützen, während sie die, Zitat, Vorsicht im öffentlichen Leben, Zitat Ende, als, Zitat, zerstörerisch, Zitat Ende, kritisieren, ebenso wie die, Zitat, allgegenwärtige Intoleranz gegenüber religiösen Überzeugungen in bestimmten Kreisen, Zitat Ende. Dem folgt die Einteilung von Kulturen in jene, die, Zitat, entscheidende Fortschritte, Zitat Ende, und, Zitat, Wunder, Zitat Ende, hervorgebracht hätten und in die, die, Zitat, dysfunktional und rückschrittlich, Zitat Ende, seien. Letztere hätten sich als, Zitat, mittelmäßig erwiesen und schlimmer noch, als rückschrittlich und schädlich, Zitat Ende. Das Manifest endet mit der Warnung vor der, Zitat, oberflächlichen Versuchung eines leeren und hohlen Pluralismus, Zitat Ende. Der US-geführte Westen habe sich in den letzten 50 Jahren geweigert, Zitat, nationale Kulturen im Namen der Inklusivität zu definieren, Zitat Ende. Dem folgt die Frage, Zitat, aber Inklusion von was? Zitat Ende. Gefährliche Weltsicht. Nun ließe sich das als krudes Gedankengut von Soziopathen abtun, die es wie in der Politik auch unter Computerfreaks überdurchschnittlich gibt. Aber es entspringt der Weltsicht eines einflussreichen Tech-Milliardärs und seiner Mitarbeiter, die immer enger mit der Politik nicht nur in den USA verwoben sind. Palantir arbeitet für das US-Militär und verstärkt mit der US-Administration unter Donald Trump zusammen. Es unterstützt mit seiner Software im Ukraine-Krieg die Kiewer Machthaber gegen Russland, ebenso wie den israelischen Völkermord an den Palästinensern. Und Unternehmenschef Karp, Zitat, ein jüdischer, ethnisch nicht eindeutig zugeordneter Legastheniker, Zitat Ende, wie er sich 2024 selbst gegenüber der Zeitung New York Times bezeichnete, erklärte, Zitat, ich entschuldige mich nicht dafür, dass wir unser Produkt an die Ukraine oder Israel oder viele andere Länder liefern, Zitat Ende. Laut der Berliner Zeitung stieß das Manifest auf breite Kritik. So habe der griechische Ökonom Yannis Varoufakis den Text als ideologisch kritisiert und dem Unternehmen vorgeworfen, Zitat, ein Weltbild zu propagieren, in dem Technologie, Militär und politische Macht eng miteinander verschmelzen, Zitat Ende. Dabei gehe es statt um mehr Sicherheit vielmehr um die Durchsetzung wirtschaftlicher Interessen und geopolitischer Dominanz. Zitat, verbunden mit einer Abwertung demokratischer Prozesse und pluralistischer Prinzipien, Zitat Ende. Die Zeitung macht darauf aufmerksam, dass Palantir aktuell in den USA mit den Unternehmen Thales und Airspace Intelligence um einen milliardenschweren KI-Auftrag der US-Luftfahrtbehörde konkurriert. Es gehe um ein System, das den Flugverkehr künftig vorausschauend steuert. Zitat, ein Zuschlag würde die Rolle des Unternehmens in kritischer Infrastruktur weiter stärken und zeigt, wie eng Technologie, Staat und Sicherheit bereits verflochten sind, Zitat Ende, heißt es. Datenplattformen ordnen staatliche Macht neu. So hat der Informatikkaufmann und Publizist Günter Burbach die Rolle von Unternehmen wie Palantir bei der Transformation des Kapitalismus in eine neue digitale Phase beschrieben. In einem Beitrag in Ausgabe 3426 des gedruckten Magazins Hintergrund beschreibt er das von Karp geführte Unternehmen als Beispiel dafür, wie sich digitale Macht hin zu Dateninfrastrukturen verschiebt, Zitat, die tief in staatliche Entscheidungsprozesse eingreifen. Zitat Ende. Zitat, gegründet mit Geld des CIA-Fonds InQtel, gewachsen im Schatten der US-Geheimdienste und des Militärs, liefert die Firma heute Analyseplattformen, auf denen Polizeibehörden, Armeen und Verwaltungen Entscheidungen vorbereiten. Ihre Software strukturiert Daten, modelliert Risiken und erzeugt Lagebilder, die den politischen Blick auf die Wirklichkeit formen. Zitat Ende. Es handele sich um ein, Zitat, ideales Beispiel für eine neue Form des digitalen Kapitalismus. Einen infrastrukturellen Kapitalismus, in dem private Unternehmen nicht mehr nur Produkte verkaufen, sondern die Architekturen bereitstellen, in denen staatliche Macht ausgeübt wird, oft weitgehend unsichtbar für die Öffentlichkeit. Zitat Ende. Burbach belegt das mit zahlreichen Details und Quellen. Die militärische und zivile Software von Palantir, gegründet 2003 im sicherheitspolitischen Klima nach den Anschlägen vom 11. September 2001, verknüpfe Datenpunkte, bewerte Verbindungen, priorisiere Verdachtsmomente. Die Software werde zum Filter. Zitat, sie entscheidet mit, welche Information überhaupt als relevant gilt, welche Beziehungen Aufmerksamkeit erzeugen und welche Personen oder Gruppen als riskant erscheinen. Zitat Ende. Verwischte Grenzen. Die Technik werde zum, Zitat, stillen Taktgeber staatlicher Entscheidungen, Zitat Ende, warnt der Autor. Palantirs Eindringen in zivile Bereiche wie Polizei, Sozialverwaltung und Gesundheitssystem verwische die Grenze zwischen äußerer und innerer Sicherheit, somit auch die, Zitat, Grenze zwischen staatlicher Souveränität und privat entwickelter Infrastruktur, Zitat Ende. Infrastruktur, Zitat Ende. Burbach verweist darauf, dass Palantirs Software

habe sich die Ampelregierung noch gegen den bundesweiten Einsatz ausgesprochen, so das Blatt. Doch die Koalition aus Union und SPD wolle die Palantir-Software nun doch prüfen und einsetzen lassen. In Hessen schwören laut der Zeitung vor allem Polizisten auf das System, das alle digital in Verwaltungssystemen verfügbaren Daten über Menschen im Einzugsgebiet zusammenführe und daraus Profile erstelle. Dadurch seien terroristische Anschläge verhindert und schwere Verbrechen aufgeklärt worden und das in einer Geschwindigkeit, die früher undenkbar gewesen sei, heißt es. Als Beispiel dafür werden auch die Ermittlungen wegen angeblicher Umsturzpläne gegen sogenannte Reichsbürger um Prinz Royce genannt. Die sitzen seit Dezember 2022 bis heute ohne jegliche nachgewiesene Straftat in Untersuchungshaft und sind damit wohl eher ein Beispiel für die gefährlichen Folgen des Einsatzes solcher Software. Die Zeitung verweist zumindest auf das Problem der digitalen Souveränität, wenn deutsche Behörden verstärkt auf Software von US-Firmen setzen. Darauf zu verzichten, Zitat, können wir uns in Anbetracht der angespannten Sicherheitslage und der Bedeutung der Datenanalyse nicht leisten, Zitat Ende, wird der hessische Innenminister Roman Poseck, CDU, zitiert. Palantir-Chef Karp und seine Aktionäre werden solche Aussagen freuen. Kein Krieg ohne Palantir. Die französische Zeitung Le Monde machte kürzlich darauf aufmerksam, dass das US-Unternehmen die Leistungsfähigkeit von KI nutzt, Zitat, ohne sich um ethische Fragen zu kümmern. Zitat Ende. Zitat, bei jeder militärischen Operation der letzten Zeit ist Palantir dabei. Die Ukraine setzt es im Konflikt mit Russland ein. Alexander Karp, Mitbegründer von Palantir, traf sich bereits im Juni 2022 in Kiew mit Volodymyr Zelensky. Die israelische Armee besiegelte im Januar 2024 eine Vereinbarung mit dem Unternehmen, die NATO tat dasselbe im März 2025 und im Januar 2026 setzte die US-Armee seine Tools für die Entführung des venezolanischen Präsidenten Nicolas Maduro ein. Zitat Ende. Das sei beim Angriff auf den Iran fortgesetzt worden. Karp habe damit keinerlei Probleme und schon Ende 2022 erklärt, Zitat, die Leistungsfähigkeit fortschrittlicher algorithmischer Kriegssysteme ist mittlerweile so groß, dass dies einem Einsatz taktischer Atomwaffen gegenüber einem Gegner gleichkommt, der auf konventionelle Mittel beschränkt ist. Zitat Ende. Die französische Zeitung macht auf die Palantir-Software Maven Smart System aufmerksam, einer Software- und Informationsarchitektur, auf die sich die US-Armee bei der Durchführung ihrer Operationen stützt. Die Politikwissenschaftlerin Laure de Roussy Rochegonde stellte demnach fest, Zitat, die Offensive gegen den Iran ist die letzte Etappe der fortschreitenden Enthemmung beim Einsatz von KI im Krieg. Es findet eine Art Banalisierung statt. Zitat Ende. Palantir sei heute, Zitat, im militärischen Bereich zu einem allgegenwärtigen Akteur, Zitat Ende, geworden. Die Zeitung beschreibt die Funktionsmechanismen der Datenverarbeitung und Zusammenfassung durch die Software im Krieg. Auf der Grundlage der analysierten Informationen schlage sie Listen mit Angriffszielen und anschließend einen Aktionsplan für deren Bekämpfung vor, Zitat, einschließlich einer Prioritätenliste sowie einer Auswahl der dafür einzusetzenden Waffen oder Fahrzeuge je nach Entfernung zum Ziel, verfügbarer Munition oder Treibstoff. Zitat Ende. Diese digitalen Werkzeuge, die ein US-Militär laut der Le Monde ebenso wie die deutschen Polizisten gegenüber der FAS lobt, sind abhängig von dem Material, mit dem sie programmiert wurden. Das zeigte in bestürzender Weise der US-Angriff auf die iranische Minhab-Schule am 28. Februar 2026, bei der 175 Menschen ums Leben kamen. Berichten zufolge basierte der KI-gesteuerte zweimalige Raketenangriff auf veralteten Daten. Die Palantir-Software hat laut der französischen Zeitung zu einer massiven Erhöhung von Bombenangriffen wie gegen den Iran oder der Israelis beim Völkermord im Gazastreifen und jetzt im Libanon geführt. Klare Feindbilder. Inzwischen setzen demnach neben immer mehr US-Behörden auch solche in Frankreich, einschließlich des Inlandsgeheimdienstes DGSI, Großbritannien, Deutschland und in anderen Ländern Palantir-Software ein. Hinzu kommen zahlreiche Unternehmen wie die US-Bank JP Morgan, der Ölkonzern BP oder der Flugzeugbauer Airbus. In der Folge hat Palantir laut Le Monde seinen Umsatz in 7 Jahren um mehr als das

0: Milliardenfache auf 4,5 Milliarden Dollar, 3,9 Milliarden Euro im Jahr 2025 gesteigert. 46% seiner Kunden seien mittlerweile Privatunternehmen. Zitat: Die Investoren, die bei der Gründung von Palantir misstrauisch waren, haben seit dem Börsengang Ende 2020 den Aktienkurs um 1.591% in die Höhe getrieben. Das Unternehmen ist 350 Milliarden Dollar wert, 200 Milliarden mehr als der amerikanische Rüstungsgigant Lockheed Martin. Alex Karp und Palantir wollen die Akteure des militärisch-industriellen Komplexes, die wegen ihrer Unbeweglichkeit verspottet werden, aufmischen oder sogar ersetzen. Zitat Ende. Das werde von der Trump-Administration und dem US-Militär, Zitat, wohlwollend, Zitat Ende, betrachtet, Zitat, die Palantir im Juli 2025 10 Milliarden Dollar über 10 Jahre in einem Rahmenvertrag gewähren, der insbesondere bestehende Verträge zusammenfasst, Zitat Ende. Karp sehe sein Unternehmen an der Spitze einer neuen Generation von Tech-Firmen, die sowohl im Verteidigungs- als auch im zivilen Bereich tätig sind. Er bekräftige zwar, dass sein Unternehmen die Rechtsvorschriften einhalte, zeichne aber auch ein manichäisches Weltbild, das in Mächte zersplittert ist, in dem der Westen, die Vereinigten Staaten und die liberalen Demokratien, Russland, China oder dem Iran gegenüberstehen. Zitat: Man muss seinen Gegnern Angst einjagen, Zitat Ende, habe Karp gegenüber der New York Times 2024 erklärt. In dem zu Beginn erwähnten Beitrag in der Le Monde Diplomatique von November 2025 macht die Autorin darauf aufmerksam, dass die Palantir-Software durch den langfristigen Vertrag mit dem US-Militär zu dessen Standardbetriebssystem für verschiedenste Bereiche, von der Informationsverarbeitung auf dem Gefechtsfeld über die Logistik der Rüstungslieferketten bis hin zum Personalmanagement wird. Zitat: Was als Verschlankung der Pentagon-Bürokratie daherkommt, ist in Wahrheit ein strategischer Schritt. Kernaufgaben des Militärs werden an ein Privatunternehmen ausgelagert, dessen Gründer Peter Thiel offen erklärt, dass Freiheit und Demokratie nicht mehr miteinander vereinbar sind. Zitat Ende. Ohne demokratische Kontrolle. Unter dem Banner Patriotic Tech arbeite eine Koalition von Firmen, Geldgebern und Ideologen an einer weltumspannenden Infrastruktur für Überwachung und Zwang im Dienst einer Herrschaft ohne demokratische Kontrolle, stellt Bria in ihrem Beitrag fest. Patriotic Tech sei nicht nur ein Wortspiel, sondern, Zitat, ein vielschichtiges Gebilde aus Cloud-Plattformen, KI-Modellen, Finanzinstrumenten, Drohnennetzwerken und Satellitensystemen, Zitat Ende. Diese Komponenten würden sich zu einer integrierten technopolitischen Infrastruktur der Überwachung verknüpfen, die die Autorin den autoritären Block nennt. An seiner Spitze stehen demnach, Zitat, die Rechtsaußenfiguren des Silicon Valley, Peter Thiel, Elon Musk, Mark Andreessen, David Sachs, Palmer Luckey und Alexander Karp. Zitat Ende. Diese würden gezielt in ein politisches Projekt investieren, das auf die Neubegründung der staatlichen Souveränität als private Vermögensanlage ziele. Zitat: Im Gegensatz zum traditionellen Modell autoritärer Herrschaft mittels Mobilisierung der Massen und staatlicher Gewaltausübung beruht dieses neue System privatisierter Souveränität auf einer technologischen Infrastruktur und koordinierten finanziellen Operationen, gegen die anzukämpfen nicht nur schwierig, sondern zwecklos erscheint. Zitat Ende. Das zeige sich inzwischen auch in Europa, wo zunehmend mit Palantir und anderen US-Tech-Firmen zusammengearbeitet werde. In keinem Parlament in Europa sei über diese Entscheidungen ernsthaft debattiert worden. Zitat: Auch Schlagzeilen habe sie kaum gemacht, Zitat Ende, stellt Bria fest und fügt hinzu, Zitat: Und das, obwohl sie in ihrer Summe das systematische Outsourcing staatlicher Souveränität an US-Technologiefirmen bedeuten, die den ideologisch radikalsten Investoren des Silicon Valleys gehören. Zitat Ende. Zitat: Das Endresultat ist nicht die früher übliche Einflussnahme auf die Politik, etwa durch Lobbyisten, sondern die grundlegende Transformation der Souveränität. Die wird fortan nicht mehr von demokratischen Institutionen ausgeübt, sondern von einer technischen Kapazität unter der Kontrolle von Privateigentümern. Zitat Ende. Die Demokratie diene dabei nur noch als Brücke in eine verklärte Vergangenheit, so die italienische Politikwissenschaftlerin. Um der Stabilität willen werde sie erhalten, zugleich aber systematisch ausgehöhlt. Die autoritäre Tech-Rechte des Silicon Valley fantasiere sich diese Welt nicht zusammen. Zitat, sie ist längst dabei, sie aufzubauen. Zitat Ende. Das nun veröffentlichte Palantir-Manifest ist Ausdruck dessen und deshalb ernst zu nehmen. Keiner soll später sagen können, das haben wir nicht gewusst.
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1: Pakt der 10. Bundeswehrsoldaten in die Ukraine von Markus Klöckner. 10 Staaten sollen laut Medienberichten bereit sein, Soldaten in die Ukraine zu senden, darunter Deutschland. Bei dem Vorhaben geht es um eine angebliche Friedenssicherung für die Ukraine. Medien sprechen von einem Pakt der 10, der noch diese oder nächste Woche fertiggestellt werden soll. Der Pakt der 10. So bezeichnen Medien ein politisches Vorhaben, das offensichtlich gerade hinter den Kulissen abgesprochen wird. 10 Staaten, darunter Frankreich, Großbritannien und Deutschland, überlegen, bei einem Friedensabkommen Truppen in die Ukraine zu schicken. Über den Umfang der Soldaten genauso wie über die Stationierungsstandorte sei bereits gesprochen worden, berichtet der Nachrichtensender

0: NTV. Das Paket solle in den kommenden Tagen, vorzugsweise noch diese Woche, fertiggestellt werden. Der Sender stützt sich auf Aussagen von Antonio Costa, Präsident des Europäischen Rates. Der EU-Vertreter habe dies gegenüber Journalisten in Lissabon gesagt. Hintergrund des Vorhabens? Bei einem im Raum stehenden Treffen zwischen Wladimir Putin und Volodymyr Zelensky solle der ukrainische Präsident schon im Vorfeld in eine möglichst starke Verhandlungsposition gebracht werden. NTV berichtet weiter, am Dienstag seien in zwei Gesprächsrunden Regierungschefs und EU-Beamte zusammengekommen, um Sicherheitsgarantien für die Ukraine auszuarbeiten. Zusätzlich fand ein Treffen hochrangiger Militärs aus den USA und Europa in Washington in Sachen Friedensabkommen statt. Dabei seien von US-Generalstabschef Dan Kane und europäischen Militärchefs die besten Optionen für ein mögliches Friedensabkommen für die Ukraine erörtert worden, so NTV. Am Mittwoch folgte dann eine Zusammenkunft der Generalstabschefs der 32 NATO-Staaten. Der Oberbefehlshaber der NATO, US-General Alexis Grinkevich, wollte beim Treffen die Teilnehmer über die aktuelle Sicherheitslage im Hinblick auf die Ukraine-Gespräche informieren, heißt es von NTV unter Berufung auf den Vorsitzenden des NATO-Militärausschusses Giuseppe Cavo Dragone. Verteidigungsminister Boris Pistorius sagte laut NTV, der Umfang der deutschen Unterstützung im Rahmen der Sicherheitsgarantien müsse politisch und militärisch festgelegt werden. Am Mittwoch bekräftigte Außenminister Johann Wadephul zuvor geäußerte Standpunkte zur deutschen Ukraine-Politik auf der Plattform X. Zitat: Die Ukraine braucht starke Sicherheitsgarantien und unsere Unterstützung. Wir müssen gemeinsam Druck auf Russland machen und Putin verdeutlichen, dass wir weiter fest an der Seite der Ukraine mit Zelensky UA stehen. Darin war ich mir heute im Gespräch mit Andriy Sibiha einig.
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1: Fernandes versus Ulmen. Das perfekte Timing. Das war zu erwarten, das war so gewünscht. Der Fall Colin Fernandes versus Christian Ulmen hat sich verselbstständigt. Egal wie die analoge Story zwischen beiden ausgehen wird, die mediale Schlacht um Einschränkung von digitalen Freiheitsrechten ist im vollen Gange. Bald schon kann sie ohne das verkrachte Paar auskommen. Die benötigte Munition für eine politische Überrumpelungskampagne haben sie längst geliefert. Ein Kommentar von Paul Clement. Nach Tagen des Schweigens erklärte Ulmens Anwalt Christian Scherz in einer Pressemitteilung, sein Mandant habe keine Deepfake-Pornos von Frau Fernandes erstellt und sie auch nicht analog auf Mallorca verprügelt. Umgekehrt, Fernandes habe ihn, Ulmen, am Hals verletzt. Damals hätten spanische Polizisten beidseitige Gewaltanwendung konstatiert, keine einseitige Beschuldigung aufgestellt. Kurz nach Veröffentlichung der Scherzversion schoss Fernandes auf Instagram zurück. O-Ton, Zitat.

Selig hätte ich den Täter nicht gehalten. Zitat Ende. Neben einer Sturmflut aus Solidaritäts- und Wutbekundung erschien manchen Alternativmedien der Zeitpunkt des Skandals suspekt. Der passte einfach zu gut. Schließlich werben die NGO Hate Aid und Justizministerin Stefanie Hubig für ein Verbot rufschädigender Deepfakes. Und ausgerechnet in dieser Zeitspanne kommt ein Paradebeispiel ins mediale Spotlight. Natürlich wurde jede Witterung von Absicht als sogenannte Verschwörungstheorie gebrandmarkt. Andererseits, wie viele Verschwörungstheorien erweisen sich als wahr? Auch Talkmasterin Anne Will bemerkte das perfekte Timing. Also befragte sie in ihrem Podcast die Spiegel-Autorin Juliane Löffler über den Zeitpunkt der Veröffentlichung. Warum hatte das Wochenmagazin die Anschuldigungen von Frau Fernandes ausgerechnet jetzt publiziert? Löffler antwortete, es habe, Zitat, zwei konkrete Anlässe, Zitat Ende, gegeben. Erstens, nach Fernandes Anzeige habe Spanien die Vorermittlungen eingeleitet. Zweitens, und jetzt kommt's, Zitat, wir wussten, dass Stefanie Hubig ein digitales Gewaltschutzgesetz plant. Das hatte sie auch schon angekündigt. Und es natürlich dadurch diese politische Dimension gab, Zitat Ende. Na, wenn das keine Absprache ist oder propagandistische Unterstützung der Politik. Diese Taktik fuhr auch Hate Aid-Mitbegründerin Anna-Lena von Hodenberg. Die gestand inzwischen, sie sei schon seit Monaten über die Vorwürfe gegenüber Christian Ulmen informiert, also noch vor dem Spiegel. Damit erweist sich der Skandal als Resultat eines Teamworks. Die Leute sollen mittels Schock, durch Mitleid mit Frau Fernandes, ihre Vorbehalte vergessen. Sie sollen glauben, das Gesetz zur Strafbarkeit von Deepfakes werde solche Demütigungen künftig verhindern. Folglich gilt jegliches Zögern, jeder Einwand gegen die Kriminalisierung von Deepfake als Beleg für strukturellen Frauenhass. Leider droht das ersehnte Gesetz nicht nur im Falle von Porno-Deepfake mit krassen Strafen. Ebenso justiziabel würde auch die Verbreitung von KI-generiertem Bildmaterial, das eine, Zitat, erhebliche Ansehensschädigung, Zitat Ende, bestimmter Personen erzeugt oder, Zitat, nicht mehr als sozial hinnehmbar, Zitat Ende, gilt. Schon jetzt zerren Politiker harmloseste Satiren als Majestätsbeleidigung vors Gericht. Gestern Abend befragte ARD-Moderatorin Karin Mioska die Justizministerin Hubig zur Bedeutung künftiger Deepfake-Gesetze für Kunst und Satire. Nein, versicherte Hubig, politische Meinungsfreiheit, Kunst und Satire seien nicht betroffen. Okay, warten wir es ab. Im Zuge der medialen Hysterie dienten missverständliche oder absichtlich verfälschte Schilderungen als Verstärker. Das ging dahin, dass sowohl das Erstellen von Deepfake-Videos sowie deren Verbreitung dem Ex-Ehemann in die Schuhe geschoben wurde. Frau Fernandes höchst selbst stellte im Interview mit dem Newsportal News klar, Zitat, das sind verschiedene Punkte. Zum einen gibt es Menschen, die Deep Nudes von mir online gestellt haben, zum anderen gibt es die pornografischen Videos, die der Täter, also Ulmen, unter meiner Identität verschickt hat, Zitat Ende. Zum zweiten Punkt äußerte sich Frau Fernandes ebenfalls bei Mioska. Das Gesetz gegen Deepfake bedürfe einer Nachschärfung. In der aktuellen Entwurfsfassung wäre dessen Anwendung auf ihren Fall unmöglich. Der Täter habe einen Account auf einer Erotikplattform erstellt, aber unter ihrem Namen und mit einem Originalfoto von ihr als Profilbild. Dort flirtete er unter ihrer Identität mit Männern und postete Pornovideos, deren Darstellerin ihr geähnelt habe. So habe jeder vermutet, sie, Colleen Fernandes, sei auch Akteurin der Filme. Auch in solchen Fällen, so Fernandes, müsse ein künftiges Schutzgesetz greifen. In einem Punkt ist die aktuelle mediale Schlammschlacht sogar von Vorteil. Die Aufweichung der binären Geschlechter durch Gender-Ideologie scheint irgendwie vergessen. Das Feindbild Mann wird wieder gebraucht. Er ist schuld. Er ist das unberechenbare Raubtier in deinem Bett. Manch Phallusträger propagiert seitdem, die Leserinnen von der eigenen Harmlosigkeit zu überzeugen. Motto: Männer sind Schweine, aber ich bin ein Guter. So cancelte der Schriftsteller Benjamin von Stuckrad-Barre nach dem Erscheinen des Spiegelartikels postwendend die 30-jährige Freundschaft zu Ulmen. Natürlich in einem offenen Brief. Er müsse sich klar von seinem Freund Christian Ulmen distanzieren, Zitat, weil Schweigen nicht ganz zu Unrecht aufgefasst werden könnte als Billigung, Zitat Ende. Damit lag er leider nicht falsch. Auf einem Instagram-Video forderte Influencerin Leonie Löwenherz lautschreiend und gestikulierend ein Comeback der Lynchjustiz. Täter wie Ulmen seien, Zitat, an ihren großen Zehen auf den Marktplätzen dieser Nation aufzuhängen und öffentlich zu kastrieren, Zitat Ende.
sollte ein Todesmutiger auf rechtsstaatliche Grundsätze verweisen, gehöre ihm die Bezeichnung Täterschützer auf die Stirn tätowiert. Den Slogan Not All Men könne sie nicht mehr hören, denn es, Zitat,

0: sind offensichtlich doch alle Männer. Zitat Ende. Eine andere Kolumnistin verzweifelt, dass nach dem Erscheinen des Spiegelartikels zahlreiche User das Internet nach Fernandes-Pornos durchsucht hätten. Fazit: Der gemeinsame Plan von Spiegel und HateAid scheint aufgegangen. Das Klima ist ausreichend verpestet. Weitere Einschränkungen für Internet-User können kommen. Ganz unabhängig davon, wie der juristische Streit zwischen Fernandes und Ulmen ausgehen wird.
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1: Europa hat schwache Trümpfe. Der Streit zwischen Belgien und der EU-Kommission um die Enteignung des russischen Vermögens spitzt sich zu. Der Ukraine geht bald das Geld aus, die Europäer selbst sind inzwischen auch knapp bei Kasse. Die Amerikaner drängen zum Frieden, doch am Ende entscheidet Russland. Ein Standpunkt von Rüdiger Rolz. Zweimal Brüssel. Am 3. Dezember war die belgische Hauptstadt Gast zweier Treffen, die besser die Lage der Europäer nicht hätten beschreiben können. Im Hauptquartier der NATO trafen sich die Außenminister der Allianz. Wenige Kilometer entfernt beriet im Sitz der EU-Kommission Ursula von der Leyen mit den Spitzen der Kommission, wie die belgische Regierung unter Bart de Wever dazu gebracht werden könne, das beschlagnahmte russische Staatsvermögen für ein Reparationsdarlehen zugunsten der Ukraine freizugeben. Beide Treffen wurden bestimmt durch die Schwierigkeiten, die den Europäern durch den Kriegsverlauf, den neuen Friedensplan der USA, 28-Punkte-Plan, und die nachlassende Finanzkraft der EU für die weitere Entwicklung entstehen. Eines ist unübersehbar. Die Bedeutung der Europäer schmilzt wie Schnee in der Sonne. Dieser Bedeutungsverlust wurde ihnen eindrücklich dadurch vorgeführt, dass erstmals seit 2003 der amerikanische Kollege am Treffen der NATO-Außenminister nicht teilnahm. Marco Rubio hatte offenbar Wichtigeres in Washington zu tun. Die offizielle Begründung für sein Fernbleiben lautete, dass Rubio schon Dutzende Treffen mit NATO-Verbündeten absolviert habe und es völlig unrealistisch sei, ihn bei jedem Treffen zu erwarten. Das zeigt, für die USA hat Europa nur noch untergeordnete Bedeutung. Im Vordergrund stehen die Verhandlungen mit Russland. Denn in Washington weiß man, das Ende des Ukraine-Krieges hängt von Russland ab. Und Trump will ein baldiges Ende. Dabei stören die Europäer nur. Denn nicht nur Russland ist überzeugt, dass die Europäer keinen konstruktiven Beitrag zur Beendigung des Krieges leisten. Trump winken gute Geschäfte mit Russland aufgrund der enormen Aussichten einer russisch-amerikanischen Wirtschaftszusammenarbeit und aus den Rohstoffabkommen mit der Ukraine. Dabei sind die Europäer mit ihren Vorstellungen über das Kriegsende im Wege. Vergeblich versuchen sie mit zahnlosen Drohungen gegenüber Russland, der Selbstüberschätzung der eigenen Möglichkeiten und Fähigkeiten sowie der Unterwürfigkeit und Speichelleckerei gegenüber Trump den Gang der Dinge zu beeinflussen. Hürden und Fallstricke. In Verkennung der Wirklichkeit betont Merz kraftmeierisch: Wir Europäer entscheiden und gestalten, was auf unserem Kontinent geschieht. Glaubt er wirklich, Putin beeindrucken zu können mit der Behauptung, dass eine Fortsetzung dieses Angriffskrieges sinnlos ist? Dem Bundeskanzler ist offenbar bisher nicht aufgefallen, dass der politische Westen seit 4 Jahren mit solchen Belehrungen keinen Erfolg hatte. Das Gegenteil vielmehr ist der Fall. Vielleicht glaubt Merz ja selbst seinen eigenen Verlautbarungen, aber der russische Präsident zeigt sich davon unbeeindruckt. Er sieht, dass seine Truppen immer weiter nach Westen vorankommen. Er sieht auch, dass die Europäer nicht einmal mehr in der Lage sind, die Ukraine aus eigener Kraft finanziell zu unterstützen. Selbst dazu brauchen sie noch das russische Geld, das bei Euroclear und den europäischen Banken eingefroren ist. Mit den USA ist der größte Geldgeber aus dem Krieg ausgestiegen. Die Gestaltungsmöglichkeiten, die Merz im Brustton tiefster Überzeugung für die Europäer reklamiert, hängen also stark ab von Russlands Geld. Diesem Thema galt das zweite Treffen in Brüssel. Wie kann die Enteignung des russischen Vermögens so rechtssicher gemacht werden, dass auch die belgische Regierung sowie der Zahlungsabwickler Euroclear dieser Maßnahme zustimmen? Welche Garantien können gegeben werden, damit Belgien nach einem russischen Sieg mit den Risiken dieses Enteignungsvorhabens nicht alleine dasteht und für die Folgen aufkommen muss? Das ist vorerst die größte Hürde, die überwunden werden muss, damit von der Leyen dem Rest der EU ihren Willen nach Vergeltung gegenüber Russland aufzwingen kann. Doch die Erfolgsaussichten dafür scheinen sich eher zu verschlechtern als zu verbessern. Die belgische Regierung ist von den bisherigen Vorschlägen der Kommission nicht überzeugt und verweigert weiterhin ihre Zustimmung zu dem Plan. Euroclear selbst hat schon angekündigt, Klage gegen einen EU-Beschluss vor dem Europäischen Gerichtshof einzureichen, sollte man zur Freigabe der russischen Gelder gezwungen werden. Gefährliches Spiel. Die Furien des Russenhasses erkennen nicht, dass sie mit ihrem Fanatismus die Einheit der EU gefährden. Sie treiben Staaten und Institutionen dazu, sich an die Seite Russlands stellen zu müssen, wollen sie die europäischen Interessen schützen. Nicht nur Belgien, sondern auch Ungarn und die Slowakei lehnen die Pläne von der Leyen ab. Andere tun ihre Bedenken oder Ablehnung nicht öffentlich kund. Eine Enteignung ausländischen Staatsvermögens wäre einmalig in der Geschichte. Das gab es nicht einmal während der Weltkriege, wie Bart de Wever warnend zu bedenken gibt. Die besonnenere EZB hat es schon abgelehnt, sich an einer Garantie oder Absicherung eines geplanten Reparationsdarlehens zu beteiligen, mit dem aus eingefrorenem russischem Vermögen Geld an die Ukraine fließen soll. Die meisten EU-Staaten sind nicht mehr in der Lage, aus ihren Haushalten Rücklagen zu bilden für die Absicherung eines solchen Darlehens. Das Risiko eines Zahlungsausfalls der Anleihe liegt bei 100%, denn von der Leyens Vorstellung über die Rückzahlung der Anleihe beruht auf dem Hirngespinst, dass Russland den Krieg verliert und Reparationen zahlt. Doch wer trägt die Last, wenn von der Leyens Traumblasen platzen? Belgien jedenfalls will von allen anderen EU-Staaten Garantien haben. Russland hat bereits mit harten Gegenmaßnahmen gedroht und mittlerweile müssen die Europäer doch gemerkt haben, dass die Russen es ernst meinen, wenn sie drohen. Jedenfalls werden die entsprechenden Vorbereitungen in Moskau bereits getroffen. Was nahe liegt und auch schon angedeutet wurde, ist die Enteignung von Vermögen und Wertanlagen sogenannter unfreundlicher Staaten auf dem Gebiet der Russischen Föderation. Alleine die Sachinvestitionen westlicher Unternehmen in Russland dürften die russischen Vermögen im Westen bei weitem übersteigen. Aber auch in der EU und anderen Staaten müssen Euroclear und die EU mit Klagen und Schadenersatzforderungen von seitens Russland rechnen. Das könnte zur Beschlagnahmung westlicher Vermögen in anderen Staaten führen, denn diese ebenso wie die Staaten des politischen Westens insgesamt verstehen sich als Rechtsstaaten, die nach geltendem nationalen und internationalen Recht Urteile fällen. Und wie schon Bart de Wever sagte, gibt es für die Enteignung fremden Staatsvermögens keinen Präzedenzfall, auf den man sich stützen könnte. Jedenfalls hat von der Leyen in ihrem neuesten Vorschlag schon Rücklagen eingearbeitet für weitere Risiken, wie die Kosten für Rechtsstreite und die Zinskosten, die Russland verlangen könnte. Die Rechtsstaaten des politischen Westens werden also Klagen und Schadensersatzforderungen Russlands ähnlich behandeln müssen wie die anderer juristischer Personen und Staaten. Denn Europa muss für alle Beteiligten beweisen, dass in einem Rechtsstaat das Eigentumsrecht geschützt wird und Grundrechte nicht einfach beiseite geschoben werden. Würde noch in Europa investieren, wer das Risiko willkürlicher Rechtsprechung fürchten muss, machte man im Falle Russlands willkürliche Ausnahmen von geltendem Recht? Europas letzter Trumpf. Die Liste der Schwierigkeiten für die EU-Kommission und ihre Unterstützer in Europa wird immer länger. Die Finanzierung der Ukraine kommt nicht voran, selbst kleinste Beträge aufzutreiben wird immer schwieriger. Um den Kauf von Waffen für Kiew zu ermöglichen, hatten die Europäer Mitte dieses Jahres ein neues Programm unter der Bezeichnung PURL, Prioritized Ukraine Requirements List, aufgelegt. Die Verbündeten kaufen Ausrüstung der USA, die den Prioritäten der Ukraine entspricht. Die USA liefern an Kiew nur noch, wenn die Europäer dafür bezahlen. Doch die Zahlungsbereitschaft auch in Europa schwindet. Die Gesamtsumme für PURL liegt bisher nach Angaben von NATO-Generalsekretär Rutte bei mehr als 4 Milliarden Dollar. Er hofft auf 5 Milliarden bis Jahresende. Etwas mehr als eine Handvoll Staaten hätten bisher nichts zugesagt. Wenige Länder, vor allem Deutschland, die Niederlande und Großbritannien, leisten die größten Beiträge. Versuche, diese Lasten innerhalb und außerhalb des NATO-Bündnisses in Europa gerechter zu verteilen, waren bisher erfolglos. So scheint das eingefrorene russische Vermögen Europas letzter Trumpf für all jene zu sein, die immer noch nicht wahrhaben wollen, dass Russland den Krieg gewinnt. Das macht ihre Verzweiflung deutlich. Dennoch glauben sie, könnten die russischen Vermögenswerte verwendet werden, um die Ukraine neu zu bewaffnen und auszurüsten, könnten sie den Verlauf des Krieges verändern. Aus der realen Ausweglosigkeit schwingt sich der Autor von The Telegraph auf zu Hirngespinsten, die Hoffnung verbreiten sollen. Denn wenn alles so käme, wie er sich das ausdenkt, dann würde Putin zum ersten Aggressor in der Geschichte werden, der gezwungen wird, den Widerstand gegen seine Aggression selbst zu finanzieren. Aufgrund solcher Realitätsferne kommt es zu Einschätzungen und Entscheidungen, die die Welt an den Rand eines globalen Krieges führen. Die gewaltigen Summen, mit denen die Europäer hantieren, haben auch Donald Trump hellhörig werden lassen, der sich keine Gelegenheit für ein Geschäft entgehen lässt. Zumal wenn andere die Kohlen aus dem Feuer holen. So hat er nicht nur den Europäern mit seinem 28-Punkte-Plan politisch den Wind aus den Segeln genommen, indem er mit Russland direkt über die Friedensbedingungen verhandelt, ohne dass die Ukraine und die Europäer direkt daran beteiligt sind. Angesichts des enormen Finanzbedarfs von weit über 500 Milliarden Euro für den Wiederaufbau der Ukraine hat er nun auch Ansprüche auf die russischen Milliarden angemeldet. Wenn die Europäer das russische Vermögen auf eigenes Risiko enteignet haben, will er einen Anteil davon für den amerikanisch-ukrainischen Wiederaufbaufonds abzweigen. Vermutlich werden die Europäer dann wieder in die Röhre schauen, wie bei dem Zolldeal zwischen Trump und von der Leyen, dem Pearl-Programm und der Sprengung von Nord Stream 2. Und wahrscheinlich werden sie weiterhin Trump für sein partnerschaftliches Verhalten Honig um den Bart schmieren und vor ihm zu Kreuze kriechen. Alles aus Angst vor Russland.
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1: Europa hat schwache Trümpfe. Der Streit zwischen Belgien und der EU-Kommission um die Enteignung des russischen Vermögens spitzt sich zu. Der Ukraine geht bald das Geld aus, die Europäer selbst sind inzwischen auch knapp bei Kasse. Die Amerikaner drängen zum Frieden, doch am Ende entscheidet Russland. Ein Standpunkt von Rüdiger Rauls. Zweimal Brüssel. Am 3. Dezember war die belgische Hauptstadt Gast zweier Treffen, die besser die Lage der Europäer nicht hätten beschreiben können. Im Hauptquartier der NATO trafen sich die Außenminister der Allianz. Wenige Kilometer entfernt beriet im Sitz der EU-Kommission Ursula von der Leyen mit den Spitzen der Kommission, wie die belgische Regierung unter Bart de Wever dazu gebracht werden könne, das beschlagnahmte russische Staatsvermögen für ein Reparationsdarlehen zugunsten der Ukraine freizugeben. Beide Treffen wurden bestimmt durch die Schwierigkeiten, die den Europäern durch den Kriegsverlauf, den neuen Friedensplan der USA, 28-Punkte-Plan, und die nachlassende Finanzkraft der EU für die weitere Entwicklung entstehen. Eines ist unübersehbar. Die Bedeutung der Europäer schmilzt wie Schnee in der Sonne. Dieser Bedeutungsverlust wurde ihnen eindrücklich dadurch vorgeführt, dass erstmals seit 2003 der amerikanische Kollege am Treffen der NATO-Außenminister nicht teilnahm. Marco Rubio hatte offenbar Wichtigeres in Washington zu tun. Die offizielle Begründung für sein Fernbleiben lautete, dass Rubio schon Dutzende Treffen mit NATO-Verbündeten absolviert habe und es völlig unrealistisch sei, ihn bei jedem Treffen zu erwarten. Das zeigt, für die USA hat Europa nur noch untergeordnete Bedeutung. Im Vordergrund stehen die Verhandlungen mit Russland. Denn in Washington weiß man, das Ende des Ukraine-Krieges hängt von Russland ab. Und Trump will ein baldiges Ende. Dabei stören die Europäer nur. Denn nicht nur Russland ist überzeugt, dass die Europäer keinen konstruktiven Beitrag zur Beendigung des Krieges leisten. Trump winken gute Geschäfte mit Russland aufgrund der enormen Aussichten einer russisch-amerikanischen Wirtschaftszusammenarbeit und aus den Rohstoffabkommen mit der Ukraine. Dabei sind die Europäer mit ihren Vorstellungen über das Kriegsende im Wege. Vergeblich versuchen sie mit zahnlosen Drohungen gegenüber Russland, der Selbstüberschätzung der eigenen Möglichkeiten und Fähigkeiten sowie der Unterwürfigkeit und Speicheleckerei gegenüber Trump den Gang der Dinge zu beeinflussen. Hürden und Fallstricke. In Verkennung der Wirklichkeit betont Merz kraftmeierisch: Wir Europäer entscheiden und gestalten, was auf unserem Kontinent geschieht. Glaubt er wirklich, Putin beeindrucken zu können mit der Behauptung, dass eine Fortsetzung dieses Angriffskrieges sinnlos ist? Dem Bundeskanzler ist offenbar bisher nicht aufgefallen, dass der politische Westen seit 4 Jahren mit solchen Belehrungen keinen Erfolg hatte. Das Gegenteil vielmehr ist der Fall. Vielleicht glaubt Merz ja selbst seinen eigenen Verlautbarungen, aber der russische Präsident zeigt sich davon unbeeindruckt. Er sieht, dass seine Truppen immer weiter nach Westen vorankommen. Er sieht auch, dass die Europäer nicht einmal mehr in der Lage sind, die Ukraine aus eigener Kraft finanziell zu unterstützen. Selbst dazu brauchen sie noch das russische Geld, das bei Euroclear und den europäischen Banken eingefroren ist. Mit den USA ist der größte Geldgeber aus dem Krieg ausgestiegen. Die Gestaltungsmöglichkeiten, die Merz im Brustton tiefster Überzeugung für die Europäer reklamiert, hängen also stark ab von Russlands Geld. Diesem Thema galt das zweite Treffen in Brüssel. Wie kann die Enteignung des russischen Vermögens so rechtssicher gemacht werden, dass auch die belgische Regierung sowie der Zahlungsabwickler Euroclear dieser Maßnahme zustimmen? Welche Garantien können gegeben werden, damit Belgien nach einem russischen Sieg mit den Risiken dieses Enteignungsvorhabens nicht alleine dasteht und für die Folgen aufkommen muss? Das ist vorerst die größte Hürde, die überwunden werden muss, damit von der Leyen dem Rest der EU ihren Willen nach Vergeltung gegenüber Russland aufzwingen kann. Doch die Erfolgsaussichten dafür scheinen sich eher zu verschlechtern als zu verbessern. Die belgische Regierung ist von den bisherigen Vorschlägen der Kommission nicht überzeugt und verweigert weiterhin ihre Zustimmung zu dem Plan. Euroclear selbst hat schon angekündigt, Klage gegen einen EU-Beschluss vor dem Europäischen Gerichtshof einzureichen, sollte man zur Freigabe der russischen Gelder gezwungen werden. Gefährliches Spiel. Die Furien des Russenhasses erkennen nicht, dass sie mit ihrem Fanatismus die Einheit der EU gefährden. Sie treiben Staaten und Institutionen dazu, sich an die Seite Russlands stellen zu müssen, wollen sie die europäischen Interessen schützen. Nicht nur Belgien, sondern auch Ungarn und die Slowakei lehnen die Pläne von der Leyen ab. Andere tun ihre Bedenken oder Ablehnung nicht öffentlich kund. Eine Enteignung ausländischen Staatsvermögens wäre einmalig in der Geschichte. Das gab es nicht einmal während der Weltkriege, wie Bart de Wever warnend zu bedenken gibt. Die besonnenere EZB hat es schon abgelehnt, sich an einer Garantie oder Absicherung eines geplanten Reparationsdarlehens zu beteiligen, mit dem aus eingefrorenem russischem Vermögen Geld an die Ukraine fließen soll. Die meisten EU-Staaten sind nicht mehr in der Lage, aus ihren Haushalten Rücklagen zu bilden für die Absicherung eines solchen Darlehens. Das Risiko eines Zahlungsausfalls der Anleihe liegt bei 100%, denn von der Leyens Vorstellung über die Rückzahlung der Anleihe beruht auf dem Hirngespinst, dass Russland den Krieg verliert und Reparationen zahlt. Doch wer trägt die Last, wenn von der Leyens Traumblasen platzen? Belgien jedenfalls will von allen anderen EU-Staaten Garantien haben. Russland hat bereits mit harten Gegenmaßnahmen gedroht und mittlerweile müssen die Europäer doch gemerkt haben, dass die Russen es ernst meinen, wenn sie drohen. Jedenfalls werden die entsprechenden Vorbereitungen in Moskau bereits getroffen. Was nahe liegt und auch schon angedeutet wurde, ist die Enteignung von Vermögen und Wertanlagen sogenannter unfreundlicher Staaten auf dem Gebiet der Russischen Föderation. Alleine die Sachinvestitionen westlicher Unternehmen in Russland dürften die russischen Vermögen im Westen bei weitem übersteigen. Aber auch in der EU und anderen Staaten müssen Euroclear und die EU mit Klagen und Schadenersatzforderungen von seitens Russland rechnen. Das könnte zur Beschlagnahmung westlicher Vermögen in anderen Staaten führen, denn diese ebenso wie die Staaten des politischen Westens insgesamt verstehen sich als Rechtsstaaten, die nach geltendem nationalen und internationalen Recht Urteile fällen. Und wie schon Bart de Wever sagte, gibt es für die Enteignung fremden Staatsvermögens keinen Präzedenzfall, auf den man sich stützen könnte. Jedenfalls hat von der Leyen in ihrem neuesten Vorschlag schon Rücklagen eingearbeitet für weitere Risiken, wie die Kosten für Rechtsstreite und die Zinskosten, die Russland verlangen könnte. Die Rechtsstaaten des politischen Westens werden also Klagen und Schadensersatzforderungen Russlands ähnlich behandeln müssen wie die anderer juristischer Personen und Staaten. Denn Europa muss für alle Beteiligten beweisen, dass in einem Rechtsstaat das Eigentumsrecht geschützt wird und Grundrechte nicht einfach beiseite geschoben werden. Würde noch in Europa investieren, wer das Risiko willkürlicher Rechtsprechung fürchten muss, machte man im Falle Russlands willkürliche Ausnahmen von geltendem Recht? Europas letzter Trumpf. Die Liste der Schwierigkeiten für die EU-Kommission und ihre Unterstützer in Europa wird immer länger. Die Finanzierung der Ukraine kommt nicht voran, selbst kleinste Beträge aufzutreiben wird immer schwieriger. Um den Kauf von Waffen für Kiew zu ermöglichen, hatten die Europäer Mitte dieses Jahres ein neues Programm unter der Bezeichnung PURL, Prioritized Ukraine Requirements List, aufgelegt. Die Verbündeten kaufen Ausrüstung der USA, die den Prioritäten der Ukraine entspricht. Die USA liefern an Kiew nur noch, wenn die Europäer dafür bezahlen. Doch die Zahlungsbereitschaft auch in Europa schwindet. Die Gesamtsumme für PURL liegt bisher nach Angaben von NATO-Generalsekretär Rutte bei mehr als 4 Milliarden Dollar. Er hofft auf 5 Milliarden bis Jahresende. Etwas mehr als eine Handvoll Staaten hätten bisher nichts zugesagt. Wenige Länder, vor allem Deutschland, die Niederlande und Großbritannien, leisten die größten Beiträge. Versuche, diese Lasten innerhalb und außerhalb des NATO-Bündnisses in Europa gerechter zu verteilen, waren bisher erfolglos. So scheint das eingefrorene russische Vermögen Europas letzter Trumpf für all jene zu sein, die immer noch nicht wahrhaben wollen, dass Russland den Krieg gewinnt. Das macht ihre Verzweiflung deutlich. Dennoch glauben sie, könnten die russischen Vermögenswerte verwendet werden, um die Ukraine neu zu bewaffnen und auszurüsten, könnten sie den Verlauf des Krieges verändern. Aus der realen Ausweglosigkeit schwingt sich der Autor von The Telegraph auf zu Hirngespinsten, die Hoffnung verbreiten sollen. Denn wenn alles so käme, wie er sich das ausdenkt, dann würde Putin zum ersten Aggressor in der Geschichte werden, der gezwungen wird, den Widerstand gegen seine Aggression selbst zu finanzieren. Aufgrund solcher Realitätsferne kommt es zu Einschätzungen und Entscheidungen, die die Welt an den Rand eines globalen Krieges führen. Die gewaltigen Summen, mit denen die Europäer hantieren, haben auch Donald Trump hellhörig werden lassen, der sich keine Gelegenheit für ein Geschäft entgehen lässt. Zumal wenn andere die Kohlen aus dem Feuer holen. So hat er nicht nur den Europäern mit seinem 28-Punkte-Plan politisch den Wind aus den Segeln genommen, indem er mit Russland direkt über die Friedensbedingungen verhandelt, ohne dass die Ukraine und die Europäer direkt daran beteiligt sind. Angesichts des enormen Finanzbedarfs von weit über 500 Milliarden Euro für den Wiederaufbau der Ukraine hat er nun auch Ansprüche auf die russischen Milliarden angemeldet. Wenn die Europäer das russische Vermögen auf eigenes Risiko enteignet haben, will er einen Anteil davon für den amerikanisch-ukrainischen Wiederaufbaufonds abzweigen. Vermutlich werden die Europäer dann wieder in die Röhre schauen, wie bei dem Zolldeal zwischen Trump und von der Leyen, dem Pearl-Programm und der Sprengung von Nord Stream 2. Und wahrscheinlich werden sie weiterhin Trump für sein partnerschaftliches Verhalten Honig um den Bart schmieren und vor ihm zu Kreuze kriechen. Alles aus Angst vor Russland.
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1: Die große Täuschung. Brüssels kosmetische Korrektur am Verbrennerverbot. Ein Standpunkt von Janine Beicht. Flottengrenzwerte und Leasingvorgaben erzwingen indirekt Elektroautos schon lange vor 2035. Privatkäufer und Unternehmen sehen sich einem subtilen Zwang gegenüber, während politische Akteure von der Öffentlichkeit als Retter gefeiert werden. Die Regulierung bleibt ein trojanisches Pferd ideologischer Kontrolle. Die europäische Politik präsentiert derzeit eine angebliche Kehrtwende beim geplanten Verbot neuer Verbrennerfahrzeuge ab 2035 als großen Erfolg. In Wahrheit handelt es sich um eine marginale Anpassung, die den Kern der ideologisch getriebenen Regulierung unangetastet lässt und die Automobilindustrie weiterhin in eine Sackgasse treibt. Statt eines vollständigen Rückzugs vom Verbot wird lediglich eine Reduktion des CO2-Ausstoßes um 90% statt 100% für die Flottenziele der Hersteller vorgeschlagen. Diese minimale Abweichung ändert wenig an der faktischen Benachteiligung von Verbrennungsmotoren und dient vor allem dem Machterhalt etablierter Parteien. Manfred Weber, Vorsitzender der Europäischen Volkspartei, gab die Motive unverhohlen preis. Zitat: Für uns ist und bleibt das Auto ein Kultobjekt, kein ideologisches Kampfobjekt, das am Ende Rechtsaußenparteien nutzt. Zitat Ende, Manfred Weber, Bild. Weber verhandelte diese Einigung direkt mit Ursula von der Leyen und sie offenbart die Priorität. Nicht der Schutz von Millionen Arbeitsplätzen steht im Vordergrund, sondern die Neutralisierung politischer Konkurrenz. Die Anpassung zielt also primär darauf ab, der AfD ein beliebtes Thema zu entziehen, anstatt echte wirtschaftliche Notwendigkeiten anzuerkennen. Symbolpolitik statt Substanz – der Brief des Kanzlers und seine Folgen. Bundeskanzler Friedrich Merz hatte Ende November einen Brief an Ursula von der Leyen gerichtet, in dem er mehr Flexibilität und Technologieoffenheit forderte. Er erklärte zum geplanten Kurswechsel der EU-Kommission, Zitat: Wir stellen die Ziele nicht in Frage, aber wir müssen einen anderen Weg gehen hin zum Ziel. Wir werden auch dann nur etwas für den Klimaschutz tun können, wenn wir eine wettbewerbsfähige Industrie haben. Zitat Ende, Friedrich Merz, Tagesschau. Das Ergebnis bleibt selbstverständlich weit hinter solchen Appellen zurück. Die vorgesehene 90% Reduktion bedeutet, dass Verbrenner weiterhin massiv benachteiligt werden. Hersteller müssen hohe Strafzahlungen leisten, wenn sie mehr als einen kleinen Anteil CO2-emittierender Fahrzeuge verkaufen. Ein Golf mit normalem Verbrennungsmotor stößt etwa 100 Gramm CO2 pro Kilometer aus, bei Überschreitung drohen 95 Euro Strafe pro Gramm und Fahrzeug. Zitat: Überschreitet die durchschnittliche CO2-Emission der Flotte des Herstellers in einem bestimmten Jahr sein spezifisches Emissionsziel, muss der Hersteller für jedes neu zugelassene Fahrzeug in diesem Jahr für die überschüssige Emission eine Strafgebühr von 95 Euro pro Gramm pro Kilometer bezüglich der Zielüberschreitung zahlen. Zitat Ende, EU-Richtlinien. Bei Millionenverkäufern summieren sich solche Bußgelder auf Milliarden, die letztlich auf die Käufer abgewälzt werden und Verbrenner unerschwinglich machen. Diese Regelung erinnert an planwirtschaftliche Zwänge vergangener Systeme, wo knappe Güter zu Warteschlangen führten. Ähnlich könnten hier künstliche Verknappungen entstehen, die den Markt verzerren und die Freiheit der Bürger einschränken. Die versteckte E-Auto-Pflicht. Flottengrenzwerte als trojanisches Pferd. Noch perfider wirkt die geplante Verschärfung der CO2-Flottengrenzwerte ab 2030. Sie zwingt Hersteller praktisch dazu, Leasing- und Firmenwagen fast ausschließlich als Elektrofahrzeuge anzubieten. EU-Abgeordneter Markus Ferber warnte explizit davor. Die Neuregelung gelte, Zitat, anders als öffentlich wahrgenommen, nicht nur für Mietwagen und Firmenflotten, Zitat Ende, sondern auch für geleaste Fahrzeuge und Privatpersonen. In der Praxis bedeutet das, dass Bürger, Zitat, auf dem freien Markt einen Diesel kaufen, auf dem Leasingmarkt aber nur noch ein Auto mit Steckdose, Zitat Ende, erwerben können. Noch im August sprach er sich auf X deutlich gegen ein Verbrennerverbot aus, Zitat, Autofahren muss bezahlbar bleiben und darf nicht zum Luxus für einige wenige werden. Wir sind deshalb gegen ein Verbrennerverbot. Die Autoindustrie braucht keine Technologieverbote, sondern Innovationen. Dafür kämpfen wir. Zitat Ende, Markus Ferber, X. Angesichts einer EU-weiten Leasingquote von rund 60% führt diese Regelung de facto zu einer E-Auto-Pflicht lange vor 2035. Sie trifft damit nicht nur Unternehmen, sondern auch private Nutzer. Die angekündigte Aufweichung des Verbrennerverbots für 2035 erweist sich in dieser Perspektive als reine Symbolpolitik. Es handelt sich um eine Hintertürregulierung, die den tatsächlichen Zwang zu Elektroautos verschleiert. Der Preis des Ideologiewahns: Milliardenverschwendung und Jobverluste. Die forcierte Elektromobilität hat bereits immense Schäden angerichtet. Allein in Deutschland flossen seit 2016 etwa 10 Milliarden Euro Steuergelder in Subventionen, Prämien und Steuererleichterungen ohne nennenswerten Erfolg. Dennoch bewertete der ehemalige BAFA-Präsident Thorsten Safarik diese Bilanz positiv. Zitat: Mit mehr als 2 Millionen geförderten Fahrzeugen ist ein weiterer Meilenstein für die klimafreundliche Mobilität erreicht. Die Elektromobilität ist dank des Umweltbonus im Alltag angekommen. Zitat Ende. Thorsten Safarik, Bundesamt für Wirtschaft und Ausfuhrkontrolle, BAFA. Dabei liegt der Anteil reiner Fahrzeuge mit Elektroantrieb im Durchschnitt bei unter 3,5%. Selbst mit Hybriden verbessert sich das Bild kaum. Hersteller wie Porsche leiden unter Einbrüchen und drohende Stellenstreichungen betreffen ein Viertel der Belegschaft in Deutschland. BMW profitiert, weil der Konzern keinen festen Ausstiegstermin für Verbrenner festgelegt hat. Dagegen haben frühe All-in-Strategien auf Elektro immense Kosten verursacht. Umstrukturierungen von Werken, Anschaffung neuer Maschinen, Auflösung von Wertschöpfungsketten und der Verlust abertausender Fachkräfte, die in den Ruhestand gedrängt wurden. Eine Rückkehr zu ausgewogener Produktion ist finanziell, technisch und personell kaum mehr machbar. Rund 3,2 Millionen Menschen hängen direkt oder indirekt an der Automobil- und Zulieferindustrie, die das Rückgrat des deutschen Wohlstands bildet. Eine Studie der Unternehmensberatung Kearney malt ein düsteres Bild. Ohne echtes Einlenken verlieren europäische Hersteller die Wettbewerbsfähigkeit mit China und den USA, während regulatorischer Druck in der EU anhält. Der wahre Skandal: Planwirtschaft im Gewand des Klimaschutzes. Brüssels Politik degradiert die Bürger kontinuierlich zu Befehlsempfängern eines übergriffigen Superstaats, der Kompetenzen an sich reißt und nationale Interessen ignoriert. Hohe Kraftstoffpreise und teure Verbrenner dienen letztlich der Umverteilung zugunsten bürokratischer Strukturen. Die EU entfernt sich weit von ihren ursprünglichen Zielen wie Freizügigkeit und gemeinsamem Wirtschaftsraum. Diese kosmetischen Gesten, Briefe, Hinterzimmerdeals und semantische Tricks täuschen niemanden mehr. Sie offenbaren eine Politik, die primär auf Machterhalt abzielt und den Bürgern Versprechen macht, ohne je zu liefern. Die Ablehnung des Verbots in der Bevölkerung, besonders in ländlichen Regionen, treibt Zulauf zu Alternativen, weil etablierte Parteien den Vertrauensverlust selbst verschuldet haben. Echte Technologieoffenheit würde alle Antriebe gleichberechtigt fördern, anstatt ideologische Vorlieben durchzusetzen. Solange diese ausbleibt, sägt die Politik weiter am Ast, auf dem der Wohlstand Europas sitzt.
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